erzählt Geschichten. Jede einzelne davon erzählt von dir. Gibt's auch sonst nicht sehr viel Gutes zu berichten, auch wenn du weg bist.

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1: In der Nacht sind noch viele dichte Wolken unterwegs und gebietsweise fällt Regen. Nur allmählich lassen die Schauer nach, am Morgen überall trocken. Die Temperaturen gehen auf Werte um 13 Grad in Aubel und in Rötchen und auf 9 Grad in Nettersheim und in Burgheuland zurück. Sonnenaufgang am Sonntag um 6.20 Uhr. Mit Sonnenschein und lockeren Wolkenfeldern geht es in den Tag. Es bleibt überall freundlich und mild mit 18 bis 21 Grad und dann kehrt der Sommer zurück im Radio 700 Wettertrend. Am Montag und am Dienstag sonnig und trocken. Im Verlauf des Dienstages sind dann aber vor allem in den Eifelhöhenlagen auch mal Schauer- und Wärmegewitter möglich. Die Höchstwerte am Montag 21 bis 25 und am Dienstag 23 bis 27 Grad.
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2: Ich bin David Riemer. Bundeskanzler Merz hat das Brandgebiet im Hürtgenwald in der Eifel in Nordrhein-Westfalen besucht und allen Helferinnen und Helfern für ihren Einsatz gedankt. Es war der erste Termin für Merz nach seinem Sommerurlaub. Von der Opposition war ihm Untätigkeit vorgeworfen worden. Während des Besuchs von Außenminister Wadefuhl in Kiew hat Russland einen Vorort der ukrainischen Hauptstadt mit Raketen angegriffen und dabei mindestens 2 Menschen getötet. Auch in Kiew wurde Luftalarm ausgelöst. Wadefuhl betonte, dass er schon nächste Woche weiter versuchen werde, Bündnispartner zur Abgabe von Patriot-Abwehrraketen zu bewegen. Die Dringlichkeit, die Ukraine mit weiteren Luftverteidigungssystemen zu unterstützen, werde hier noch einmal deutlich, sagte er.
3: Der Ukraine fehlt Munition für ihre Luftabwehr, um ballistische Raketen abzufangen. Präsident Zelensky bittet seine internationalen Unterstützer deshalb seit Wochen um weitere Patriot-Raketen. Deutschland hat der Ukraine schon 5 dieser Systeme zur Verfügung gestellt und die Bundeswehr sagt, nicht noch mehr entbehren zu können. Wadefuhl regt jetzt aber an, dass Verteidigungsminister Pistorius die Bestände noch einmal prüft. Aus Berlin Jan-Henner Reitze.
2: Zum Fußball. Eine Woche vor dem Start der Bundesliga hat der FC Bayern den ersten Titel der neuen Saison gewonnen. Die Münchner besiegten auswärts Borussia Dortmund im Franz-Beckenbauer Supercup mit 2:1. Bayern-Spieler Joshua Kimmich war trotz des Sieges mit der Leistung seiner Mannschaft nicht zufrieden. Bei Sky sagte er:
4: Ja, ich fand, wir waren nicht so aktiv mit Ball, haben es da nicht immer so geschafft, uns zu unterstützen, haben dann noch ein bisschen zu viel zugelassen, vor allem nach Flanken. Ja, da müssen wir uns deutlich verbessern. Auch, dass wir dann in der zweiten Halbzeit es nicht geschafft haben, das Spiel zu kontrollieren, zu beruhigen. Weil ich glaube, da wäre schon einiges möglich gewesen. Trotzdem, wie gesagt, sind wir mit dem Ergebnis zufrieden, aber mit der Art und Weise nicht unbedingt.
2: Neuzugang Nathaniel Brown traf zur Führung für die Bayern. Kurz vor der Pause erzielte Michael Olise das 2:0. Der eingewechselte Fabio Silva verkürzte schließlich für den BVB zum 1:2 Endstand. Und in der ersten Runde des DFB-Pokals hat Drittliga-Aufsteiger SG Sonnenhof Groß Asbach für die erste Überraschung gesorgt. Das Team bezwang Zweitligist und Vorjahresfinalist Arminia Bielefeld mit 3:0 im Elfmeterschießen. Und der neue Leipziger Coach De Michelis sah beim 6:0 gegen den Viertligisten Eintracht Trier einen überlegenen RB-Sieg. Eine Runde weiter sind außerdem Leverkusen, Augsburg, Hoffenheim, Bremen, Elversberg, Nürnberg, Hertha BSC, Hannover und Kiel.
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1: In der Nacht sind noch viele dichte Wolken unterwegs und gebietsweise fällt Regen. Nur allmählich lassen die Schauer nach, am Morgen überall trocken. Die Temperaturen gehen auf Werte um 13 Grad in Aubel und in Rötchen und auf 9 Grad in Nettersheim und in Burgheuland zurück. Sonnenaufgang am Sonntag um 6.20 Uhr. Mit Sonnenschein und lockeren Wolkenfeldern geht es in den Tag. Es bleibt überall freundlich und mild mit 18 bis 21 Grad. Und dann kehrt der Sommer zurück im Radio 700 Wettertrend. Am Montag und am Dienstag sonnig und trocken. Im Verlauf des Dienstages sind dann aber vor allem in den Eifelhöhenlagen auch mal Schauer- und Wärmegewitter möglich. Die Höchstwerte am Montag 21 bis 25 und am Dienstag 23 bis 27 Grad.
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2: Ich bin David Riemer. Bundeskanzler Merz will das Kabinett bei seiner Klausur in der kommenden Woche auf eine schnelle Umsetzung von Reformen einschwören. Es geht unter anderem um Rente, Steuern, Entbürokratisierung und Digitalisierung. Die Beschlüsse müssten so schnell wie möglich umgesetzt werden, sagte er der Bild am Sonntag. Ziel sei eine schnelle und umfassende Entlastung für die Wirtschaft, gerade fürs Handwerk und den Mittelstand. Italien will trotz neuer EU-Regeln bis auf Weiteres keine Migranten aus Deutschland zurücknehmen. Das sagte Vizeregierungschef Salvini. Er begründet das damit, dass deutsche Hilfsorganisationen mit Schiffen Flüchtlinge im Mittelmeer aufnehmen und nach Italien bringen. Zwischen Rom und Berlin gibt es deshalb Streit über den Umgang mit sogenannten Sekundärmigranten. Die Zahl der Todesopfer durch einen russischen Drohnenangriff auf ein Einkaufszentrum im Südwesten der Ukraine ist auf mindestens 16 gestiegen. Noch immer werden Menschen vermisst. Es gab erneut russische Angriffe mit ballistischen Raketen.
3: Im Kiewer Vorort Borispol gab es Tote bei einem Angriff mit russischen ballistischen Raketen zu der Zeit, als Außenminister Wadefuhl im Zentrum der Hauptstadt unterwegs war. Der Minister setzte seinen Besuch bei Luftalarm fort. Auch in Saporischschja starben Ukrainer bei einem russischen Angriff. Bei Gegenschlägen Kiews gab es auch hier in Russland Tote und Verletzte. Zwei Kinder starben im Süden Russlands. Aus Moskau Ulf Mauder.
2: Zum Fußball. Der FC Bayern hat wie im Vorjahr den Supercup gewonnen. Der deutsche Meister und Pokalsieger gewann eine Woche vor dem Bundesligastart das erste Pflichtspiel der Saison bei Vizemeister Borussia Dortmund mit 2:1.
4: Den Grundstein für den Supercup-Sieg legten die Bayern im ersten Durchgang. Neuzugang Brown traf zur Führung in der 28. Minute und kurz vor der Pause Olise mit toller Einzelleistung zum 2:0. In der zweiten Hälfte der BVB griffiger und Fabio Silva verkürzte in der 75. Minute. Aber die Bayern behielten die Oberhand. 2:1 am Ende gegen 10 Dortmunder. Ben Sebaini sah glatt rot nach grobem Foulspiel. Der FC Bayern gewinnt den Supercup zum insgesamt 12. Mal. Moritz Einzel, Sportredaktion.
2: Und in der ersten Runde des DFB-Pokals hat Drittliga-Aufsteiger Sonnenhof Groß Asbach für die erste Überraschung gesorgt. Das Team bezwang Zweitligist Arminia Bielefeld mit 3:0 im Elfmeterschießen.
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1: Am Sonntag scheint verbreitet die Sonne und nur lockere Wolkenfelder ziehen durch. Die Temperaturen wieder ein wenig milder als zuletzt. 22 Grad in Olpen und in Stolberg, immerhin 19 Grad in St. Witt und in Schleiden. Am Abend und in der Nacht ist es mal aufgelockert, mal dichter bewölkt, aber meist trocken. Die Temperaturen gehen dabei auf Werte zwischen 14 und 10 Grad zurück. Freundlich dann der Start in die neue Woche, dann auch wieder Schwimmbad- oder Badeseetaugliche Temperaturen. Bei einer Mischung aus Sonnenschein und lockeren Wolkenfeldern erreichen die Höchstwerte 21 bis 25 Grad.
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2: Ich bin David Riemer. Sollte die Bundesregierung das Strafmaß bei Angriffen auf Zugbegleiter nicht bald verschärfen, droht die Bahngewerkschaft EVG mit bundesweiten Streiks im Regionalverkehr ab Januar. Ein entsprechendes Gesetz müsse noch in diesem Jahr in den Bundestag, sonst werde der Betrieb lahmgelegt, sagte Gewerkschaftschef Burkhard Debbelt am Sonntag. Hintergrund ist der Tod eines Zugbegleiters, der im Februar von einem Fahrgast bei der Ticketkontrolle tödlich verletzt wurde. Tagelang kämpften Feuerwehrleute und viele Helfer im Hürtgenwald in der Eifel in Nordrhein-Westfalen gegen die Flammen. Nach seinem Sommerurlaub ist Bundeskanzler Merz in das Waldbrandgebiet gefahren, um sich bei den Helferinnen und Helfern zu bedanken. Vor Ort gab es allerdings zahlreiche Pfiffe und Buhrufe gegen den Besuch des Kanzlers. Er sagte dazu:
3: Ich lasse mich von denen, die rumschreien, nicht beeindrucken. Ich spreche mit denen, die nicht schreien, sondern ich spreche mit denen, die arbeiten. Ich spreche mit denen, die helfen.
2: Bundeskanzler Merz. Mit einem Besuch in Kiew will Bundesaußenminister Wadephul demonstrieren, dass Deutschland weiter an der Seite der Ukraine steht. Während seines Aufenthalts bekam Wadephul mit, was im Moment das größte Problem der Ukraine ist. Wegen eines russischen Angriffs mit ballistischen Raketen gab es Luftalarm.
4: Der Ukraine fehlt Munition für ihre Luftabwehr, um ballistische Raketen abzufangen. Präsident Zelensky bittet seine internationalen Unterstützer deshalb seit Wochen um weitere Patriot-Raketen. Deutschland hat der Ukraine schon 5 dieser Systeme zur Verfügung gestellt und die Bundeswehr sagt, nicht noch mehr entbehren zu können. Wadephul regt jetzt aber an, dass Verteidigungsminister Pistorius die Bestände noch einmal prüft. Außerdem will Wadephul bei anderen möglichen Lieferanten nachfragen, wie Griechenland, Italien oder Japan. Aus Berlin Jan-Henner Reitze.
2: Zum Fußball. Der DFB-Pokal hat seine erste Überraschung. In der ersten Runde hat Drittliga-Aufsteiger Sonnenhof Groß-Asbach Zweitligist Arminia Bielefeld mit 3:0 im Elfmeterschießen aus dem Wettbewerb geworfen. RB Leipzig ist durch ein 6:0 beim Viertligisten Eintracht Trier souverän in die nächste Runde eingezogen. Und eine Woche vor dem Bundesliga-Start hat der FC Bayern den ersten Titel in der neuen Saison geholt. Die Münchner sind durch einen 2:1-Sieg bei Borussia Dortmund Supercup-Gewinner.
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2: Die Königsdisziplin. Joggen Sie manchmal oder sogar regelmäßig? Aber auch wenn aktiver Sport nicht so Ihr Ding ist, so wissen Sie doch eines. Der Marathon ist mit über 42 Kilometern am Stück die Königsdisziplin im Langlauf. Monatelang trainieren Läuferinnen und Läufer in aller Welt dafür. Dazu brauchen sie viel Kraft durch richtiges Essen und regelmäßiges Training. Auch Christinnen und Christen kennen so eine Königsdisziplin in ihrem Glaubensleben. Liebet eure Feinde und betet für die, die euch verfolgen, damit ihr Kinder eures Vaters im Himmel seid. Diese Worte des Gottessohnes Jesus Christus stehen in der sogenannten Bergpredigt. Nachzulesen sind sie im Neuen Testament der Bibel im 5. Kapitel des Matthäusevangeliums. Meine Feinde lieben und auch noch für sie beten? Das geht entschieden zu weit. So etwas kann ich einfach nicht. Das kann doch Gott wohl nicht im Ernst von mir verlangen. So denken sie jetzt vielleicht. Ihre Reaktion ist ganz verständlich. Denn hier geht es, wie gesagt, um die Königsdisziplin des christlichen Glaubens. Ohne Kraftzufuhr, ohne regelmäßiges Training läuft hier gar nicht. Kraft für Christen kommt aus dem lebendigen Wort Gottes. Aus dem regelmäßigen Gespräch mit Gott, dem Gebet, in der Feier des heiligen Abendmahls, im Kontakt zu anderen Christen. Und ganz besonders durch das Wissen, ich bin Christ, aber trotz aller Mühe alles andere als perfekt. Ich brauche Gottes liebevolle Vergebung, und zwar immer wieder. Jeden Tag darf ich ihn deshalb im Vaterunser bitten und vergib uns unsere Schuld, wie auch wir vergeben unseren Schuldigern. Im Gottesdienst, in der Beichte, kann ich mich von dieser Schuld befreien lassen, immer wieder aufs Neue. Dann ist meine Sünde ausgelöscht. Gottes Heiliger Geist ist die Kraft, die Christen dabei hilft, Gottes Gebote zu halten. Sogar die Königsdisziplin, die Feindesliebe. Ein Ziel, das für Sie heute vielleicht so unerreichbar scheint wie die Ziellinie beim Marathonlauf. Aber starten Sie doch einfach das Training. Kommen Sie ins Gespräch mit Gott. Holen Sie sich Kraft durch seinen Heiligen Geist und lassen Sie Ihre Schuld von Gott auslöschen. Die wichtigste Voraussetzung, dass Sie auch im Blick auf Ihre Feinde im Frieden leben können. Jesus Christus spricht, liebt eure Feinde, betet für die, die euch verfolgen, damit ihr Kinder eures Vaters im Himmel seid. Matthäus Evangelium Kapitel 5, Verse 44 bis 45. 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Die Redaktion der Lutherischen Stunde wünscht Ihnen noch einen erholsamen Sommer und bleiben Sie unserem Herrn Jesus Christus befohlen.

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2: Am Sonntag scheint verbreitet die Sonne und nur lockere Wolkenfelder ziehen durch. Die Temperaturen wieder ein wenig milder als zuletzt. 22 Grad in Olpen und in Stolberg, immerhin 19 Grad in St. Witt und in Schleiden. Am Abend und in der Nacht ist es mal aufgelockert, mal dichter bewölkt, aber meist trocken. Die Temperaturen gehen dabei auf Werte zwischen 14 und 10 Grad zurück. Freundlich dann der Start in die neue Woche, dann auch wieder Schwimmbad- oder Badeseetaugliche Temperaturen. Bei einer Mischung aus Sonnenschein und lockeren Wolkenfeldern erreichen die Höchstwerte 21 bis 25 Grad.
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3: Ich bin Tine Klimach. Sollte die Bundesregierung das Strafmaß bei Angriffen auf Zugbegleiter nicht bald verschärfen, droht die Bahngewerkschaft EVG mit bundesweiten Streiks im Regionalverkehr ab Januar. Ein entsprechendes Gesetz müsse noch in diesem Jahr in den Bundestag, sagte Gewerkschaftschef Martin Burkert der Bild am Sonntag.
4: Anfang Februar war ein Schaffner in einem Regionalexpress von einem Fahrgast bei einer Ticketkontrolle angegriffen und tödlich verletzt worden. Seitdem fordert die EVG mehr Sicherheit für Zugbegleiter und erhöht jetzt den Druck. Bundesverkehrsminister Bilger hat kürzlich Gespräche in der Bundesregierung angekündigt, um auch bei Angriffen auf Zugbegleiter höhere Strafen zu erreichen, wie schon für Rettungskräfte. Deutliche Worte dazu vom Vorsitzenden des Gesamtbetriebsrats bei DB Regio Damde in der Bild. Es reicht, statistisch gesehen werden jeden Tag 8 Kollegen im Dienst angegriffen. Keiner weiß vor seiner Schicht, ob er wieder gesund nach Hause kommt. Aus Berlin, David Riemer.
3: Bundeskanzler Friedrich Merz will das schwarz-rote Kabinett bei seiner Klausur in der kommenden Woche auf eine schnelle Umsetzung von Reformen einschwören. Es geht unter anderem um Rente, Steuern, Entbürokratisierung und Digitalisierung. Die Beschlüsse müssten so schnell wie möglich umgesetzt werden, sagte er der Bild am Sonntag. Das Kabinett kommt am Dienstag und am Mittwoch in Schloss Neuhardenberg in Brandenburg zusammen. Italien will trotz neuer EU-Regeln bis auf Weiteres keine Migranten aus Deutschland zurücknehmen. Das sagte Vize-Regierungschef Matteo Salvini. Er begründet das damit, dass deutsche Hilfsorganisationen mit Schiffen Flüchtlinge im Mittelmeer aufnehmen und nach Italien bringen. Zwischen Rom und Berlin gibt es deshalb Streit über den Umgang mit den Menschen. Der FC Bayern München hat wie im Vorjahr den Franz-Beckenbauer Supercup gewonnen. Der deutsche Meister gewann eine Woche vor dem Bundesligastart das erste Pflichtspiel der Saison auswärts gegen Vizemeister Borussia Dortmund mit 2:1.
5: Den Grundstein für den Supercup-Sieg legten die Bayern im ersten Durchgang. Neuzugang Brown traf zur Führung in der 28. Minute und kurz vor der Pause Olise mit toller Einzelleistung zum 2:0. In der zweiten Hälfte der BVB griffiger und Fabio Silva verkürzte in der 75. Minute. Aber die Bayern behielten die Oberhand. 2:1 am Ende gegen 10 Dortmunder. Ben Sebaini sah glatt rot nach grobem Foulspiel. Moritz Einzel, Sportredaktion.
3: Der FC Bayern hat den Supercup insgesamt zum 12. Mal gewonnen.
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1: Vor ein paar Monaten brachte das Fernsehen einen Bericht über ein Ehepaar, das sich seinen größten Wunsch, ein Einfamilienhaus, erfüllt hatte. Geplant wurde das Haus von einem Architekten aus ihrem Ort. Das Haus wurde fertiggestellt und die Familie zog voller Freude ein. Allerdings hatte die Sache einen Schönheitsfehler. Der Architekt hatte nämlich versäumt, den Boden untersuchen zu lassen. Nun stellte sich heraus, dass es Moorboden war, der das Gewicht des Hauses nicht tragen konnte. Das Haus sackte ab. Kreuz und quer liefen Risse durch die Wände. Es wurde unbewohnbar. Natürlich klagte das Ehepaar gegen den schlampigen Architekten, der aber wollte nicht zahlen für sein Versagen. Er weigerte sich, auch nur ein Wort mit ihnen zu reden. Und jetzt überlegen wir mal. Wie wird seine Beziehung zu diesem Ehepaar in Zukunft aussehen? Nun, er wird den beiden nicht begegnen können. Er wird es vermeiden, sie zu treffen. Er wird spontan die Straßenseite wechseln, wenn er sie sieht. Er wird die Straße nicht mehr betreten, in der sie wohnen. Irgendwann werden die Nachbarn des Ehepaars von seinem Schurkenstück erfahren und schließlich auch die anderen Bewohner der Straße. Und immer wenn das geschieht, wird seine Welt ein bisschen kleiner, ein bisschen enger werden. Es wird sein wie in einem unsichtbaren Gefängnis. Unglücklicherweise wirkt nun genau derselbe Mechanismus auch in Bezug auf den lebendigen Gott und uns. Was meinen Sie? Wenn Gott unser Leben ansieht, wäre er mit allem einverstanden, was er sieht? Ich meine, Gott ist ja bestimmt nicht kleinlich, aber mit allem einverstanden? Wäre er doch wohl eher nicht, oder? Man lebt ja so allerhand zusammen, gute und weniger gute Dinge. Und diese weniger guten Dinge haben leider eine unerwünschte Nebenwirkung. Sie führen eine Beziehungsstörung herbei zwischen Gott und uns. Sie trennen die Verbindung, wie bei dem Architekten und dem Ehepaar. Unsere Welt wird kleiner und enger. Wir können Gott nicht mehr frei begegnen. Wir leben wie in einem unsichtbaren Gefängnis. Das Erstaunliche ist, dass Gott sich mit dieser Situation nicht einfach abfindet. In der Bibel heißt es im 1. Timotheusbrief, Kapitel 1, Vers 15: Glaubwürdig ist das Wort und aller Annahme wert, dass Jesus Christus in die Welt gekommen ist, um Sünder zu retten. Gott gibt nicht auf. Er klopft an die Fenster unseres unsichtbaren Gefängnisses. Er sagt, dass wir ruhig rauskommen können. Er sagt, dass er uns auf keinen Fall anklagen und fertig machen wird. Er sagt, dass wir noch nicht mal den Schaden wieder gut machen müssen, den wir angerichtet haben. Er sichert uns zu, dass er selbst schon alles bezahlt hat. Gott ist ein Gott, der Menschen sucht, die in unsichtbaren Gefängnissen sitzen. Er kann nicht ruhig sitzen bleiben, während wir in der Enge verkommen. Er hat mit dem Leben seines Sohnes Jesus am Kreuz längst schon für alles bezahlt, was unser einer in seinem Leben an Negativem so zusammengelebt hat. Gott ist ein Gott, der Freiheit in unser Leben bringen will. Er ist es, der die Verbindung wiederherstellt. Er ist es, der uns aus der Enge herausholt unter Aufbietung aller seiner Kräfte, wenn wir nur bereit sind, uns rausholen zu lassen.
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6: Am Sonntag scheint verbreitet die Sonne und nur lockere Wolkenfelder ziehen durch. Die Temperaturen wieder ein wenig milder als zuletzt. 22 Grad in Olpen und in Stolberg, immerhin 19 Grad in St. Witt und in Schleiden. Am Abend und in der Nacht ist es mal aufgelockert, mal dichter bewölkt, aber meist trocken. Die Temperaturen gehen dabei auf Werte zwischen 14 und 10 Grad zurück. Freundlich dann der Start in die neue Woche, dann auch wieder Schwimmbad- oder Badeseetaugliche Temperaturen. Bei einer Mischung aus Sonnenschein und lockeren Wolkenfeldern erreichen die Höchstwerte 21 bis 25 Grad.
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7: Ich bin Tine Klimach. Rente, Steuern, Entbürokratisierung. Bundeskanzler Merz will eine zügige Umsetzung der von der schwarz-roten Koalition beschlossenen Reformen. Die Beschlüsse müssten so schnell wie möglich umgesetzt werden, sagte er der Bild am Sonntag.
8: Es gehe um eine schnelle und umfassende Entlastung für die Wirtschaft, vor allem fürs Handwerk und den Mittelstand. Das Kabinett kommt am Dienstag und Mittwoch in Schloss Neuhardenberg in Brandenburg zusammen. Wichtige Themen sind dabei auch die Ankurbelung der Wirtschaft sowie ein stärkerer Schutz vor Hitze und weiteren Folgen des Klimawandels. Trotz teils massiver Kritik aus Wirtschaft, Opposition, aber auch aus den eigenen Reihen, will die Bundesregierung an ihrem bisherigen Kurs festhalten, so der Kanzler weiter. Aus Berlin, David Riemer.
7: Die Bahngewerkschaft EVG droht mit bundesweiten Streiks im Regionalverkehr ab Januar. Hintergrund sind die Angriffe auf Zugbegleiter. Die Gewerkschaft will erreichen, dass die Strafen dafür verschärft werden. Ein entsprechendes Gesetz müsse noch in diesem Jahr in den Bundestag, sonst werde der Betrieb lahmgelegt. Das sagte Gewerkschaftschef Martin Burkhardt, der Bild am Sonntag. Hintergrund ist der Tod eines Zugbegleiters, der Anfang Februar von einem Fahrgast in einem Regionalexpress tödlich verletzt wurde. Laut Gesamtbetriebsrat werden täglich 8 Mitarbeiter im Dienst angegriffen. Neben Russland und China interessiert sich nun auch Südkorea für die alternative Schifffahrtsroute durch die Arktis nach Europa. Ein Containerschiff legte am Abend für eine kommerzielle Testfahrt über die sogenannte Nord-Ost-Passage ab, wie die dortigen Behörden mitteilten. Der arktische Seeweg zwischen Europa und Asien ist deutlich kürzer als die Routen durch den Indischen Ozean. Er ist aber einen großen Teil des Jahres durch Eis versperrt. Umweltschützer warnen vor den Folgen des zunehmenden Schiffsverkehrs in der Arktis, insbesondere vor der Störung der empfindlichen Ökosysteme. Zum Sport. Der FC Bayern München hat wie im Vorjahr den Franz-Beckenbauer Supercup gewonnen. Der deutsche Meister gewann eine Woche vor dem Bundesliga-Start das erste Pflichtspiel der Saison auswärts gegen Vizemeister Borussia Dortmund mit 2:1. BVB-Trainer Niko Kovac bei Sat.1.
9: Also letzten Endes, denke ich, kommen wir ganz ordentlich ins Spiel, aber dann haben wir mit einigen Fehlern die Bayern natürlich sehr stark werden lassen und wir mussten dann sehr viel verteidigen.
7: Die beiden Treffer für die Münchner erzielten Neuzugang Nathaniel Brown und Michael Olise. Dortmunds Anschlusstreffer schoss Fabio Silva.
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1: Maria Königin ist das Fest der Königswürde der Mutter Jesu. Das Fest selbst ist erst jüngeren Datums. Doch das, was wir an diesem Tag feiern, gehört schon seit alter Zeit zum Glaubensgut der Kirche. Als Gottesmutter hat Maria Anteil am Sieg ihres Sohnes Jesus Christus über Sünde und Tod. Und wie Christus zur Rechten des Vaters über allen Mächten und Gewalten thront, so hat er auch seiner Mutter Anteil an dieser Herrschaft gegeben. Die Verehrung Mariens als Königin des Himmels entwickelte sich im ausgehenden Mittelalter. Es ist bezeichnend, dass drei der vier marianischen Antiphonen, die ab dem 13. Jahrhundert zum festen Bestandteil des Stundengebetes der Kirche gehören, Maria unter dem Titel der Königin anrufen. Das Salve Regina, das zum Abschluss der Komplett im Jahreskreis gebetet oder gesungen wird, ist die bekannteste Antiphon. Aber auch das Ave Regina Coelorum in der Fastenzeit und das Regina Coeli der Osterzeit rufen Maria als Königin an. Als Fest wurde Maria Königin im 19. Jahrhundert in einzelnen Orten an verschiedenen Daten gefeiert. So etwa ab 1845 in Ancona, Italien, zu Ehren der Königin aller Heiligen. Ab 1870 auch in Spanien und einigen Diözesen Lateinamerikas. Im Jahre 1954 führte Papst Pius XII. Zum Abschluss des Marianischen Jahres den Gedenktag für die gesamte katholische Kirche ein. Er legte das Fest auf den letzten Tag des Marienmonats, den 31. Mai. Dies geschah bei der Krönung des Gnadenbildes in der größten Marienkirche Roms, der Basilika Maria Maggiore. Anlass für das Marianische Jahr war die 100-Jahr-Feier der feierlichen Verkündigung des Glaubenssatzes von der unbefleckten Empfängnis Mariens im Jahre 1854. Papst Pius XII. Widmete dem Königtum Mariens eine eigene Enzyklika und ergänzte damit die vom Papst Pius XI. Geförderte Christkönig-Verehrung um einen marianischen Aspekt. In der Begründung zur Einsetzung des Festes heißt es: Es soll dem christlichen Volk damit nicht eine neue Glaubenswahrheit vorgestellt werden, denn der Titel selbst und die Gründe, welche die königliche Würde Mariens rechtfertigen, sind schon zu allen Zeiten überreich formuliert worden und finden sich in den alten Dokumenten der Kirche und in den liturgischen Büchern. Und weiter heißt es in der Enzyklika: Sie sollen durch dieses Rundschreiben lediglich in Erinnerung gerufen werden, um das Lob unserer himmlischen Mutter zu erneuern, um in allen Seelen eine glühende Liebe zu ihr zu entfachen und damit zu ihrem geistlichen Heil beizutragen. Die liturgische Kalenderreform des Zweiten Vatikanischen Konzils durch Papst Paul VI. Verlegte das Fest im Jahre 1969 auf den 22. August, den Oktavtag des Hochfestes Maria.

0: sondern fortan sollte die Erhebung Marians zur Königin des Himmels und damit zur Königin der Engel und der Heiligen als die Vollendung ihrer glorreichen Aufnahme in den Himmel verstanden werden. Im Zusammenhang mit dem Königtum Mariens ist auch der uralte Begriff von der Krönung Mariens verbunden, und man könnte den Gedenktag auch Maria Krönung nennen. Dieses Motiv ist in der abendländischen christlichen Kunst besonders auf Altarbildern und Skulpturen häufig dargestellt. Auch im Rosenkranzgebet wird es als letztes der glorreichen Geheimnisse meditiert. Der auferstandene und erhöhte Christus krönt seine glorreich in den Himmel aufgenommene Mutter. Der Titel Krönung Mariens wird aber dem Fest nicht ganz gerecht. Denn bei einer Krönung handelt es sich um einen einmaligen Vorgang, während das Königtum einen Dauerzustand bezeichnet. Mit dem Fest Maria Königin soll also die dauernde königliche Würde Mariens besonders hervorgehoben werden.
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Hallo und herzlich willkommen. Sie hören einen Beitrag der Stiftung Missionswerk Werner Heukelbach zum Thema Glauben und Leben. Ist Ihnen beim Kochen schon mal ein Essen missglückt? Oder haben Sie schon einmal gewollt oder ungewollt etwas zu sich genommen, das ungenießbar war und Ihnen war klar, so etwas schlucke ich nie wieder? Eberhard Dahm ist einmal der Frage nachgegangen, warum es vielen Menschen mit der Kirche und dem christlichen Glauben so geht, dass sie nach wenigen Berührungen manchmal gar nichts mehr von Gott wissen wollen. Wenn das ein Thema für Sie ist, dann bleiben Sie dran. Gleich geht's los.

0: Als junger Radsportler mischte ich mir einmal einen Energietrunk. Das Rezept beinhaltete eine ganze Menge wertvoller Sachen. Die Liste war lang. Wer radelt, braucht Energie. Und diese Mischung sollte vollauf genügen. Als ich alles fertig gemixt hatte, gönnte ich mir einen ersten Schluck. Und die Erwartung war so groß, wie auch die Enttäuschung. Es war schlicht ungenießbar. Mein erster Schluck war auch der letzte. So scheint es manchen Menschen ergangen zu sein, als sie ihren ersten religiösen Cocktail gemischt bekamen. Schlicht ungenießbar. Was manche Leute und Kirchen aus der Bibel machen, gleicht solch einer ungenießbaren Mischung. Dabei ist die Bibel alles andere als unbekömmlich. Das unvermischte Original ist immer noch das Beste. Die Bibel genügt. Sie ist wohltuend und bekömmlich für unsere Seele. Liebe Hörerin, liebe Hörer, ob Sie ein Kirchgänger sind? Was ist für Christen wirklich wichtig? Auf was dürfen Christen nicht verzichten? Die Bibel sagt uns im Kolosserbrief, Kapitel 3, Vers 16, lasst das Wort Gottes reichlich in euch wohnen. Das ist eine wichtige Aufforderung. Die Bibel ist Gottes Wort, und zwar Wort für Wort. Erstens, es ist unverzichtbar. Gottes Wort ist unverzichtbar. Die Psalmen des Alten Testaments beginnen mit dem wunderbaren Bild von einem Baum, der an den Wasserbächen gepflanzt ist. Dieser Baum steht voller Saft und Kraft. Er gedeiht prächtig, weil er an der Quelle steht. So ist es mit dem Menschen, der an Gott glaubt und über Gottes Wort nachdenkt. Gottes Wort schenkt Saft und Kraft fürs Leben. Man gebraucht die Bibel wie ein Wanderer seine Landkarte. Woher komme ich? Wo stehe ich und wohin gehe ich? Ein christlicher Gottesdienst muss Gottes Wort zur Mitte und zum Inhalt haben. Wunderbar, wenn Christen dazu Lieder singen können, und auch Gebete sind wichtig. Auch der Austausch über das Leben mag seinen Platz haben, aber das alles darf nicht den Einfluss von Gottes Wort verdrängen. Im Buch Nehemia erfahren wir, wie das Volk Israel, nachdem es aus der Gefangenschaft zurückkam, stundenlang auf Gottes Wort hörte. Von den Kleinen bis zu den Großen hörten sie über Stunden, wie das Wort Gottes vorgelesen und erklärt wurde. Das bewirkte eine Menge Einsicht über Versagen, über verschüttete biblische Traditionen. Das Volk begann zu weinen, weil es erkannte, wie weit es sich von Gott entfernt hatte. Esra und die Priester sagten, seid nicht bekümmert, denn die Freude am Herrn ist eure Stärke. Damals stand Gottes Wort endlich wieder im Zentrum. Es bewirkte neue Gemeinschaft mit Gott. Unsere Kirchen sind leer, weil Gott da gar nicht mehr zu Wort kommt. Das gelehrte Menschenwort erstickt das inspirierte Gotteswort. Das Menschenwort tritt auf leisen Sohlen in Konkurrenz zu Gottes Wort. Das trifft Gott sei Dank nicht überall zu. Und doch ist in vielen Kirchengemeinden die Predigt nur noch eine halbe Sache. Halbherzig und ungläubig predigt man über Jesus, als ob er doch nicht auferstanden wäre. Woher kommt das? Was ist der Hintergrund? Diese Tendenz, dieser Trend beruht auf einem verkümmerten Verständnis über das Wesen von Gottes Wort. Der Glaube kommt aus dem gepredigten Wort Gottes. Christen brauchen geistliche Nahrung. Das müssen wir neu entdecken. Zweitens, es ist nahrhaft. Durch das Wort Gottes kann ein Mensch von Neuem geboren werden. Gemeint ist hier nicht Seelenwanderung oder Reinkarnation, sondern eine innere Erneuerung durch Gottes Wort. Und an solche neugeborenen Leute richtet Petrus die Worte: Und seid als neugeborene Kindlein begierig nach der unverfälschten Milch des Wortes, damit ihr durch sie heranwachst. 1. Petrusbrief, Kapitel 2, Vers 2. Diese Milch ist Gottes unverfälschtes Original. Darum ist sie die einzige richtige geistliche Nahrung für Christen. Gesunde Christen haben danach Verlangen wie ein neugeborenes Baby nach der Milch von Mama. So hat Gott sich das auch hier gedacht. Durch das Wort Gottes werden Babys im Glauben reif und wachsen heran. Gottes Wort genügt. Die Bibel bietet uns alles, um zur Reife im Glauben zu gelangen. Junge Christen brauchen geistliche Milch. Das heißt, einfache Wahrheiten und Anleitung in der Jüngerschaft. Reifere Christen brauchen etwas zum Kauen, feste Speise nennt die Bibel das. Kinder, die nur leichte, süße Kost essen, werden krank. Gesunde Nahrung ist im Physischen wie im Geistlichen wichtig. Das himmlische Manna war für das Volk Israel reichhaltig genug. Alles Nötige war drin. Auch den neugeborenen Christen genügt heute Gottes Wort, um geistlich zu wachsen und zu gedeihen. Es ist Gottes lebendiges Wort an sie. Es belehrt über Gott. Es stärkt den Glauben. Gott will, dass wir Menschen ihm gut zuhören. Die Heilige Schrift teilt uns mit, wer Gott ist und wie er über uns Menschen denkt. Schauen Sie einmal. Gott, unser Schöpfer, er teilt sich uns mit. Gott richtet sein Wort höchstpersönlich an uns. Und darauf sind wir angewiesen. Er gab uns die Bibel in die Hand, damit wir beim Lesen der Bibel gesegnet werden. So bekommen wir ein gesundes und klares Bild von Gott. Was wir in unserem Leben säen, das werden wir auch ernten. Saatgut bestimmt durch seine genetische Information, was aus diesem hervorgeht. So ist das auch mit dem Wort Gottes. Drittens, es ist der Same. Gottes Wort ist wie ein lebendiger Same. Ist es erst einmal ausgestreut, kann es sehr tief in unser Herz und Denken eindringen. Das tut es mit der in ihm wohnenden Kraft. Dort entfaltet es eine einzigartige Wirkung. Jesus Christus sagte so oft, wer Ohren hat zu hören, der höre. Darf ich das mal so sagen? Die Satellitenantennen an unseren Häusern sind wie Ohren. Sie empfangen Signale. Sind wir auf Empfang, wenn es um Gottes Wort geht? Unser Bild von Gott wird unscharf, wenn wir nicht auf Gottes Wort hören. Wo wir hören, nehmen wir Informationen auf. Und so sammeln wir Wissen und Überzeugungen. Der Apostel Petrus erinnert die Empfänger seines ersten Briefes daran, dass sie neugeboren wurden. Es geschah durch den Samen des Wortes Gottes. Das ist eine sehr bemerkenswerte Aussage. Wie viele Menschen wünschen sich ein neues Leben? Manche fragen sich, kann ich noch einmal neu anfangen? Gibt es überhaupt noch Hoffnung für mich? Vielleicht geht es Ihnen gerade heute so, dass Sie sich sagen, wenn ich doch nur noch einmal neu anfangen könnte. Wenn ich doch nur das alte, verkorkste Leben hinter mir lassen könnte. Was wäre das für eine Freude? Gottes Wort hat tatsächlich die Kraft, ein Leben völlig neu zu machen. Und es braucht dazu keine weiteren menschlichen Worte oder Ratschläge. Das Wort Gottes, die Bibel, ist das Saatgut zu einem völlig neuen Leben. Liebe Hörerin, liebe Hörer, Biologen erforschten die Reaktion von Weizenkörnern auf das wechselnde Klima. Weizenkörner können sich auf dem Boden bewegen. Dies geschieht durch den Wechsel von Tag und Nacht. Die Temperatur schwankt und so auch die Luftfeuchtigkeit, sodass die außen am Korn der Samen anliegenden Granen sich wie Ärmchen auf und ab bewegen. So bewegt sich das Samenkorn tatsächlich auf dem Boden, bis das Korn einem Hindernis begegnet. Das kann ein Steinchen sein. Das Korn rudert weiter. Mit der Zeit richtet sich das Weizenkorn auf und bohrt sich regelrecht in den Boden hinein. Dies geschieht so lange, bis das Körnchen tief genug in der Erde steckt. Das Weizenkorn schlägt Wurzeln und wächst, bis es Frucht bringt. Der Kreislauf beginnt von vorn. Das ist ein herrliches Beispiel aus der Natur. Das Weizenkorn dringt eigenständig in die Erde ein und mit der Zeit bringt es neues Leben hervor. Ebenso verhält es sich mit Gottes lebendigem Wort. Es ist der Same. So lehrt es ja auch Jesus in seinem Gleichnis vom vierfachen Ackerfeld. Gewiss kommt es auf den Boden an. Wollen Sie ein neues Leben? Dann hören Sie auf Gottes Wort. Lassen Sie es an sich heran. Nehmen Sie es einfach in Ihren Gedanken auf. Gottes Wort kommt nicht leer zu ihm zurück. Gottes Wort gibt Kraft. Mit seinem Zuspruch kommt man gut durch den Alltag. Jesus Christus predigte den Menschen Gottes Wort. Er selbst lebte eng verbunden mit der Heiligen Schrift. Er gebrauchte sie, um Satan in die Flucht zu schlagen. Er zitierte sie, als er am Kreuz für die Schuld der Menschen starb. Er lebte, um ihre Vorhersagen zu erfüllen. Viele Menschen behaupten, man könne die Bibel nicht wörtlich verstehen. Warum aber hat Jesus Christus sie wörtlich verstanden? Weil sich in seinem Leben hunderte Vorhersagen wörtlich vor den Augen seiner größten Kritiker erfüllen mussten. Jesus Christus lebte, um die prophetischen Vorhersagen der Bibel zu erfüllen. Jesus sprach über die kommende Zerstörung des Tempels in Jerusalem. Der Evangelist Matthäus berichtet davon. Und im Jahr 70 nach Christus ist es tatsächlich unter den Römern geschehen. Jesus sagte, der Mensch lebt nicht vom Brot allein, sondern von jedem Wort, das von Gott kommt. Die Bibel ist Gottes Wort. Sie ist völlig zuverlässig und wahrhaftig. Auf Gottes Wort können Sie sich restlos verlassen. Haben Sie eine Bibel? Bitte lesen Sie darin. Machen Sie sich selbst ein Bild davon. Ich hatte in meinem Leben auch Vorurteile gegenüber der Bibel, bis ich selbst darin las. Da begann das Staunen über Gott und die Welt. Tun Sie sich etwas Gutes. Lesen Sie die Bibel. Reden Sie mit Gott und Menschen darüber. Sie und ich werden einmal vor Gott stehen. Dann zählt nur das, was wirklich in der Bibel steht. Woher wissen Sie, dass Ihre Meinung über Gott und die Bibel richtig ist? Die Zeitung von heute ist morgen schon alt. Das Wort Gottes bleibt aktuell. Wir Menschen brauchen nichts mehr als Gottes Wort. Es ist wirklich genug. Gott segne Sie.
1: Möchten Sie in der Bibel lesen, vorbehaltlos? Oder haben Sie sogar schon damit begonnen und vielleicht viele Fragen? Möchten Sie mehr über Gott und den Glauben an Jesus Christus erfahren? Schreiben Sie uns ganz einfach per Mail an radio@heukelbach.org oder per Post an die Stiftung Missionswerk Werner Heukelbach in 51700 Bergneustadt. Mein Name ist Christian Kaspari und ich sage Tschüss, bis zum nächsten Mal.
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15: Am Sonntag scheint verbreitet die Sonne und nur lockere Wolkenfelder ziehen durch. Die Temperaturen wieder ein wenig milder als zuletzt. 22 Grad in Olpen und in Stolberg, immerhin 19 Grad in St. Witt und in Schleiden. Am Abend und in der Nacht ist es mal aufgelockert, mal dichter bewölkt, aber meist trocken. Die Temperaturen gehen dabei auf Werte zwischen 14 und 10 Grad zurück. Freundlich dann der Start in die neue Woche, dann auch wieder Schwimmbad- oder Badeseetaugliche Temperaturen. Bei einer Mischung aus Sonnenschein und lockeren Wolkenfeldern erreichen die Höchstwerte 21 bis 25 Grad.
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16: Ich bin Tine Klimach. Sollte die Bundesregierung das Strafmaß bei Angriffen auf Zugbegleiter nicht verschärfen, droht die Bahngewerkschaft EVG mit bundesweiten Streiks im Regionalverkehr ab Januar. Ein entsprechendes Gesetz müsse noch in diesem Jahr in den Bundestag, sonst werde der Betrieb lahmgelegt, das sagte Gewerkschaftschef Martin Burkhardt der Bild am Sonntag. Hintergrund ist der Tod eines Zugbegleiters, der Anfang Februar von einem Fahrgast in einem Regionalexpress tödlich verletzt wurde. Eine Mehrheit der Menschen in Deutschland geht davon aus, dass Friedrich Merz nicht bis zum Ende der laufenden Legislaturperiode Bundeskanzler bleibt. In einer YouGov-Umfrage für die Deutsche Presseagentur rechnen 18% sogar damit, dass Merz noch in diesem Jahr abgelöst wird.
15: Unterm Strich sind es 54% der Befragten, die erwarten, dass die Amtszeit von Merz vorzeitig zu Ende geht. Eine noch größere Mehrheit meint, dass der Kanzler durch die personellen Veränderungen rund um den Rücktritt von Jens Spahn als Unionsfraktionschef Autorität verloren hat. Und NRW-Ministerpräsident Hendrik Wüst halten mit 25% mehr Befragte für den geeigneteren Kanzler als Friedrich Merz mit 9%. Und auf Merz kommt zuerst mit der Landtagswahl in Sachsen-Anhalt schon der nächste Gegenwind zu. Aus Berlin, Jan-Henna Reitze.
16: Bundesgesundheitsminister Carsten Lindemann will die geplanten Einsparungen bei den Rentenansprüchen für pflegende Angehörige möglichst nicht umsetzen. Er wolle bei pflegenden Angehörigen bei der Rente nicht sparen, sagte er der Bild am Sonntag. Lindemann will erreichen, dass die Rentenpunkte erhalten bleiben. Bei einer Umsetzung der Kürzungen müsse in der Koalition über eine Gegenfinanzierung gesprochen werden. Das werde nicht einfach, aber man werde Wege finden, um es gegenzufinanzieren, so Lindemann weiter. Zum Sport. Eine Woche vor dem Bundesliga-Start hat Bayern München den ersten Titel der neuen Saison gewonnen. Die Bayern besiegten Vizemeister Borussia Dortmund im Supercup mit 2:1.
17: Den Grundstein für den Supercup-Sieg legten die Bayern im ersten Durchgang. Neuzugang Brown traf zur Führung in der 28. Minute und kurz vor der Pause Olise mit toller Einzelleistung zum 2:0. In der zweiten Hälfte der BVB griffiger und Fabio Silva verkürzte in der 75. Minute. Aber die Bayern behielten die Oberhand. 2:1 am Ende gegen 10 Dortmund. Ben Sebaini sah glatt rot nach grobem Foulspiel. Moritz Einzel, Sportredaktion.
16: Der FC Bayern hat damit den Supercup insgesamt zum 12. Mal gewonnen.
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Sonntag, 23. August 2026. Die Zeit ist 8:04. Ja, und Sie sind natürlich weiterhin eingeschaltet bei Ihrem Sender mit der tanzenden Antenne bei Radio 700 auf UKW 90,1, 101,2 und 101,7 MHz. Zu einer neuen Ausgabe des Musikantenfrühstücks begrüßt Ihr Mikrofon natürlich topfit wie zu fast jedem Musikantenfrühstück, Ihr Hubert. Und ich wünsche natürlich auch heute viel Spaß beim Reinhören, den super, super guten Empfang und für alle draußen im weiten Radioland aus unserem Studio in Bütchenbach einen wunderschönen guten Morgen. Musik.

Jawohl, ich denke mal, ein schwungvoller Start ins heutige Musikantenfrühstück hier bei Radio 700 aus dem Jahre 1962. Ernst Mosch und seine Original Egerländer Musikanten. Das war die Optimisten Polka. Und ich hoffe, dass Sie heute Morgen auch optimistisch sind, dass alles hier gut vonstatten geht, dass alles klappt, dass die Technik mitmacht. Ich denke mal, ich halte mal die Daumen und denke mal, dass das Ganze funktionieren wird. Ja, was habe ich heute für Sie dabei? Natürlich viel, viel Musik. Geburtstagsglückwünsche. Gibt es einen vom vergangenen Sonntag, den ich nachtragen muss, aber auch darüber gleich mehr. Aber erstmal herzlichen Glückwunsch allen Geburtstagskindern der vergangenen Woche und denen des heutigen Tages. Und allen Namenstagskindern, da kann ich auch nur sagen, die herzlichsten Glückwünsche. Und allen Kranken, denen wünsche ich eine gute und rasche Besserung, dass sie ganz, ganz schnell, ganz gesund wieder ganz vorne mitmischen können. Und heute gehen natürlich auch liebe Sonntagsgrüße in alle Krankenhäuser, in alle Senioren- und Pflegeheime und ganz besonders an unseren Nachbarn hier im Seniorenheimhof von Büchenbach. Und euch wünsche ich allen einen angenehmen, ruhigen Sonntag. Ja, und was darf nicht fehlen zum Musikantenfrühstück? Die Tradition verlangt es mittlerweile. Hans Grisow und seine Egerländer Trachtenkapelle, der Weckruf, hier ist die Windmühle.

Ja, und das war sie, die Windmühle. Das waren die Egerländer Trachtenkapelle unter der Leitung von Hans Griese. Und jetzt habe ich das für Sie. Der Geburtstagsmarsch von Ernst Mosch und seinen Original-Egerländer-Musikanten für alle Geburtstagskinder der vergangenen Woche, für die des heutigen Tages, aber heute ganz besonders für Martha Henk. Und da komme ich gleich noch ausführlich drauf zu sprechen. Für Louis Jenisches aus Oberreiferscheid, für Johanna Jenisches ebenfalls aus Oberreiferscheid, für Hanne Navroth aus Kommern, für Rudi Pönsken in Marmagen und für Sabine in Bonn. Und hier aus dem Studio die allerherzlichsten Glückwünsche.

So, und ich hoffe, das Stückständchen ist bei allen Geburtstagskindern angekommen. Ich muss ihn unterbrechen, sonst habe ich das in der ersten Stunde nicht. Nämlich in der zweiten Stunde habe ich Studiogäste. Und zwar geht es um das 40-jährige Jubiläum der Eifeler Seniorenbläser. Und der müsste eigentlich alles in der ersten Stunde über die Bühne gehen. Aber ich denke mal, das schaffen wir. So, jetzt habe ich hier einen Geburtstagsglückwunsch vor mir liegen. Der sollte am vergangenen Sonntag rausgehen ins zweite Radio. Und ich bin sicher, liebe Martha Henk, dass Sie ganz traurig am Radiogerät gesessen haben und haben auf Ihre Glückwünsche zu Ihrem 89. Geburtstag gewartet. Aber der Gruß ist mir irgendwie ganz unten tief in mein Körperchen reingerutscht und ich habe erst gesehen, als ich wieder zu Hause war, habe ich gedacht, oh schade, das durfte eigentlich nicht passieren. Liebe Martha, zu Ihrem Geburtstag, zu Ihrem 89. Geburtstag, den Sie am vergangenen Sonntag feierten, die allerherzlichsten Glückwünsche von Ihrer Tochter Hannelore. Und sie sagt, Sie sollen weiterhin so viel Freude an Ihrem Garten und später am Aufbau Ihrer Weihnachtsstadt haben. Es gratulieren ebenfalls der Uli und die Enkel Andreas mit Dana und Urenkelchen Malte und Tom. Die Enkelin Katrin, ja, und dann heißt es hier, und das finde ich ganz toll, meine Mutter ist ein Riesenfan und hört nur Radio 700. Vielen Dank und schöne Grüße an das ganze Team. Hannelore Krüger, ja, und ich werde das natürlich weiterleiten. Liebe Martha Henk, ich hoffe, Sie sind mir nicht böse. Und von mir auch aus dem Studio hier nachträglich die allerherzlichsten Glückwünsche zum 89. Und ich freue mich riesig, Ihnen im kommenden Jahr zu Ihrem 90. hier über Radio 700 zu gratulieren. Und hier ein bisschen Musik dazu. Die böhmische Liebe. Hier sind Sie, die Böhmerwaldkapelle.

Ja, ausklingen lassen bis zum letzten Tönchen. Aus dem Jahre 1992 ein schönes Fleckchen Erde, Ernst Mosch und seine Original-Egerländer Musikanten. So, jetzt, liebe Frau Henk, nochmal nachträglich, ja, oder liebe Martha, sage ich jetzt mal, nochmal nachträglich die allerherzlichsten Glückwünsche zu Ihrem 89. Geburtstag. Und hier für Sie jetzt Patrick Lindner und die Egerländer-Rebellen. Und da denke ich mal, das muss ich nochmal runterschalten auf die Nummer 9, Böhmisch klingt's am schönsten.

Jawohl, so, ich hoffe, dass Grüße und Musik bei Ihnen, liebe Machter, angekommen sind. Ach, nur in 27 Minuten, machen wir mal so weiter. Hubert Wolf und seine Original-Böhmerwälder Musikanten. Heute hast du Geburtstag und das gilt für Sie, lieber Rudi Pönsken in Marmagen. Die ganze Welt gratuliert Ihnen zu Ihrem 97. Geburtstag.

So, lieber Rudi, ich hoffe, dass dieses Ständchen bei dir in Marmagen angekommen ist. Und ich habe eben von der ganzen Welt gesprochen, die zum 97. gratuliert. Und dazu gehört auch natürlich deine herzallerliebste Brigitte. Und sie sagt die herzlichsten Glückwünsche. Und sie hofft, dass ihr beide noch lange mit den Wanderstöcken in den Wald gehen könnt und die Waldesluft genießen könnt. Herzlichen Glückwunsch zum 97., den du heute feierst. Und ich durfte was raussuchen, da habe ich rausgesucht von Joschi Hackel und seinen originalfidelen Egerländern. Macht dir einen schönen Tag!

Ja, lieber Rudi, mach dir einen schönen Tag und ich freue mich schon. Nächstes Jahr gratulieren wir dir zum 98. So, jetzt habe ich hier ein Kärtchen vor mir liegen und hier heißt es: Am 22.08. wurde mein Enkel Louis Jänisches aus Oberreiferscheid 16 Jahre alt. Er liebt Musik über alles und ist auch im musikfreien Reiferscheid sowie Mannscheid dabei und ist an der Trommel. Trotz seines Handicaps macht es ihm viel Spaß. Und dort wurde gewünscht die Festwies-Polka. Und dann am 16.08. feierte Johanna Jänisches aus Oberreiferscheid ihren Geburtstag. Das ist die Schwester von Louis. Sie wurde 12 Jahre jung. Der Musikwunsch: Ich bin ein kleiner Wasserfloh. Also das ist die Wasserflohballade von Joschi Hackel. Und dann am 21.08. feierte Hanna Navrot aus Kommern Süd ihren Geburtstag. Sie wurde 13 Jahre jung. Den drei alles Gute von Oma Marianne. Zudem grüße ich alle aus der Familie und alle Freunde. Nochmals vielen Dank, Marianne Jänisches aus Oberreiferscheid. Und hier ist sie, die Festwiespolka.

Ja, und schon ist die Badewanne leer. Das war so die Wasserflohballade von Joschi Hackel und seinen originalfidelen Egerlen. Und das Fetzige, das wird, wenn die Zeit noch reicht, wird das noch nachgeliefert. Sonst kommt das ganz sicher am kommenden Sonntag. So, lieber Rudi, es geht wieder um dich. Zu deinem 97. Geburtstag die allerherzlichsten Glückwünsche von Elli und von Richard. Und sie denken immer gerne an die schönen Bustouren mit dir nach Innerwilgraten. Und ab geht's jetzt auf die Vogelwiese.

Ja, und ich bin mir meiner Sache da ganz sicher, dass das dem Rudi noch nie passiert ist, dass er morgens fit war und abends unterm Tisch lag. So, ich habe einen Gruß vor den Nachrichten und noch einen nach den Nachrichten. Und hier heißt es jetzt, mein Lieblingsmensch Sabine aus Bonn hat am 19. August ihr Wiegenfest. Mit einem ganz, ganz dicken Schmatzer wünsche ich meinem Schatz nachträglich alles, alles Liebe und Gute, natürlich auch viel Gesundheit. Ja, und die Musik dazu von Anton Genne und der Scherzertaler Blasmusik. Und ich denke mal, hier passt auch ganz gut die gesungene Version vom Böhmischen Traum. Und wir hören uns in alter Frische wieder nach den Nachrichten. Bleiben Sie eingeschaltet, ich freue mich auf Sie.

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19: Am Sonntag scheint verbreitet die Sonne und nur lockere Wolkenfelder ziehen durch. Die Temperaturen wieder ein wenig milder als zuletzt. 22 Grad in Olpen und in Stolberg, immerhin 19 Grad in St. Witt und in Schleiden. Am Abend und in der Nacht ist es mal aufgelockert, mal dichter bewölkt, aber meist trocken. Die Temperaturen gehen dabei auf Werte zwischen 14 und 10 Grad zurück. Freundlich dann der Start in die neue Woche, dann auch wieder Schwimmbad- oder Badeseetaugliche Temperaturen. Bei einer Mischung aus Sonnenschein und lockeren Wolkenfeldern erreichen die Höchstwerte 21 bis 25 Grad.
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21: Ich bin Tine Klimach. Rente, Steuern, Entbürokratisierung. Bundeskanzler Merz will eine zügige Umsetzung der von der schwarz-roten Koalition beschlossenen Reformen. Die Beschlüsse müssen so schnell wie möglich umgesetzt werden, sagte er der Bild am Sonntag.
22: Es gehe um eine schnelle und umfassende Entlastung für die Wirtschaft, vor allem fürs Handwerk und den Mittelstand. Das Kabinett kommt am Dienstag und Mittwoch in Schloss Neuhardenberg in Brandenburg zusammen. Wichtige Themen sind dabei auch die Ankurbelung der Wirtschaft sowie ein stärkerer Schutz vor Hitze und weiteren Folgen des Klimawandels. Trotz teils massiver Kritik aus Wirtschaft, Opposition, aber auch aus den eigenen Reihen, will die Bundesregierung an ihrem bisherigen Kurs festhalten, so der Kanzler weiter. Aus Berlin, David Riemer.
21: Die Bahngewerkschaft EVG droht mit bundesweiten Streiks im Regionalverkehr ab Januar. Hintergrund sind die Angriffe auf Zugbegleiter. Die Gewerkschaft will erreichen, dass die Strafen dafür verschärft werden. Ein entsprechendes Gesetz müsse noch in diesem Jahr in den Bundestag, sonst werde der Betrieb lahmgelegt. Das sagte Gewerkschaftschef Martin Burkhardt der Bild am Sonntag. Hintergrund ist der Tod eines Zugbegleiters, der Anfang Februar von einem Fahrgast in einem Regionalexpress tödlich verletzt wurde. Laut Gesamtbetriebsrat werden täglich 8 Mitarbeiter im Dienst angegriffen. Italien will trotz neuer EU-Regeln bis auf Weiteres keine Migranten aus Deutschland zurücknehmen. Das sagte Vize-Regierungschef Matteo Salvini. Er begründet das damit, dass deutsche Hilfsorganisationen mit Schiffen Flüchtlinge im Mittelmeer aufnehmen und nach Italien bringen. Zwischen Rom und Berlin gibt es deshalb Streit über den Umgang mit den Menschen. Zum Sport. Der FC Bayern München hat wie im Vorjahr den Franz-Beckenbauer Supercup gewonnen. Der deutsche Meister gewann eine Woche vor dem Bundesliga-Start das erste Pflichtspiel der Saison auswärts gegen Vizemeister Borussia Dortmund mit 2:1. Bayern-Spieler Joshua Kimmich gibt sich kritisch nach dem Spiel bei Sat.1.
23: Ja, ich fand, wir waren nicht so aktiv mit Ball, haben es da nicht immer so geschafft, uns zu unterstützen, haben dann noch ein bisschen zu viel zugelassen, vor allem nach Flanken. Da müssen wir uns deutlich verbessern. Auch, dass wir dann in der zweiten Halbzeit es nicht geschafft haben, das Spiel zu kontrollieren, zu beruhigen. Weil ich glaube, da wäre schon einiges möglich gewesen. Der BVB hat schon auch einfache Ballverluste gehabt.
21: Die beiden Treffer für die Münchner erzielten Neuzugang Nathaniel Brown und Michael Olise. Dortmunds Anschusstreffer schoss Fabio Silva.
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Jawohl, und das war eine kleine Hommage an den König der Blasmusik, sprich an Ernst Mosch. Die Egerländer-Legende, das waren Ernst Hutter und die Egerländer-Musikanten um 9 Uhr und 2 Minuten. Und die Kuschelpolka, die ist eben von der Werbung unterbrochen worden. Lieber Hubert, ich liefere die am kommenden Sonntag in voller Länge nach. So, jetzt habe ich noch einen Geburtstagsglückwunsch für dich, lieber Rudi Pönsken in Marmagen. Zu deinem 97. Geburtstag wünsche dir alles Gute, viele schöne Stunden bei bester Gesundheit, Johanna Scholzen. Und die Kuschelpolka, ich habe ja am letzten Sonntag schon gespielt und ich denke mal, heute gibt es dann, genießt dann, da muss man an meinem Rädchen hier drehen, live und in Farbe, aus unserem Studio in Bütchenbach, an meinem Rädchen hier drehen, auf die Nummer 12. So, genießt dein Leben jeden Tag.

Jawohl, genieß dein Leben jeden Tag. Ein guter Tipp an Sie alle draußen im weiten Rheinland. Von Ernst Hutter und den Egerländer Musikern. So, ehe jetzt zu, oder ehe ich jetzt zu meinen Studiogästen komme, sind übrigens der Werner Pirro als Schriftführer und der Erich Stoffels als Vorstandsmitglied, also als Beisitzer, habe ich hier noch ein paar ganz interessante Veranstaltungstipps für Sie. Da hätten wir. Und leider ist wieder am vergangenen Mittwoch der Biergarten in Eichenbach wetterbedingt ausgefallen für Polka Plus. Schade, schade, schade. Und auch für all die Leute, die gerne Polka Plus hören. Aber am 26.08., das ist der kommende Mittwoch, die Blaskapelle Eifelgold ab 19 Uhr im Biergarten zum Wiesengrund in Eichenbach. Und dann haben die Los Amigos eine tolle Veranstaltung. So heißt es hier, Zeitreise in die gute alte Zeit, Musik für Jung und Alt, zum Tanzen, Zuhören und Mitsingen, Schlager, deutsche Volkslieder und Wunschlieder. Und wann startet das Ganze? Am 1. September von 15 bis 20 Uhr. Und wo? Im Eifelhof in Kilburg. Kommt vorbei und lasst euch mitreißen. Und mit von der Partie sind die Los Amigos. So, und dann hätten wir noch eine Veranstaltung. Die Dorfgemeinschaft Scheven veranstaltet am 5. September um 20 Uhr wieder einen bayerischen Abend mit der Kapelle Polka Plus. Und das Ganze findet statt im Dorfsaal in Scheven natürlich. Und der Einlass ist ab 19 Uhr. Also wenn Sie gerne Polka Plus hören, 5. September in der Dorfhalle in Scheven. Der Bayerische Abend mit Polka Plus. Und dann am 5. und 6. September 50 Jahre Musikfreien Eifelklänge hier an Morsbach. Und dann denke ich mal, nein, dann ist auch der 19. September. Die Ulfis feiern ihr 40-jähriges Jubiläum am 19. September. Und zu den Gratulanten gehören die Egerländer 6 unter der Leitung von Timo Groß. Und dann ist noch eine ganz, ganz interessante Veranstaltung. Die jungen Original-Oberkreiner im Triangel in St. Vith am Sonntag, den 11. Oktober 2026 um 15 Uhr. Also die jungen Original-Oberkreiner im Triangel in St. Vith am Sonntag, den 11.10. um 15 Uhr. So, und das waren meine heiligen Worte zu den Veranstaltungen. Ich denke, wir machen noch ein klein bisschen Musik und dann kommen wir dann zu meinen Studiogästen. Freudentränen. Hier ist Guido Henn und seine goldene Blasmusik.

0: Jawohl, und das waren die Freudentränen von Guido Henn und seiner goldenen Blasmusik, die Sie hier gehört haben. Und ich denke mal, Freudentränen weinen auch demnächst die Eifeler Seniorenbläser und ganz besonders der Werner Pirro als Schriftführer und der Erich Stoffels als Vorstandsmitglieder oder als Beisitzer, wie es bei unseren Freunden, unseren Nachbarn in Deutschland heißen. Ich heiße euch beide aufs Herzlichste willkommen und ich denke mal, ihr habt das Ganze hier gut gefunden. Und ihr seid motiviert, um ein paar Worte mit mir über das Jubiläum zu sprechen und zu berichten. Und was findet wann statt? Erich, stell mal, dass du noch ein bisschen...
1: Jawohl, ich wünsche mal allen Blasmusikfreunden einen schönen guten Morgen. Ich bin hier mit Werner Pirro versammelt, um ein bisschen über das Fest zu reden, über das Jubiläumsfest, was wir am 6. September haben. Und das fängt an um 10 Uhr mit einem Festgottesdienst in der Pfarrkirche Schönberg, mitgestaltet von unseren Eifler Seniorenbläser. Anschließend um 11 Uhr ist der Frühschoppen mit dem Königlichen Musikverein Heimat Magenbach. Dann am Nachmittag geht es weiter, um 13.30 Uhr ein Auftritt der Ulfbachtaler Musikanten. Und um 3 Uhr wieder ein Auftritt danach mit der Harmonie Urklang. Das ist ein Verein, der ist zusammengesetzt mit Manderfeld, Schönberg und Herresbach. Aber die Originalvereine werden dadurch nicht benachteiligt. Und um 17 Uhr wird der Abschluss mit den Grenzlandmusikanten stattfinden. Soweit ist das unser Tagesprogramm. Und ich hoffe, dass wir jede Menge Gäste da haben zum Feiern. Soweit mein Beitrag bis jetzt.
0: Also, liebe Leute draußen im weiten Radland, Sonntag, 6. Dezember, nein, um Gottes Willen, Sonntag, 6. September ab 10 Uhr in Schönberg. Und ich hoffe, dass ich da einen dicken roten Strich auf dem Kalender machen, um an diesem Sonntag mit von der Partie zu sein, wenn es dann heißt 40 Jahre Eifeler Seniorenbläser. Und jetzt stelle ich mal dem Werner eine Frage. Wie ist das Ganze? Ja, auch wenn es ein bisschen quietscht, zieh das Mikro rüber. So, das ist der Beweis, dass alles live hier ist. Wie ist das Ganze zustande gekommen?
2: Ja, auch meinerseits einen guten Morgen an alle Zuhörer. Mitte der 80er Jahre hatte eine junge Musikerin aus St. Vith, Monique Schröder, und ihr Vater die Idee, ein Blasorchester für Senioren zu gründen. Durch einen Aufruf durch die Presse, um Interessenten zu werben, starten sie einen Aufruf durch die Presse. 1985 stand die erste Gründungsversammlung statt. Anwesend waren 8 Musiker: Josef Schröder aus St. Vith, Josef Schröder aus Mirfeld, Johann Joost aus Honsfeld, Josef Henkes aus Neidingen und Heinrich Schmitz aus Lommersweiler.
0: Und das waren dann auch die Gründungsmitglieder?
2: Ja, das waren die Gründungsmitglieder. Ja, ja. Und noch Peter Johans aus Wallrode und Peter Pauls aus Mayrode.
0: Und wie ging das Ganze denn? Es wurde gegründet, wurde, und wie, ich sagte, noch eine Frage, das ist zwar eine blöde Frage, und das Ganze ist nicht an der Theke gegründet worden?
2: Nein, das war kein Biergespräch. Also das war die Idee von Josef Schröder, ja, und seiner Tochter. Sie hatten die Idee, weil in den hiesigen Musikvereinen dass moderne Musik gespielt wurde.
0: Das gefällt nicht jedem.
2: Für die älteren Musiker, die gerne volkstümliche Musik spielten und Blasmusik spielten, wollten sie dann so ein Orchester gründen.
0: Und dann war das Optimale, die Eifeler Seniorenbläser. Liebe Leute, Sonntag, 6. September, ab 10 Uhr, 40 Jahre Eifeler Seniorenbläser. Stellt mal, wir machen ein ganz klein bisschen Musik und dann sprechen wir ganz gemütlich weiter. Ja.

0: Stern und wir machen natürlich weiter mit Werner Pirro und Erich Stoffels und haben denn anfangs Musik gemacht mit diesen 8 Mitgliedern, die das Ganze gegründet haben, oder wie schnell oder wie lange hat es gedauert, bis da so eine richtige Blasmusikformation draus geworden ist?
1: Ja, die acht Musiker haben, das waren die Gründungsmitglieder. Die erste Probe stand den 19. Februar 1986 statt. Es kamen da schon 3 zusätzliche Musiker dabei. Der erste Auftritt war am 4. Juli 1986, Treffen der Partnerstädte Kerpen-St. Veit. Und im Laufe kamen laufend immer Musiker dabei. Im Jahre 2000 zählte das Orchester schon 20 Musiker.
0: Ja, und ich sage jetzt mal, liebe Leute, draußen im breiten Radioland, mache ich mal Papier und Kugelschreiber bereit, denn ich stelle gleich noch eine interessante Frage, die könnte, wenn Sie denn die Adresse notieren könnte, für Sie auch ganz, ganz interessant sein. Ja, und mit den Proben, wann wird denn bei euch geprobt?
1: Bei uns wird jeden Donnerstag geprobt von 14 bis 16 Uhr im Triangel in St. Veit.
0: Und noch eine Frage jetzt mit den Vereinen, also die Eifler Seniorenbläser, die sind ja auch in anderen Musikvereinen tätig. Wie ist es denn, schaut ihr denn so ziemlich genau, wann haben die anderen Vereine einen Auftritt und wann dürfen wir als Eifler Seniorenbläser?
2: Also soweit ich das hier erkenne, ist das relativ komplex. Diejenigen, die einen Verein bevorzugen in ihrem Heimatdorf, das ist dann praktisch ihr erster Rang, wo sie denn mitspielen. Und wenn mal Not am Mann ist, wird auch ein Ersatzmann gefunden an dem seiner Stimme. Und dann wird das schon irgendwie klappen.
0: Ist es denn auch schon passiert, dass ihr aus diesen Gründen gar nicht auftreten konntet, dass die in anderen Vereinen tätig waren und ihr dadurch nicht genug Mitglieder hattet, um Musik zu machen?
2: Also bis jetzt ist es noch nicht passiert.
0: Also dann klopfen wir mal auf Holz, dass das auch weiter so bleibt, dass das nicht passieren wird. Und auf den Proben, die Musikstücke, wer sucht die aus?
2: Ja, das ist, wir haben praktisch ein Mitspracherecht oder können uns damit einintegrieren, aber wir lassen die Dirigenten das machen, weil die sind vom Fach und sie bringen uns auch immer was Attraktives zum Vorschein.
0: Ja, und die Dirigenten, du sprichst jetzt von Dirigenten, das ist doch...
2: Ja, das sind 2 Dirigenten, die machen das abwechselnd. Das ist zum Ersten der Hermann Josef Veiten und der Ernie Gangolf aus Krumbach.
0: Ja, und das ist der Dirigent der Grenzlandmusikanten.
2: Genau, dieser Mann ist in mehreren Vereinen tätig. Mm-hmm. Und er hat das bei uns annehmen können, soweit ich das verstanden habe, weil er den Verein, den er jahrelang dirigiert hat, das war den Musikverein Krumbach, da hat er sich jetzt verabschiedet als Dirigent.
0: Ja, was zu viel ist zu viel. Ne? Und wie ist es mit dem Schwierigkeitsgrad mit eurer Musik? Habt ihr denn auch schon mal zu den Dirigenten gesagt, nee, lass das mal, das ist uns zu kompliziert?
2: Ja, das macht im Prinzip der Dirigent selber. Ja. Wenn wir ein Stück am Spielen sind und der sieht, das haut nicht hin. Nee, das tun wir wieder auf Seite.
0: Das legen wir uns für nächstes Jahr auf Seite. Vielleicht geht es dann besser und dann können wir versuchen, das Ganze noch einmal. Ja. Wo probt ihr?
2: Das ist im Triangel.
0: Im Triangel?
2: Da haben wir, das ist während den Einstufungen, ist das so ein Proberaum, so ein Einspielraum. Und den bekommen wir zu einem günstigen Tarif da gemietet. Also von 2 bis 4 haben wir die Probe. Um 3 Uhr gibt es das traditionelle Seniorendröpfchen denn.
0: Aber das muss sein. Ja. Die Lippen müssen geschmiert werden, damit das Mundstück nach der Pause so richtig wieder passt.
2: Und diejenigen, die das nicht wollen, da gibt es Cola oder Bier oder sogar Kaffee. Eine Kaffeemaschine haben wir jetzt neuerdings da.
0: Oh, das ist ja gut. Und eigentlich hätten ja sehr viele Zeit, um Nachmittagsproben zu kommen. Das sind ja normalerweise alles Pensionäre, die dort mitmachen, oder?
2: Nee. Ja, Pensionäre, das ist jetzt so.
0: Ich weiß, was kommt.
2: Die Pensionäre, die haben nie Zeit.
0: Das hat mein Vater mal gesagt. Seitdem ich pensioniert bin, müsste der Tag 40 Stunden haben und er wäre noch zu kurz.
2: Ja, da wird das Programm so verlegt, weil jeder hat denn mehr Lust auf seine eigene Arbeit, wie morgens aufzustehen für den Unternehmer. Denn, ne?
0: Das ist schon klar. Ne? Und dann probt ihr dann 2 Stündchen und dann gemütliches Beisammensein, ja. Anschließend noch.
2: Okay, so läuft das ab. Ne?
0: So läuft das ab.
2: Und es ist auch immer die Stimmung. Es wird keiner bevorzugt, keiner benachteiligt. Und

0: Da ist jeder hat denselben Wert.
1: Und ich denke mal, der Zusammenhalt ist auch ganz gut bei den Seniorenbläsern. Wie ich das schon auf verschiedenen Konzerten gesehen habe, der Zusammenhalt, der ist doch...
0: Meine Meinung ist, dass das heißt ja Verein. Verein ist eine Gruppe, die sich zusammenstellt, um alles auf einem Niveau zu halten. Und die Altersgruppe, die variiert praktisch in einer ganzen Generation. Ich glaube, der Jüngste ist so um die 58 und der Älteste, der müsste so 92 sein. Ne?
1: 93?
0: Wer ist das? Das ist der Franz Krämer aus Schönberg.
1: Ah ja. Ja, da waren noch viele leider nicht mehr dabei, hier aus Oldenfall, der Eddie. Eddie war dabei und dann war hier aus Weifert, Josef Wolf,
0: der ist mittlerweile verstorben.
1: Ja, leider, ja.
0: Der ist noch sehr lange gekommen, ich glaube, der war bald 94 Jahre, als er sich verabschiedet hat.
1: Ja. Das waren wirklich Mitglieder, die Feuer und Flamme waren für die Eifeler Seniorenbläser, so wie sie gekannt haben.
0: Und wir haben auch jetzt noch Seniorenbläser, die nicht mehr mitspielen können, die bleiben aber Mitglied im Verein.
1: Ist auch schön so. Ich denke, wir haben so ein klein bisschen was, wo sie sich dann erinnern und wo sie gerne drüber, noch gerne nachdenken, über die schöne Zeit. Die
0: und verschiedene Auftritte oder Feste, wo sie sogar mit eingeladen sind, da sehen wir sie wieder. Und da freut man sich, dass die noch immer dabei sind.
1: Ah, das ist ganz sicher. Werner, hast du auch noch irgendwas was ganz Wichtiges zu
2: sagen? Ja, da haben wir Zeimers Albis aus Heppenbach. Ist auch ein Mitglied, der bis 91 Jahre aktiv mitgespielt hat. Dann hat er gesundheitlich aufgehört. Ist aber noch immer mit dabei, wenn ein Auftritt ist, kommt er immer zuhören und ist auf Festen mit eingeladen. War auch lange Jahre Schriftführer und Kassierer. Hat viel Arbeit im Verein getan. Dafür möchten wir Albis auch danken.
1: Ja, das glaube ich. Und ich mache jetzt mal einen kleinen Aufruf. Liebe Ü80-Männer, wenn ihr Interesse habt an Musik, Trompete, Bariton, Tenorhorn, Bass, Schlagzeug, egal was, dann meldet euch bei Werner Pyro oder bei Erich Stoffels. Und ich denke mal, dass ihr alle herzlich willkommen seid. Habt ihr hier und da mal Personalmangel?
0: Ja, also... Personalmangel haben wir, wenn man das so sieht, immer.
1: Ja, das ist schon klar. Das,
0: Aber es wird so gespielt, dass es zu spielen ist. Und wenn irgendwie eine Stimme ist und das wird, kann nicht gespielt werden, dann wird das Stück eben fallen gelassen, ersetzt durch ein anderes. Das sind immer Möglichkeiten. Ne?
1: Und dürfen denn auch Jüngere, ich glaube, der von Abend fühlt sich anstecken, das ist hier, jetzt komme ich nicht auf den Namen, ich weiß nicht, das ist egal.
0: Nee, das ist der Reinhold Spoder aus Montenau.
1: Also ja. Und dürfen auch Jüngere wie 58 zum Beispiel mitmachen, wenn sie denn möchten?
0: Ich denke schon. Wir haben Leute hier, die kommen uns aushelfen. Die sind als Aushilfe, die sind noch viel jünger. Ne? Wir haben zum Beispiel, wir haben jetzt den Harald Mollers.
1: Ja, habe ich gesehen, in Büchenbach, ja.
0: Er hat uns letztes Mal vertreten als Dirigent in St. Veit. Weil wir die zwei Dirigenten waren verhindert und die früheren Dirigenten, die waren auch nicht da, hatten auch ihre persönlichen Sachen an dem Tag. Und da hat er uns prompt ausgeholt.
1: Ja, und das ist eine Person, der Harald, da kann man sich drauf verlassen. Wenn der sagt, ich mach das, dann macht er das. Aber so wie ich ihn kenne, kann ich sagen. So, ich denke mal, wir machen noch ein klein bisschen Musik um 9 Uhr und 28 Minuten. Wo sind wir hier dran mit dem Tonträger? Zeit für Blasmusik. Präsentiert von Gregor Steher. Holen wir was Kleines. Sonne und Wolken, die Nummer 5 von diesem Tonträger. Und das wären dann die Kesselringer Musikanten.

0: So, das waren auch schon die Kesseltal-Musikanten, wenn ich das da richtig sehe. Die Kesselring-Musikanten, die Sonne und die Wolken. Und die haben heute auch mal eine Wolke, mal einen Sonnenschein. Und das soll man genießen, Sonne und Wolken. So, ich denke mal, eine Frage noch. Wie ist das mit der Damenwelt bei euch?
1: Ja, Frauen sind auch sehr willkommen bei uns. Wir haben seit vorigem Jahr zwei Frauen, die aktiv mitspielen bei uns im Verein.
0: Also, liebe Damen, ran an die Klarinetten. Und nichts für ihn zu den Eifeler Seniorenbläsern oder auch Tuba oder Bariton oder Tenoren, egal was. Meldet euch bei den Eifeler Seniorenbläsern. Ich möchte gern sehen, beim nächsten Konzert oder beim darüber folgenden Konzert, dass da 50, 60 Mann auf der Bühne sitzen und nach Herzenslust so richtig musizieren. Und wie ist das denn jetzt mit den Noten und den ganzen Sachen? Wer kümmert sich dann bei euch darum?
1: Ja, um die Noten kümmern sich momentan Josef Hoffmann und René Hepp. Die Noten kopieren, verteilen. Wir haben so ein Fach, da bekommt jeder hat seinen Namen da drauf. Da werden die Noten dann eingeordnet. Und man holt sich die dann bei, wenn man zur Probe schaut man in sein Fach und holt sich dann seine Noten. So hat jeder, wenn mal einer einmal eine Woche fehlt, hat aber dann seine Noten parat.
0: Und die Bestellungen, die machen die Dirigenten, wenn die Partituren bestellt werden, das machen die Dirigenten.
1: Die Dirigenten bringen die.
0: Ja, ja. Lieber Josef, einen schönen guten Morgen wünschen wir drei dir und ich hoffe, dass das dir passt, was wir hier machen. So, wir machen jetzt mal weiter mit, was wäre denn noch zu sagen über die Eifler Seniorenbläser? Wir haben noch 10 Minuten.
1: Ja, man hatte sich in der Gründungsversammlung festgelegt, drei grundsätzliche Zielrichtungen Den Erhalt der Volksmusik, Blasmusik, keine Konkurrenz zu anderen Vereinen und jeder Musiker konnte noch in seinem Heimatverein weiter musizieren.
0: Und das dann an erster Stelle, Heimatverein und dann Eifler Seniorenbläser. Ja. Um jeden Hudel oder jeden Krach zu vermeiden, denkst du mal, das ist die allerbeste Lösung, dass die so gemacht wird. Ja, ja. Und das hättest du noch irgendwas, was noch zu berichten wäre, ohne dass ich jetzt eine Frage stelle.
1: Ja, dann möchten wir noch viele Grüße an Norbert Niesen senden, der momentan krankheitshalber ausgefallen ist. Also wir hoffen, dass Norbert wieder so schnell wie möglich dabei ist. Hat auch viel Arbeit in der Notensortierung, hat sich da wochenlang, fast ein ganzes Jahr hat er jeden Mittwoch hat er Noten sortiert und hat viel Arbeit in der in der Notensortierung gemacht.
0: Also lieber Norbert, herzliche Sonntagsgrüße und herzliche Genesungswünsche von allen Eifeler Senioren, Bläsern. Und ich schließe mich natürlich diesen Wünschen an und wir alle wünschen dir, dass du wieder ganz, ganz schnell mit deinem Instrument mit dabei sein kannst. Ja, und wann habt ihr euren nächsten Auftritt? Ist das denn hier die Messe in Schönberg oder habt ihr vorne dann auch noch irgendwas?
1: Nee, das ist die Messe in Schönberg.
0: Und mit den Auftritten, wie viele Auftritte habt ihr so mehr oder weniger im Jahr? Es kommt nicht auf einen an und so.
2: Das variiert so um die 10, 15, denke ich.
1: Ja, 10 Auftritte.
0: 10 Auftritte. Ja. Und habt ihr eine gewisse Zeit, wo ihr lieber habt, samstags oder sonntags oder mitten in der Woche? Ja, ihr hättet ja Zeit für mitten in der Woche auch.
2: Natürlich auch. Aber das ist so geregelt mit den Festen, dass die am Wochenende fallen, weil sonst fehlen ja auch die Zuhörer oder die Personen, die sich dafür interessieren.
0: Mhm. Ja. Und darf man oder kann man euch auch engagieren für eine Geburtstagsparty oder irgendwas? Wenn ja, dann müsst ihr mir, oder liebe Leute, ich denke mal, ihr habt Papier und Kugelschreiber bereit, die Adresse, an wen man sich wenden kann, um denn die Eifeler Seniorenbläser zu engagieren. Zum Beispiel für den 50., für den 60. oder für den 70. oder darüber hinaus Geburtstag.
2: Das haben wir schon alles gemacht. Wir haben sogar den 60. schon in Born gespielt, damals bei Heinrich Sanita. Und wir haben wie viele Hochzeiten gespielt, zumal für die Familie von Trost Paul hier. Da waren wie viele Familienmitglieder im Nachhinein, die geheiratet hatten. Und wie ich gehört hatte, hatte Paul das noch alles arrangiert, dass die Seniorenbläser damit als musizierender Verein auftritt.
0: Oh, das war noch eine ganz gute Sache. Und an wen kann man sich denn jetzt wenden, wenn man euch engagieren möchte? An alle Mitglieder, denke ich mal. Oder ganz speziell?
2: An alle Mitglieder und kann weitergeleitet werden, auch am Präsidenten oder
0: das am Vizepräsidenten.
2: Ja.
0: Ja. Und der Vizepräsident ist?
2: Das ist René Hepp.
0: René Hepp, ja.
2: René Hepp, ich muss das erwähnen, er macht viel Arbeit, zumal dass er vor ein, zwei Jahren richtig krank war.
0: Und Josef Hoffmann, der Präsident, ich denke mal, dass der sich auch dann um einiges mit den gemeinen Menschen, das denke ich mal, so richtig gut zusammen.
2: Ja, ja. Also die zwei und dann auch links und rechts, diejenigen, die sich um die Arbeit mit Aufladen, Abladen und vom Schlagzeug, weil das ist ja ein Instrument, was immer Hilfe benötigt. Das ist ja nicht eine kleine Blockflöte, die man in der Jackentasche steckt.
0: Nee, das ist schon klar. Das ist schon klar. Und wir kommen jetzt nochmal, ja, ein bisschen gut, nochmal aufs Fest zurück, auf den 6. September. Wie ist es denn an diesem Tag, und dann sage ich mal, liebe Hausfrauen, jetzt müsst ihr die Ohren spitzen, wie ist das denn am 6. September mit dem leiblichen Wohl? Flüssignahrung, feste Nahrung, wie ist es bestellt mit dem leiblichen Wohl?
1: Ja, Flüssignahrung ist genug da. Und für das leibliche Wohl ist, steht den ganzen Tag eine Friteure bereit. Und am Nachmittag gibt es Kaffee und Kuchen.
0: Das ist das für alle süßen Mäulchen, die dort an diesem Tage in Schönberg zu Gast sind. Also liebe Hausfrauen, an diesem Sonntag braucht nicht gekocht zu werden, nicht zu ab nach Schönberg, dort gibt es Leckereien aus der Friteure, alles vom Feinsten. Fritten, Currywürstchen, Mohawürstchen, was dann so alles, eine Boulette mit guter Soße, was dann noch alles anfällt. So, was wäre noch zu sagen?
1: Ja, für die kleinen Gäste ist auch gesorgt. Auf dem angrenzenden Spielplatz stehen Spielgeräte und eine Hüpfburg, sowie in der Halle eine Bastel- und Schminkecke zur Verfügung.
0: Und wie ist es mit Eintrittzahlen?
1: Eintritt ist frei.
0: Also alles ist frei an diesem Sonntag, außer die flüssige und feste Nahrung. Die muss natürlich bezahlt werden. Also freier Eintritt am Sonntag, den 6. September, 40 Jahre Eifeler Seniorenbläser in Schönberg. Und ich denke mal, das Programm noch einmal ganz schnell.
1: Ja, um 10 Uhr ist Fest Gottesdienst in der Pfarrkirche Schönberg, mitgestaltet durch die Eifler Seniorenbläser. Um 11 Uhr ist Frühschoppen mit dem musikfreien Heimat Mackenbach. Um 13.30 Uhr Auftritt der Ulfbachtaler Musikanten. 15 Uhr Auftritt der Harmonie Urklang. Und von 17 bis 18 Uhr Abschluss mit den Grenzlandmusikanten.
0: Und das ist ein ganz, ganz tolles Programm. Blasmusik vom allerfeinsten, die an diesem Sonntag, dem 6. September, in der Freizeithalle in Schönberg geboten wird. Und der Anlass dazu, 40 Jahre Eifeler Seniorenbläser. So, meine Herren, habt ihr noch irgendwas zu sagen? Habt ihr noch irgendeinen Laus, der über die Leber kriegt?
2: Im Prinzip nicht. Ich denke, hier wäre so alles weit gesagt und hoffe, dass wir viel Volk da mit animieren konnten mit der Sendung heute Morgen.
0: Ich denke mal, dass das funktionieren wird. Da bin ich ziemlich überzeugt von, dass das funktionieren wird. Ja,
2: wäre schön.
0: Wenn da nichts mehr zu sagen ist, dann sage ich euch beiden Dankeschön. Ich wünsche euch noch einen schönen, erholsamen Sonntag. Und für die Eifeler Seniorenbläser, da kann ich nur sagen, herzlichen Glückwunsch zum 40-jährigen Jubiläum. Und ich wünsche euch alle noch viele, viele schöne und gesunde Jahre mit der Blasmusik. Und nochmal Dankeschön und eine gute Heimfahrt.
2: Ja, auch Dankeschön für die Sendung heute Morgen, dass wir hier dabei sein durften und uns ein bisschen Werbung machen
0: und vorstellen konnten. Ein bisschen, ja. Und liebe andere Vereine, wenn ihr gerne mal hier ins Studio kommen möchtet, um euch vorzustellen oder um ein Fest von euch vorzustellen, dann sagt mir Bescheid, dann werden wir das Ganze arrangieren, dass das in einem der folgenden Sonntage denn stattfinden kann. Am kommenden Sonntag habe ich Studiogäste hier von den Ulfbachtaler Musikanten, denn sie feiern am 19. September ihr 40-jähriges Jubiläum. Aber wir bleiben heute mal bei den Eifeler Seniorenbläsern. Meine Herren, nochmal herzlichen Dank, grüßt alle von mir. Wie ich eben gesagt habe, leider kann ich nicht teilnehmen an dem Sonntag. Das ist schade, aber man kann nicht überall sein. So, ich denke mal, das war's. Wir machen ein bisschen Musik. Ewige Liebe ist nun angesagt. Das sind die Marktbreiter Musikanten. Einmal, ja, und Ewige Liebe, Hier haben die Eifler Seniorenbläser zu der Blasmusik.

Ja, das war sie, die ewige Liebe, und das war sie heute. Das war das heutige Musikantenfrühstück hier bei Radio 7. Und ich hoffe, die Musikzusammenstellung hat Ihnen gefallen. In der ersten Stunde, denke ich mal, dass für jeden was dabei war. Und in der zweiten Stunde, ja, da ist die Blasmusik ein klein bisschen zu kurz gekommen. Aber es muss natürlich auch ausführlich berichtet werden. Über 40 Jahre Eifeler Seniorenbläser am 6. September in der Freizeithalle in Schönberg. So, jetzt wünsche ich Ihnen noch viel Spaß und viel Vergnügen mit Sir Haki Heinen. Mitgefragt gespielt, darüber hinaus mit dem Musikprogramm von Radio 700. Dann wünsche ich Ihnen eine angenehme, nicht allzu stressige, erfolgreich und vor allem Dingen, und ich denke mal, das ist das Wichtigste, eine gesunde Woche. Musik habe ich zum Schluss noch für Sie von Guido N. und seiner goldenen Blasmusik. Mährische Zaubereien. In diesem Sinne, tschüss und auf Wiederhören, bis zum kommenden Sonntag, sagt Ihnen Ihr Hubert.

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25: Am Sonntag scheint verbreitet die Sonne und nur lockere Wolkenfelder ziehen durch. Die Temperaturen wieder ein wenig milder als zuletzt. 22 Grad in Olpen und in Stolberg, immerhin 19 Grad in St. Witt und in Schleiden. Am Abend und in der Nacht ist es mal aufgelockert, mal dichter bewölkt, aber meist trocken. Die Temperaturen gehen dabei auf Werte zwischen 14 und 10 Grad zurück. Freundlich dann der Start in die neue Woche, dann auch wieder Schwimmbad- oder Badeseetaugliche Temperaturen. Bei einer Mischung aus Sonnenschein und lockeren Wolkenfeldern erreichen die Höchstwerte 21 bis 25 Grad.
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26: Ich bin Tine Klimach. Bundeskanzler Friedrich Merz will das schwarz-rote Kabinett bei seiner Klausur in der kommenden Woche auf eine schnelle Umsetzung von Reformen einschwören. Es geht unter anderem um Rente, Steuern, Entbürokratisierung und Digitalisierung. Die Beschlüsse müssten so schnell wie möglich umgesetzt werden, sagte er der Bild am Sonntag. Das Kabinett kommt am Dienstag und am Mittwoch in Schloss Neuhardenberg in Brandenburg zusammen. Die Pflegeversicherung ist in Finanznöten, deshalb ist eine Reform mit deutlichen Einschnitten geplant. Doch ein Punkt könnte revidiert werden. Bundesgesundheitsminister Carsten Lindemann will die bisher geplanten Einsparungen bei Rentenansprüchen für pflegende Angehörige möglichst nicht umsetzen. Das sagte er der Bild-Zeitung.
27: Menschen, die ihre Angehörigen pflegen, bekommen unter bestimmten Voraussetzungen Rentenbeiträge gezahlt, bis zu 740 Euro im Monat. Lindemanns Amtsvorgängerin Nina Waken hatte einen Entwurf zur Pflegereform vorgelegt, der diese Ansprüche auf 70% kürzen würde. Gesundheitsminister Lindemann findet, damit verliere die Gesellschaft an Wärme, weil es bei pflegenden Angehörigen um Menschen gehe, die unsere Gesellschaft zusammenhalten. Er werde versuchen, diesen Punkt noch zu korrigieren. Aus Berlin, Ronny Torchau.
26: Eine neue Schifffahrtsroute durch die Arktis nimmt an Fahrt auf. Neben Russland und China interessiert sich jetzt auch Südkorea für die alternative Route durch die Arktis. Ein Containerschiff legte am Abend für eine Testfahrt Richtung Europa ab, teilten südkoreanische Behörden mit. Das Schiff soll Häfen in Großbritannien, den Niederlanden und Polen anlaufen.
0: Südkorea geht es darum, neue Schiffsrouten für den Handel zwischen Asien und Europa zu testen. Die sogenannte Nordostpassage über die Arktis gilt als deutlich kürzer verglichen mit traditionellen Routen über den Indischen Ozean, aber sie ist einen großen Teil des Jahres durch Eis versperrt. Doch infolge des Klimawandels verlängert sich die schiffbare Zeit zunehmend. Umweltschützer warnen allerdings vor den Folgen des zunehmenden Schiffsverkehrs in der Arktis, denn die empfindlichen Ökosysteme könnten dadurch zerstört werden. Aus Seoul, Fabian Kretschmer.
26: Polnische Behörden haben in den vergangenen Tagen mehr als 4 Tonnen toter Fische aus einem Nebengewässer der Oder geborgen. Bisher sei das Fischsterben auf einen Abschnitt des Gleiwitzer Kanals begrenzt, sagte eine Sprecherin der örtlichen Wasserbehörde. Ursache sei die Blüte der giftigen Goldalge. Derzeit würden regelmäßige Einsatzpatrouillen die Lage überwachen.
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So, zuerst mal einen schönen guten Morgen am heutigen Sonntag, dem 23. August des Jahres 2026, in wenigen Sekunden 10 Uhr. Und hier ist Gefahr gespielt, unser Kult am Sonntagvormittag mit Eifel der Schnack. Ja, jawohl. So. Schönen Dank, Kollege Hubert Bormann, zunächst einmal für die letzten zwei Stunden Musikantenfrühstück. Dir und deinen Gästen auch noch einen schönen Sonntag, ja. Gestern lief es ja hier beim Musik-PC noch wunderbar. Heute streikt die Technik hinten und vorne. Keine Ahnung, warum es ist, wie das ist. Ich kann es nicht ändern. Ja. That's life und das ist Technik, die begeistert. Na, wie dem auch sei. Ich bin jetzt im Moment am Ersatz-PC von der Musik her und dann wechseln wir zwischen da und da und gucken, dass wir das halbwegs noch über die Bühne bekommen. Aber ich denke mir mal, ja, das sieht heute nicht so wunderbar aus. Nun denn, was soll's? Ja, ich kann es nicht ändern. Es ist wie es ist. Ja, ich hoffe, Sie hatten einen schönen Sonntagvormittag. Das ist nämlich die Hauptsache. Ich hoffe, Sie sind heute gut dabei. Ja. Ich dann ein bisschen weniger, aber wie gesagt, alles wird gut. Hoffentlich. Hoffentlich. Unser Jochen ist im Telefonhäuschen auch schon startklar. Alles andere wird sich ergeben. Ich wünsche uns allen Malen heute viel Spaß und vor allen Dingen gute Unterhaltung trotz alledem.

0: 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Alles im Lot.
1: Tja, bei dem ist alles in Ordnung. Hier ist noch nichts in Ordnung. Hier ist doch reinster Chaos noch im Moment. Und ich will hoffen, dass sich das langsam ändert. Aber gut, das ist halt Technik, die begeistert. Nützt ja nichts. So, die Telefonnummer für Ihre Grüße und Wünsche 480105. Alles heute mal wieder ohne Gewehr. Mal gucken, wie wir da durchkommen werden. So ist das halt im Leben. Aber ich habe noch einen Wunsch von der letzten Woche nachzutragen. Und zwar an unsere liebe Malise Betz aus Möhringen. Die wollte die Mutter Gottes von Morrisnet hören. Und die haben wir jetzt mittlerweile auch gefunden und aufgelegt. Ja, meine liebe Malise, jetzt kommt dein Wunsch von der vergangenen Woche. Die Mutter Gottes von Morrisnet.

Ja, das war die Mutter Gottes von Morris Nett und Markus May. Ja, jetzt machen wir einen Titel von Eloy de Jong und dann geht's weiter mit dem nächsten Musikwunsch oder machen wir den ersten Musikwunsch jetzt. Ja, dann machen wir den jetzt, auch cool, kein Problem, alles klar. Und zwar für unseren leider erkrankten Coverman, dem Rainer Hartmann, dem wünschen wir an dieser Stelle gute Besserung und er wünscht sich den Titel von Peter Maffay, Jeder Junge braucht ein Mädchen. Allen Hörern und dem ganzen Team von 700 einen schönen Sonntag und wie gesagt, für seine liebe Freundin Maike, da wünscht er sich diesen Titel von Peter Maffay und den spielen wir jetzt.

Die B-Seite des Titels von Peter Maffay. Du, jeder Junge braucht ein Mädchen und vor allen Dingen, mein lieber Kaffeemann Rainer, gute Besserung und alles Gute hin weiter. So, Hille Mertens aus Amel ist an der Reihe. Hier steht, liebe Grüße bitte an meine Frau José, an Enkel Leon, an Michael Bach und an Hacki, sowie an alle Hörer von 700 mit meinem Wunschsong für heute und der kommt von Ronny. Jawohl, der Mann mit dem gewissen Timbre in der Stimme. Kein Gold im Blue River.

wenn es ja kein Gold im Blue River ist, dann vielleicht Silber oder Platin oder irgendwas anderes, ne? Man wird die immer fündig, ne? Das hat man ja jetzt in den letzten Tagen auch gesehen, wo diverse Flüsse Wassernotstand hatten, wo alles runter war, wo fast nichts mehr drin ist in den Bächen und so weiter. Da hat man Sachen gefunden. Meine Güte, was lange wert, kommt irgendwann mal wieder zum Vorschein, ne? Was so entsorgt worden ist. Nun denn, Marianne Brandenburger ist an der Reihe und sie wünscht sich den Titel Lang, lang ist's her von den Stimmen der Berge. Und ihre Mail dazu lautet, guten Morgen, ich habe wieder ein Geburtstagskind, und zwar heute die Franziska Büchol. Die hat nämlich heute Geburtstag. Happy, happy Birthday. Wir vom Fanclub der Stimmen der Berge wünschen ihr alles Liebe und Gute zum Geburtstag. Und wie gesagt, mit diesem Musikwunsch unterstreichen wir das Ganze mit Lang, lang ist's her. Ja, lange ist es auch her, dass wir mal jung und knackig waren. Jetzt sind wir reif. Und teilweise erfahren, aber auch nur teilweise.

Ja, lang, lang ist's her. Jawohl. So, jetzt muss ich mal gucken, ob wir den Titel jetzt hier oben noch so schnell eingekühlt bekommen. Nein, das funktioniert nicht so. Dann machen wir einen anderen vorher. Und zwar den Wunsch, der war am Mittwoch schon da, von Peter Reimann, genau. Und er schreibt, guten Morgen zu Hacki und Jochen im Telefonhäuschen. Zuerst dachte ich mal,

Bring uns Regen von Costa Cordalis, aber dann fiel mir noch ein ganz alter, noch seltenerer Song ein von Peter dem Großen. Und den haben wir jetzt aufgelegt für Peter Reimann. Peter Alexander singt jetzt gleich den Titel Wie angelt man sich eine Frau? Vielleicht sollten die Herren der Schöpfung da mal besonders gut zuhören. Wäre toll, wenn dieser Titel kommen würde, denn Wiederhören macht Freude. Einen schönen Sonntag allerseits. Bis demnächst mal von Peter Reimann aus Willich Anrath. Ja, und dann werden wir mal zuhören, was uns der Peter der Große jetzt übermittelt mit seinem Song Wie angelt man sich eine Frau? Ja, ich bin mal gespannt.

Tja, da ist er wieder. So ist amore in die. Ja, jetzt ist er ganz abgestürzt. Keine Ahnung. Es ist wieder mal, wie es ist. Gut, wir haben natürlich eine Ersatz-CD eingelegt und die spielen wir jetzt. Und da gucken wir mal, dass wir den Peter noch gerettet kriegen.

Ja, trag mich zu den Sternen, The Rose of Cimarron. Und das war natürlich unvergessenbar. Musik von Hoffmann und Hoffmann, genau an dieser Stelle. So, jetzt hätten wir im Angebot, den nächsten Wunschtitel kann ich noch nicht einsetzen. Dafür fliegen wir jetzt erstmal eine Runde ans Meer mit den Calimeros und dann gucken wir mal, ob wir den Vincent Groß rausgesucht bekommen. Bis gleich.

Ja, eine fliegkrafte Nummer oder eine flugtüchtige Nummer, genau. Kommen wir fliegen ans Meer. Jawohl. So, jetzt kommen wir zum Wunsch von unserer lieben Gitti aus Potsdam. Ja, viele werden sie noch kennen. Die hat sich in letzter Zeit ein bisschen rar gemacht. Aber die Gitti, die hatte gestern Geburtstag. Happy Birthday to you. Noch nachträglich, liebe Gitti. Alles Liebe und alles Gute. Und die Gitti schreibt, guten Morgen Eifelbärchen, ein kleiner Wunsch hätte ich denn noch nach langer Zeit. Spiel bitte meinen Lieblingssänger, den finde ich so knuffig. Er wird heute runde 30 Jahre jung. Liebe Glückwünsche an Vincent Groß. Und da gibt's jetzt die traumhafte Träumernummer von Vincent Groß. Ganz speziell für die Gitti, du träumst nur.

Nochmal alles Liebe und Gute zum Geburtstag und noch viel Spaß hier beim weiteren Programm, meine liebe Kitty, und schön, dass du noch dabei bist. Ulrich Hubert aus Bettburg ist an der Reihe. Für ihn spielen wir jetzt für seine liebe Nachbarin, die Gertrude, den Titel Nah am Feuer. Und der Ulrich Hubert, der freut sich schon aufs gemeinsame Mittagessen mit der Nachbarin, mit der Gertrude. Ja, das kann bestimmt lecker sein und danach gibt es bestimmt noch Nachtisch und so. Wer weiß. Uli Bastian, Nah am Feuer, den gibt's jetzt noch. Danach unseren Serviceblog und dann kommen wir wieder zurück zur zweiten Stunde von Gefragt gespielt. Bis gleich.

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20: Heute Nachmittag scheint verbreitet die Sonne und nur lockere Wolkenfelder ziehen durch. Die Temperaturen erreichen Höchstwerte um 22 Grad in Raaren und in Aachen. 19 Grad sind es in Hellenthal und in Büttchenbach. Am Abend und in der Nacht nur wenige Wolken, gebietsweise allerdings klart es auf. Die Temperaturen dann recht frisch, 14 bis 10 Grad. In die neue Woche geht es mit einer Mischung aus Sonnenschein und lockeren Wolkenfeldern. Überall trocken und wieder deutlich wärmer als zuletzt mit 21 bis 25 Grad. Da können wir noch mal ein bisschen den Sommer genießen.
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21: Ich bin Tine Klimach. Sollte die Bundesregierung das Strafmaß bei Angriffen auf Zugbegleiter nicht bald verschärfen, droht die Bahngewerkschaft EVG mit bundesweiten Streiks im Regionalverkehr ab Januar. Ein entsprechendes Gesetz müsse noch in diesem Jahr in den Bundestag, sagte Gewerkschaftschef Martin Burkert der Bild am Sonntag.
22: Anfang Februar war ein Schaffner in einem Regionalexpress von einem Fahrgast bei einer Ticketkontrolle angegriffen und tödlich verletzt worden. Seitdem fordert die EVG mehr Sicherheit für Zugbegleiter und erhöht jetzt den Druck. Bundesverkehrsminister Bilger hat kürzlich Gespräche in der Bundesregierung angekündigt, um auch bei Angriffen auf Zugbegleiter höhere Strafen zu erreichen, wie schon für Rettungskräfte. Deutliche Worte dazu vom Vorsitzenden des Gesamtbetriebsrats bei DB Regio Damde in der Bild. Es reicht, statistisch gesehen werden jeden Tag 8 Kollegen im Dienst angegriffen. Keiner weiß vor seiner Schicht, ob er wieder gesund nach Hause kommt. Aus Berlin, David Riemer.
21: Eine Mehrheit der Menschen in Deutschland geht davon aus, dass Friedrich Merz nicht bis zum Ende der laufenden Legislaturperiode Bundeskanzler bleibt. In einer YouGov-Umfrage für die Deutsche Presseagentur rechnen 18% sogar damit, dass Merz noch in diesem Jahr abgelöst wird.
23: Unterm Strich sind es 54% der Befragten, die erwarten, dass die Amtszeit von Merz vorzeitig zu Ende geht. Eine noch größere Mehrheit meint, dass der Kanzler durch die personellen Veränderungen rund um den Rücktritt von Jens Spahn als Unionsfraktionschef Autorität verloren hat. Und NRW-Ministerpräsident Hendrik Wüst halten mit 25% mehr Befragte für den geeigneteren Kanzler als Friedrich Merz mit 9%. Und auf Merz kommt zuerst mit der Landtagswahl in Sachsen-Anhalt schon der nächste Gegenwind zu. Aus Berlin, Jan-Henner Reitze.
21: VW-Konzernchef Oliver Blume schwört die Belegschaft auf tiefgreifende Einschnitte ein und fordert angesichts einer globalen Branchenkrise Zusammenhalt. Auf die nächsten Wochen kommt es an, alle müssen mitziehen, sagte er der Bild am Sonntag. Nächste Woche findet eine Reihe von außerordentlichen Betriebsversammlungen statt. Blume hatte bereits angekündigt, den Sparkurs deutlich zu verschärfen. Es wird um 4 Werke und bis zu 50.000 Stellen gebankt. In Griechenland hat eine heiße Wetterphase begonnen, die voraussichtlich etwa eine Woche andauern wird. Die Temperaturen werden örtlich auf bis zu 40 Grad Celsius steigen, teilte das Wetteramt mit. Wegen der extremen Trockenheit und starker Winde gilt in weiten Teilen Griechenlands eine hohe Waldbrandgefahr.
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Und damit sage ich hallo und recht herzlich willkommen zur zweiten Stunde Gefahr gespielt mit Ihren Grüßen und Ihren Wünschen um knapp 11 Uhr und 4 Minuten. Um 4 Minuten nach 11, ja, an einem stressigen Sonntagvormittag hier aus dem Studio. Ja, so kann's gehen. Ja, ein neuer Musikwunsch von der Kirstin Ide Schnarr, den gibt's jetzt. Und sie wünscht sich für die heutige Ausgabe von Gefragt gespielt den Titel Sahara. Genau, jetzt wird's ganz heiß, musikalisch gesehen. Andi Frei hat sie sich gewünscht. Sie wünscht uns ebenfalls noch ein schönes, wunderschönes, steht hier, Wochenende und grüßt die ganze Fanbase von Andi Frei.

Andi Frey und da ging es um die Sahara um 11:08 und jetzt gibt es einen schönen Instrumentalwunsch, den haben wir auch lange nicht mehr bei uns im Programm gehört und den hat sich unser anderer Coverman, nämlich der Steffen Simokat gewünscht. Der wünscht sich von der Formation Space den Titel Magic Fly. Mit diesem Instrumentaltitel von Space steht hier, grüßen wir den Chat, das Eifelbärchen und dem Rainer Hartmann vor allen Dingen gute Besserung. Das wünschen wir von ganzem Herzen. Und jetzt für die nächsten 4 Minuten Space und Magic Fly.

Space mit Magic Fly und die Technik heutzutage ist auch so ein bisschen wie Magie. Man weiß nie, was einen erwartet und wenn es dann auf einen zukommt und alle Stricke reißen, ja, da muss ich schon sagen, da werde ich die ganze Woche noch mit zu tun haben. Aber nichtsdestotrotz erfüllen wir jetzt den Musikwunsch von unserem Werner Kickhövel. Der wünscht sich von der Band Sondernam, von der Gruppe BZN, den Titel Sevilla. Ja, und danach hat er auch noch einen schönen Wunsch für die Margret Wipprecht sich rausgesucht, als sie circa 11 Jahre jung war. Und welches musikalisches Schätzchen, welches musikalisches Pralinchen jetzt danach nach BZN auf uns zukommt, das hören wir gleich.

Unser gemeinsamer Ausflug nach Sevilla von der Band Sondernamen von Basis N. Ich glaube, den Titel gibt es sogar in der deutschen Version von An und Andi, wenn mich nicht alles täuscht. Aber das ist eine andere Geschichte. Jetzt kommen wir zum Wunsch von der Margret Wipprecht, auch Maggie genannt. Ja, und das ist ein Titel, da steht in Klammern, als sie circa 11 Jahre jung war. Ein musikalisches Pralinchen, ein musikalisches Schätzchen. Ja, an diesen Titel, da kann ich mich auch noch gut dran erinnern. Früher war er öfters hier im Programm gewünscht worden. Toni Marshall, und da geht's um den Onkel Golle. Okay.

Das hat er richtig gesungen. Onkel Golle und die Olle. Ja, ob das heutzutage auch noch gehen würde, weiß ich nicht. Aber da war es so, genau. Onkel Golle und die Olle. Jawohl. So, jetzt gibt's ein bisschen Country Time mit dem schönen deutschsprachigen Country-Titel, dem Ultimativen von Johnny Hill, Ruf Teddy Bear 1-4. Den hat sich die Maike Brauer gewünscht und damit grüßt sie den Jochen im Telefonhäuschen. Jochen, du bist gegrüßt. Winke, winke mal rüber. Dann grüßt er den Micha und die Birgit. Steffen und Grit werden an dieser Stelle gegrüßt. Harald mit Frau und natürlich meinen lieben Schatz Rainer, sowie alle, die mich kennen. Ruf Teddybär 1-4. Ja, wir brauchen nicht zu rufen. Wir drücken das Knöpfchen hier und dann müsste er starten, der Johnny Hill.

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Ein schöner Titel mit Pippi-Faktor, ne? Ruf Teddybär 1-4 von Johnny Hill und im Original von Red Sovine. Jawohl, das hat der Steffen Simuk hat mir gerade noch zugeflüstert. Ja, danke für diese Info. Mal gucken, ob ich diesen Titel auch habe im Original. Ich werde ihn gleich mal suchen. Jetzt kommen wir zum Wunsch von Wolfgang Schüssler und seiner Frau Marianne aus Aachen. Die wollen allen einen schönen Sonntag wünschen mit dem Titel von der Vicky Leandros. Ja, und sie ist der felsenfesten Überzeugung, auf dem Mond, da blühen keine Rosen.

Das ist immer mal wieder etwas schlauer, ne? Vicky Leandros und auf dem Mond, da blühen keine Rosen. Da haben wir viele, viele Steine, ja, aber das waren aber auch dann im Großen und Ganzen. Laurent Gniessen aus Eupen ist an der Reihe und der Laurent, der schickt liebe Grüße zu seiner Familie, zu Lillo, zu Pierre, zum Robert und als Musikwunsch auch für alle Bärchen, die in den Kellerchen nicht nur Musik, sondern auch die Probleme im Musikrechner suchen müssen. Ja, lieber Laurent, da habe ich jetzt eine ganze Woche Zeit für intensive Arbeit, aber das tut man alles sehr gerne für unsere Hörerinnen und Hörer und auch für unseren Sender. Da werde ich mich dann ab heute am Spätnachmittag nach dem Mittagessen, nachdem ich ein bisschen ausgeruht habe, direkt dran geben, damit alles wieder zur vollsten Zufriedenheit für die kommende Woche funktioniert. Und deshalb hätte ich gerne heute mal einen schönen alten Titel. Und zwar aus den 50ern, und den haben wir rausgesucht, aus 1955, Dean Martin und die Memories Are Made of This.

Oh, eine schöne Nummer von Dean Martin. Aus der guten alten Zeit, Mitte der 50er. Mein Gott, ist das schon lange her. Memories of Made of This. Jetzt haben wir den Wunsch von Uschi Westerburg aus Gemünti. Schick liebe Grüße zur Familie Dirks, zu Günther Westerburg, zu Vera May und Anita Klinkhammer. Ewald und Irene werden gegrüßt. Rainer, Heinrich und Dirk Mike, Mats und Ingo sowie Marion Stolpe und alle Hörer mit diesem Titel, ja, aus 1977, Smokey. Und jetzt geht's um Living Next Door to Alice.

0: Das Original natürlich hier bei uns, Smokey und Living Next Door to Alice. Der Johnny aus Kall ist an der Reihe und er grüßt aus seiner Garage alle Freunde. Besonders der Rainer in Sistich wird gegrüßt, der Peter in Zöllisch, also in Zülpich, seinen Freund Wolfgang am Bodensee und alle Hörer und vor allem alle Lkw-Fahrer und Unternehmer, die bei der Bekämpfung der Brände in der Region durch ihre Transporte so sehr mit anpacken. Musikwunsch von der Gruppe Tennessee. Tausche UFO gegen 30 Tonner Diesel. Vielleicht kann man ja auch da Wasser reintun, ne? Wäre ja nützlich.
1: Tag auch. 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

Ja, tausche UFO gegen 30 Donner Diesel Tennessee. So, jetzt gibt's noch einen Musikwunsch, den wir an dieser Stelle erfüllen können, in dieser Stunde jedenfalls. Jetzt muss ich mal gerade schauen, wo habe ich ihn? Ja, das ist der Wunsch von Horst Friedrich. Der schickt nämlich liebe Grüße an Joachim, an Hiltrud, an Wilfried und Ramona, an Manuela und Heiko, an Jürgen und Katrin und zu Jan und Melena nach Leipzig. Unsere Tante Anneliese nach Aschersleben und zu allen Sprecherinnen und Sprechern von 700 mit diesem schönen Titel von Ricky Shane. Und da geht's um die Mammy Blue. Bis gleich!

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13: Heute Nachmittag scheint verbreitet die Sonne und nur lockere Wolkenfelder ziehen durch. Die Temperaturen erreichen Höchstwerte um 22 Grad in Raren und in Aachen. 19 Grad sind es in Hellenthal und in Büttchenbach. Am Abend und in der Nacht nur wenige Wolken, gebietsweise allerdings klart es auf. Die Temperaturen dann recht frisch, 14 bis 10 Grad. In die neue Woche geht es mit einer Mischung aus Sonnenschein und lockeren Wolkenfeldern. Überall trocken und wieder deutlich wärmer als zuletzt mit 21 bis 25 Grad, da können wir noch mal ein bisschen den Sommer genießen.
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14: Ich bin Tine Klimach. Bundeskanzler Friedrich Merz will das schwarz-rote Kabinett bei seiner Klausur in der kommenden Woche auf eine schnelle Umsetzung von Reformen einschwören. Es geht unter anderem um Rente, Steuern, Entbürokratisierung und Digitalisierung. Die Beschlüsse müssten so schnell wie möglich umgesetzt werden, sagte er der Bild am Sonntag. Das Kabinett kommt am Dienstag und am Mittwoch in Schloss Neuhardenberg in Brandenburg zusammen. Die Pflegeversicherung ist in Finanznöten. Deshalb ist eine Reform mit deutlichen Einschnitten geplant. Doch ein Punkt könnte revidiert werden. Bundesgesundheitsminister Carsten Lindemann will die bisher geplanten Einsparungen bei Rentenansprüchen für pflegende Angehörige möglichst nicht umsetzen. Das sagte er der Bild-Zeitung.
15: Menschen, die ihre Angehörigen pflegen, bekommen unter bestimmten Voraussetzungen Rentenbeiträge gezahlt, bis zu 740 Euro im Monat. Lindemanns Amtsvorgängerin Nina Waken hatte einen Entwurf zur Pflegereform vorgelegt, der diese Ansprüche auf 70% kürzen würde. Gesundheitsminister Lindemann findet, damit verliere die Gesellschaft an Wärme, weil es bei pflegenden Angehörigen um Menschen gehe, die unsere Gesellschaft zusammenhalten. Er werde versuchen, diesen Punkt noch zu korrigieren. Aus Berlin, Ronny Tochau.
14: Eine neue Schifffahrtsroute durch die Arktis nimmt an Fahrt auf. Neben Russland und China interessiert sich jetzt auch Südkorea für die alternative Route durch die Arktis. Ein Containerschiff legte am Abend für eine Testfahrt Richtung Europa ab, teilten südkoreanische Behörden mit. Das Schiff soll Häfen in Großbritannien, den Niederlanden und Polen anlaufen.
16: Südkorea geht es darum, neue Schiffsrouten für den Handel zwischen Asien und Europa zu testen. Die sogenannte Nordostpassage über die Arktis gilt als deutlich kürzer verglichen mit traditionellen Routen über den Indischen Ozean, aber sie ist einen großen Teil des Jahres durch Eis versperrt. Doch infolge des Klimawandels verlängert sich die schiffbare Zeit zunehmend. Umweltschützer warnen allerdings vor den Folgen des zunehmenden Schiffsverkehrs in der Arktis, denn die empfindlichen Ökosysteme könnten dadurch zerstört werden. Aus Seoul, Fabian Kretschmer.
14: Knapp die Hälfte der Menschen hat einer Umfrage des Meinungsforschungsinstituts INSA zufolge keine Angst vor der AfD. Nicht viel weniger fürchten sich aber vor ihr. 49% der Befragten antworteten auf die Frage mit Nein, 42% mit Ja. Mehr als die Hälfte der Befragten hält die AfD für rechtsextrem.
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Ein schöner, positiver Titel von Nina und Mike, Kinder der Sonne. Und die Kinder der Sonne eröffneten die dritte und letzte Stunde von Gefragt gespielt mit ihren Grüßen und ihren Wünschen um 12 Uhr und 2,5 Minuten. Schön, dass Sie da sind. Mahlzeit, guten Hunger, guten Appetit. Vielleicht gerade beim Mittagessen oder noch beim zweiten Frühstück. Egal wie auch immer, auf alle Fälle alles Liebe und alles Gute. So, José Thelen aus Ameln ist an der Reihe und die José, die schickt liebe Grüße zu ihrem Mann Hilaire, zu allen Freundinnen und Bekannten, zu unserem Team. Und als Musikwunsch hätte sie gerne was Schönes vom Alpentrio Tirol. Ja, wer die Wahl hat, hat die Qual. Und da haben wir so viele Titel von vom Alpentrio Tirol. Und da habe ich mir jetzt ausnahmsweise den Titel ausgesucht. Ich hoffe, meine liebe José, er gefällt dir auch. Da geht's um den Frühling am Lago Maggiore.

frei nach dem Motto, ist es Frühling im Kalender, hat man meistens gute Laune. Genau, so würde ich das ganz einfach mal interpretieren. Die Dahlbrüder Rainer und Heinrich Bongartz, die sind an der Reihe und die schicken liebe Grüße zu den üblichen Verdächtigen, zu allen Freunden, ganz besonders heute zu Dirk und Mike nach Dedenborn. Ewald und Irene werden gegrüßt, Matze und Ingo, die Freschis, Uschi in Gemünd, Marion in Einruhr und Wolfgang und Marlies in Gesternisch. Jawohl, da winken wir auch mal hin. Und was haben sie sich für ein schönes Titelchen ausgesucht, was wir jetzt spielen? Leif Garrett and I Was Made for Dancing.

aus dem Jahre 1979, ein richtiges schönes One-Hit-Wonder in Europa, Leif Garrett and I Was Made for Dancing. Jetzt haben wir den nächsten Wunschsong aufliegen, ja, und der bezieht sich so ein bisschen aufs Wetter und in den nächsten Tagen, da soll es ja nochmal ein bisschen sommerlich zugehen, nicht mit so einer Hitzeglocke, aber so Temperaturen 25 bis 30 Grad, so mal kurzfristig. Ich bin mal gespannt, ob das Ganze dann auch eintrifft. Jedenfalls diesen Wettertitel, den hat sich die Maria aus Meierode gewünscht und die Maria, die freut sich sehr, dass es ihrem Mann wieder besser geht. Beide Daumen hoch. Wandern wird wohl in diesem Herbst allerdings nicht mehr so drin sein, aber in ein paar Monaten, gut Ding wir Weile haben, geht alles wieder besser. Sie grüßt ihn von ganzem Herzen und freut sich, dass sie ihn hat. Und als Musikwunsch, wie gesagt, diesen schönen Wettertitel 7 Tage Sonnenschein. Hier sind die Flippers.

Unverkennbar die Flippers und 7 Tage Sonnenschein. Und wenn man jetzt vom Zahnarzt kommt, da könnte man doch vielleicht noch singen, 7 Tage Haferschleim, nicht? Da kann man hier mit dem Beißer schön, das ist so gut und so. Sie wissen Bescheid, was ich meine. Es wird ein bisschen romantisch, kuschelig bei uns werden mit dem Wunsch von dem Lück aus den Niederlanden. Der spielt ja bekanntlich in seiner Laube Karten. Heute auch wieder mit Harry und Roger und Willi. De Guten, hartelijk bedankt. Ein viel Plaisir. Und auch er hat heute einen schönen Musikwunsch, den haben wir jetzt aufgelegt. Ah, jetzt schwelgen wir wieder in Erinnerung mit ABBA und Fernando.

Selbstverständlich aus dem ultimativen Hitjahr 1976. Das war das Jahr der Jahre. Jedenfalls für die meisten, für mich jedenfalls. Und das war ABBA mit Fernando. Es wird italienisch bei uns werden mit dem nächsten Wunsch. Valentina Castaldo aus Aachen ist an der Reihe und die Valentina, die schickt liebe Grüße an Mama und Patrone, zu Tanja und Maddalena, dann zu Alberto und Roberto, zu Vincenzo und Selena und die Familie Grandi wird ebenfalls gegrüßt, sowie die Familie Basili und zur Familie Tutto lo Mondo und zu Christiane und der Pino, den dürfen wir an dieser Stelle in der Eisdiele nicht vergessen. Musikwunsch von Eros Ramazzotti. Jawohl, jetzt kommt italienischer Charme in diese Sendung. Nicht von mir, von Eros Ramazzotti, ich bin der Eifler. Se bastasse una canzone.

Sebastas una canzone, ja, von Eros Ramazzotti, jawohl. So, meine liebe Marlies Metz aus Möhringen, jetzt ist sie an der Reihe und ich hoffe, Marlies, du hattest dann den Nachtrag von letzter Woche gehört, die Mutter Gottes aus Moresnet, die hatte ich ja in der ersten Stunde schon gespielt, so als Nachtrag, und jetzt kommst du mit deinem, ja, etwas aktuelleren Musikwunsch und damit schickst du liebe Grüße zu deinem Schatz Josef, zu allen Freunden und Bekannten, zum Eifelbärchen und zu Jochen, die sich so viel Arbeit damit machen, die Musikwünsche zu suchen und zu erfüllen. Und das ist heute ganz besonders der Fall, weil ja so einiges Technik im Argen liegt und deshalb haben wir ein bisschen Stress hoch drei. Aber nichtsdestotrotz, wir tun unser Bestes und als Musikwunsch hättest du gerne von der Helen Shapiro den Titel gehört, Rote Rosen und Vergissmeinnicht aus dem Jahre 1965.

Die britische Sängerin Helen Shapiro aus 1965, Rote Rosen und vergiss mal nicht, ja, wollen wir auch nicht hoffen, dass wir Helen Shapiro in unserem Musik vergessen werden. Jetzt wird's ein bisschen aktueller mit dem Wunsch von der Katharina Kuttger. Die grüßt nämlich ihre Familie in Heusenstamm, ihre beste Freundin Eva, ihre Arbeitskollegen in Frankenthal sowie alle Freunde, unser Team, ganz besonders an dieser Stelle natürlich, ja, unser Jochen im Telefonhäuschen. Und als Musikwunsch ist passend zur Erinnerung an eine irre Kinderzeit aus dem Jahr 1990 von den New Kids on the Block der Titel Tonight.

The New Kids on the Block und Tonight aus 1990. Ja, und heute Nacht, wer weiß, was heute Nacht so passiert. Vielleicht mit Andrea könnte was passieren. Wie komme ich denn jetzt darauf? Genau, weil der nächste Titel so heißt. Andrea von Rudy Giovannini. Den hat sich nämlich Rita Leuter für ihre Mutter Margarete Klinkhammer gewünscht und den spielen wir jetzt.

Rudi Giovannini und seine Andrea im Original natürlich von Fabrizio De André. Genau, den Titel können wir ja auch mal irgendwann mal wieder spielen hier bei uns im Programm. Anita schickt nun liebe Grüße zu ihrem Mann, zu ihren Kindern mit Familien und zu allen Freunden. Und die Anita hätte gerne, dass der Sommer noch ein wenig bleibt. Ja, Anita, im Prinzip schon, aber dann mit gemäßigten Temperaturen und hin und wieder auch ein bisschen Regen, damit es nicht zu knapp werden sollte. Herzen haben keine Fenster, ist der Musikwunsch. Elfi Graf.

richtig schönes, zartes Stimmchen aus 73. Jawohl, Herzen haben keine Fenster und Elfi Graf. Jetzt gibt's noch den Wunsch vom Zacharias. Der schickt nämlich liebe Grüße und grüßt alle Gäste und Mitarbeiter vom Sonnenhof. Die Familien Kirchgassner, Wiesenhuber und Sonnleitner werden gegrüßt. Seine Freunde in der Eifel, die gerade Radio 700 hören, seinen Ferienhausvermieter oder besser gesagt die Ferienhausvermieterin in Uttler. Dann gehen Grüße zu Ernst und Mechthild und zu Erich und seinem Hund. Und als Musikwunsch hätte er gerne diesen soften Kuschelrock-Titel Was da Herz hast, ja Bergwerk von Reinhard Fendrich. Den spielen wir jetzt noch. Vorher darf ich mich ganz herzlich fürs geneigte Mittelohr bedanken, bei Ihnen fürs Zuhören. Danke fürs Verständnis. Danke alle Beteiligten an dieser Sendung. Jetzt gleich im Anschluss nach unserem Serviceblock kann wieder gespielt werden mit der Spielwiese. Kollege Tobias Reuter ist gleich ab 13 Uhr live und in Farbe für Sie dabei. Und da gibt's auch was zu gewinnen. Jeck im Sonnenschein, sage ich dazu nur. Viel Spaß. Ja, und ein Wiederhören gibt's dann, wenn Sie mögen. Und ich hoffe, das wird alles so funktionieren. Am Samstag wieder in einer neuen Ausgabe der Super 20. Dann bereits schon mit der 499. Ausgabe. In diesem Sinne, Mahlzeit, guten Appetit. Machen Sie sich einen schönen, entspannten Sonntagnachmittag. Alles Liebe, alles Gute. Und ich bin jetzt weg. Bis dann.

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29: Heute Nachmittag scheint verbreitet die Sonne und nur lockere Wolkenfelder ziehen durch. Die Temperaturen erreichen Höchstwerte um 22 Grad in Raren und in Aachen. 19 Grad sind es in Hellenthal und in Büttchenbach. Am Abend und in der Nacht nur wenige Wolken, gebietsweise allerdings klart es auf. Die Temperaturen dann recht frisch, 14 bis 10 Grad. In die neue Woche geht es mit einer Mischung aus Sonnenschein und lockeren Wolkenfeldern. Überall trocken und wieder deutlich wärmer als zuletzt mit 21 bis 25 Grad. Da können wir noch mal ein bisschen den Sommer genießen.
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0: Ich bin Tine Klimach. Rente, Steuern, Entbürokratisierung. Bundeskanzler Merz will eine zügige Umsetzung der von der schwarz-roten Koalition beschlossenen Reformen. Die Beschlüsse müssten so schnell wie möglich umgesetzt werden, sagte er der Bild am Sonntag.
1: Es gehe um eine schnelle und umfassende Entlastung für die Wirtschaft, vor allem fürs Handwerk und den Mittelstand. Das Kabinett kommt am Dienstag und Mittwoch in Schloss Neuhardenberg in Brandenburg zusammen. Wichtige Themen sind dabei auch die Ankurbelung der Wirtschaft sowie ein stärkerer Schutz vor Hitze und weiteren Folgen des Klimawandels. Trotz teils massiver Kritik aus Wirtschaft, Opposition, aber auch aus den eigenen Reihen, will die Bundesregierung an ihrem bisherigen Kurs festhalten, so der Kanzler weiter. Aus Berlin, David Riemer.
0: Italien will trotz neuer EU-Regeln bis auf Weiteres keine Migranten aus Deutschland zurücknehmen. Das sagte Vize-Regierungschef Matteo Salvini. Er begründet das damit, dass deutsche Hilfsorganisationen mit Schiffen Flüchtlinge im Mittelmeer aufnehmen und nach Italien bringen. Zwischen Rom und Berlin gibt es deshalb Streit über den Umgang mit den Menschen. Wieder Hitzealarm, auch für viele deutsche Urlauber. In Griechenland hat eine heiße Wetterphase begonnen, die voraussichtlich über eine Woche andauern wird. Die Temperaturen werden örtlich auf bis zu 40 Grad Celsius steigen, teilt das Wetteramt mit. Behörden wappnen sich, örtliche Ärzte geben Tipps.
2: Wegen extremer Trockenheit herrscht in weiten Teilen des Landes hohe Waldbrandgefahr. In Athen wurden klimatisierte Hallen geöffnet für Einwohner, die keine Klimaanlage zu Hause haben. Für herrenlose Tiere gibt es mehr als 130 Trinkstellen. Die Behörden raten besonders Touristen, die direkte Sonne zu meiden und ausreichend Wasser zu trinken, auf keinen Fall fettige Nahrung und Alkohol zu sich nehmen, sagen die Ärzte. Aus Athen, Takis Zafos.
0: Zum Sport. Bayern-Profi Harry Kane ist zum Fußballer des Jahres in Deutschland gewählt worden. Sein Münchner Clubcoach Vincent Kompany gewann die Wahl zum Trainer des Jahres. Fußballerin des Jahres wurde Julia Gwin, ebenfalls vom FC Bayern. Der englische Nationalstürmer Kane setzte sich vor seinem französischen Teamkollegen Michael Olise durch. Auf Platz 3 landete der deutsche Nationalspieler Dennis Undaff vom VfB Stuttgart. Die Wahl findet unter deutschen Sportjournalisten statt.
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5: Ja, und das an diesem wunderbaren Sonntag, den 23. August, ja, Ende August. Und Sie haben es wahrscheinlich schon in der Ankündigung, ja, im Laufe der Woche und in den letzten Tagen gehört. Wir feiern Karneval heute hier in der Spielwiese. Ja, es gibt Tickets zu gewinnen und das natürlich für das grandiose Event am 30. August in St. Veit, ja, am Triangel. Da findet Jeck im Sonnesching statt. Ja, da gibt es kölsche Musik auf die Ohren und das natürlich mit den bekannten Gruppen des Kölner Karnevals. Ja, und ja, das Ganze und andere mit Cat Balou, Milieu ist mit dabei, Kasala, Stadtrand, Eldorado, Räuber, Druckluft und viele mehr. Es gibt also kölsche Töne an dem Tag auf den Ohren. Und ich habe, wie gesagt, ein paar Tickets hier liegen und da können Sie in jeder Stunde 2 Tickets absahnen. Ja, hier in der Spielwiese. Wir spielen dann gleich auch schon gegen Viertel nach die erste Runde. Sie können gerne mitspielen und mit etwas Glück gewinnen. Und musikalisch gibt es hier, ja, ein bisschen querbeet. Es gibt kölsche Töne natürlich vom Feinsten auf die Ohren, aber auch die Schlager und Oldies dürfen in dieser Sendung nicht fehlen. Ich bin Tobias Reuter, damit bis 16 Uhr für Sie am Mikrofon und begrüße Sie zur Spielwiese. Schönen Sonntag!

Bernhard Brink, ja, ich wäre so gern wie du hier bei Radio 700 in der Spielwiese. Wir feiern auch die Kölsche Töne. Es gibt ja in diesen 3 Stunden Tickets zu gewinnen für Jeck im Sonnenschein. Ja, die Belgien Edition und das am 30. August in St. Vit, ja, in Ostbelgien, im schönen Ostbelgien. Und da stehen ja die ganz großen Karnevalstars auf der Bühne. Unter anderem sind da auch Kasala auf der Bühne, die treten ebenfalls auf. Ja, wahrscheinlich auch mit diesem großartigen Song von ihnen, Der Rest von Ding im Level.

0: Radio 700 am Sonntagnachmittag und das mit einem Kulthit aus dem Jahre 66, die Easy Beats mit Friday on My Mind. Ja, Kult ist auch die Sendung heute. Wir haben Treffpunkt Spezial heute. Wir spielen eine Runde, Spielwiese heißt die Sendung und heute geht es um die legendäre Veranstaltung Jeck im Sunnesching in St. Vith am 30. August. Da habe ich 3x2 Tickets hier liegen und die ersten beiden Tickets, die darf ich jetzt verspielen und alles, was sie tun müssen, um die zwei Tickets zu gewinnen, das ist einfach nur folgende Frage richtig beantworten.
1: Bei Jeck im Sunnesching geht es um jede Menge närrischer guter Laune. Und so sind auch unsere Rätsel richtig schön Jeck. Unsere erste Frage bezieht sich auf einen der schönsten Songs der Black Fears, den Titel Kaffeeboot. Gleich zu Beginn wird verraten, wann sich der Maurer, der Arbeiter und der Briefträger jeden Vormittag auf ein zweites Frühstück eben in der Kaffeeboot treffen. Aber um wie viel Uhr findet Montag, Dienstag, Mittwoch, Donnerstag, Freitag morgens genau dieses Ritual statt? Ist es A um 9:30, B um 9, C um 9:15, D um 10 oder vielleicht sogar E um 10:30? Wann wird in der Kaffeeboot Zeit für ein zweites Frühstück?
0: Ja, wann treffen sich die Arbeiter in der Kaffeeboot? Wenn Sie die richtige Lösung auf Lager haben und wissen, dann jetzt anrufen, die Leitungen sind frei. 0032 80 480 105, 0032 80 480 105 und dann gewinnen Sie mit etwas Glück zwei Tickets für Jeck im Sunnesching am 30. August in St. Vith. Ja, live auf der Bühne mit den Stars des Kölner Karnevals und unter anderem mit denen hier, nämlich mit Milieu. Die stehen da auch auf der Bühne. Und singen jetzt hier ihren Song Wolkeplatz. Die richtige Lösung jetzt reinschicken. Die Leitungen sind frei.

0: Smokey mit Living Next Door to Alice. Ja, Treffpunkt Spezial heute mit der Spielwiese und ja, mit dem Thema Jack im Sunnesching. Ich habe noch zwei Tickets hier liegen für die Karnevalveranstaltung am 30. August in St. Fit, ja, in Belgien. Jack im Sunnesching, ja, mit auf der Bühne stehen Cat Ballou, Milieu, Casala, Stadtrand, Eldorado, die Räuber. Auch Druckluft sind mit dabei, ja, die haben ja auch Karnevalserfolge. Und natürlich sind auch noch andere Bands dabei, die Belgjacke stehen unter anderem auf der Bühne, ja, Kultband aus der Region. Die Black Pavöner sind auch mit dabei. Somit ist am 30. August für beste karnevalistische Stimmung gesorgt, ja, das Ganze nächsten Sonntag in St. Fit, wie gesagt. Ich habe noch zwei Tickets hier liegen, die können Sie gewinnen. Und die gewinnen Sie, wenn Sie folgende Frage richtig beantworten.
1: Bei Jack im Sunnesching geht es um jede Menge närrischer guter Laune. Und so sind auch unsere Rätsel richtig schön Jack. Unsere erste Frage bezieht sich auf einen der schönsten Songs der Blackfurs, den Titel Kaffeeboot. Gleich zu Beginn wird verraten, wann sich der Maurer, der Arbeiter und der Briefträger jeden Vormittag auf ein zweites Frühstück eben in der Kaffeeboot treffen. Aber um wie viel Uhr findet Montag, Dienstag, Mittwoch, Donnerstag, Freitag morgens genau dieses Ritual statt? Ist es A um 9:30, B um 9, C um 9:15, D um 10 oder vielleicht sogar E um 10:30? Wann wird in der Kaffeeboot Zeit für ein zweites Frühstück?
0: Ja, wie viel Uhr wird's Zeit für das zweite Frühstück in der Kaffeeboot? Wenn Sie die Lösung wissen, jetzt noch gerne anrufen. 0032 80 480 105 0032 80 480 105 und dann gewinnen Sie mit etwas Glück die zwei Karten für Jack im Sunnesching nächsten Sonntag in St. Fit.
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war ja mit uns jede Tod hier zur Spielwiese. Ja, Treffpunkt Spezial Jeck im Sonnesching. Das mit kölschen Tönen und natürlich auch mit den Schlagern und Oldies hier bis 16 Uhr mit mir, Tobias Reuter, am Mikrofon. Und wenn Sie die Lösung noch wissen, gerne noch anrufen 0032 80 480 105.

0: Ja, auch sie stehen nächste Woche in St. Fit auf der Bühne, werden hoffentlich auch diesen Hit spielen. Druckluft, ja, bei Jack im Sonnesching nächsten Sonntag in St. Fit, den 30. August. Ich habe noch zwei Tickets hier liegen, die Sie in dieser Stunde hier absagen können für nächste Woche Sonntag. Wenn Sie denn Lust haben, ja, die Karnevalstars live zu erleben, dann beantworten Sie doch einfach diese Frage.
1: Bei Jack im Sonnesching geht es um jede Menge närrischer guter Laune. Und so sind auch unsere Rätsel richtig schön Jack. Unsere erste Frage bezieht sich auf einen der schönsten Songs der Black Fuzz, den Titel Kaffeeboot. Gleich zu Beginn wird verraten, wann sich der Maurer, der Arbeiter und der Briefträger jeden Vormittag auf ein zweites Frühstück eben in der Kaffeeboot treffen. Aber um wie viel Uhr findet Montag, Dienstag, Mittwoch, Donnerstag, Freitag morgens genau dieses Ritual statt? Ist es A um 9:30, B um 9, C um 9:15, D um 10 oder vielleicht sogar E um 10:30? Wann wird in der Kaffeeboot Zeit für ein zweites Frühstück?
0: Ja, wann wird Zeit für ein zweites Frühstück in der Kaffeeboot? Wenn Sie es noch wissen, 0032 80 480 105. Und ich denke, nach dem nächsten Song können wir vielleicht auch schon so langsam auflösen. Ja, Stadtrand, die sind auch mit auf der Bühne nächste Woche in St. Fit. Ja, die kennen Sie unter anderem durch diesen Titel Papayai. Jetzt hier in der Spielwiese. Ich bin Tobias Reuter. Schönen Sonntag.

0: Ja, und wir sind nicht zu zweit, doch eigentlich schon, wir sind zu zweit. Ich habe einen in der Leitung, nämlich Norbert Ruth aus Schleiden-Pronsfeld müsste in der Leitung sein. Hallo, Herr Ruth.
1: Hallo.
0: Sie haben fleißig mitgespielt und mitgeraten und Sie wissen, um wie viel Uhr sich in der Kaffeebude getroffen wird, hoffe ich.
1: Ja, na klar, um 9:30.
0: Um 9:30 wird sich getroffen. Dann hören wir mal kurz rein, ob's richtig ist.
2: 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Und das ist Montag, Dienstag, Mittwoch, Donnerstag und Freitag um 9:30. Mit der Antwort A kommen Sie also pünktlich zu Jeck im Sonnesching.
0: Ja, und ich würde sagen, Herr Ruth, Sie kommen definitiv pünktlich zu Jeck im Sonnesching, denn herzlichen Glückwunsch, Sie haben die ersten beiden Tickets gewonnen.
1: Ja, super, klasse. Da freuen wir uns.
0: Wer darf Sie begleiten auf das Event? Ihre Frau oder?
1: Meine Frau, ja, richtig.
0: Das ist super. Dann würde ich sagen, wünsche ich Ihnen viel Spaß beim Event nächste Woche Sonntag. Viel Spaß und danke fürs Mitraten auch an alle anderen da draußen. Und wenn Sie leer ausgegangen sind in den nächsten beiden Stunden, da gibt es nochmal jeweils 2 Tickets zu gewinnen. Ich würde sagen, Sie, Herr Ruth, bleiben kurz dran, dann erkläre ich Ihnen, wie Sie an Ihre Tickets kommen. Und für alle anderen da draußen gibt's natürlich den Klassiker in voller Länge. Ja, wir wissen, Sie treffen sich um 9:30 jeden Morgen, aber mehr dazu können die Blackfoes jetzt singen. Hier ist der Song, die Kaffeeboot.

Ja, und damit nochmal Gratulation an Norbert Wiecher aus Schleiden-Pronsfeld. Er hat die beiden Tickets gewonnen, die ersten beiden. Wie gesagt, wenn sie leer ausgegangen sind, dann gerne dranbleiben. In der nächsten Stunde gibt's 2 Tickets und auch in der dritten Stunde, da gibt's nochmal 2 Tickets zu gewinnen. Ja, für Jeck im Sunnesching, da gibt's dann kölsche Tönen in St. Vith, ja, in der Büschelstadt, nächsten Sonntag zu erleben.

So, wir haben geklärt, was hinter Billys Scheunentor so vorgeht. Und dann würde ich sagen, geht's jetzt weiter mit Werbung und Weltnachrichten. Danach bin ich da mit der zweiten Stunde Spielwiese und mit zwei weiteren Tickets für Jack im Sonnenschein. Also unbedingt dranbleiben, dann geht's nämlich gleich weiter.

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20: Heute Nachmittag scheint verbreitet die Sonne und nur lockere Wolkenfelder ziehen durch. Die Temperaturen erreichen Höchstwerte um 22 Grad in Raren und in Aachen. 19 Grad sind es in Hellenthal und in Büttchenbach. Am Abend und in der Nacht nur wenige Wolken, gebietsweise allerdings klart es auf. Die Temperaturen dann recht frisch, 14 bis 10 Grad. In die neue Woche geht es mit einer Mischung aus Sonnenschein und lockeren Wolkenfeldern. Überall trocken und wieder deutlich wärmer als zuletzt mit 21 bis 25 Grad. Da können wir noch mal ein bisschen den Sommer genießen.
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21: Ich bin Dirk Zeitler. Italien will trotz neuer EU-Regeln bis auf Weiteres keine Migranten aus Deutschland zurücknehmen, das sagte Vizeregierungschef Salvini. Er begründete dies damit, dass deutsche Hilfsorganisationen mit Schiffen Flüchtlinge im Meer aufnehmen und nach Italien bringen.
22: Theoretisch muss Italien nach den neuen EU-Regeln die Menschen aufnehmen, weil jeder Migrant in dem EU-Land einen Asylantrag stellen muss, das er zuerst betreten hat. Deshalb wollen Deutschland und andere Länder Migranten wieder zurückschicken, die über die italienische Küste in die EU kamen. Trotzdem hat Rom seit Inkrafttreten des neuen Pakts Mitte Juni keinen einzigen Migranten aus Deutschland zurückgenommen. Italien sagt, das Aufnahmesystem ist komplett überlastet. Laut italienischen Medien soll es bald neue Gespräche zwischen Berlin und Rom geben. Tine Klimach, Nachrichtenredaktion.
21: Die Ukraine braucht nach den Worten von Präsident Zelensky dringend Milliarden zur Finanzierung des Abwehrkampfs gegen Russland. Kiew erwarte von der EU 30 Milliarden Euro für die Verteidigungsausgaben, sagte er in Kiew. Allein 20 Milliarden seien notwendig, um die Gehälter der Soldaten, die Kompensation für die Familien der Gefallenen und andere Ausgaben zu bezahlen, so Zelensky. Bundeskanzler Merz will das schwarz-rote Kabinett bei seiner Klausur in der kommenden Woche auf eine schnelle Umsetzung von Reformen einschwören. Es geht unter anderem um Rente, Steuern, Entbürokratisierung und Digitalisierung. Die Beschlüsse müssten so schnell wie möglich umgesetzt werden, sagte er der Bild am Sonntag.
23: Dass der FC Bayern bei den Männerpreisen abräumt, kommt wenig überraschend, so souverän wie die Bayern letzte Saison aufspielten. Stürmer Harry Kane überzeugte die abstimmenden Sportjournalisten dabei wohl vor allem mit seinen 61 Toren für den Rekordmeister in 51 Pflichtspielen. Bayern Coach Company galt bei den Trainern auch als klarer Favorit, nachdem er die Bayern zum Double-Gewinn gecoacht hat. Dass Julia Gwin zur Fußballerin des Jahres in Deutschland gekürt wurde, kommt etwas überraschender nach ihren vielen jüngsten Verletzungen. Sportkollegen würdigen aber vor allem neben ihrem Spiel auch ihre Kämpfermentalität und Einstellung. Ronny Tochau, Nachrichtenredaktion.
21: Zum Sport. Bayern-Profi Harry Kane ist zum Fußballer des Jahres in Deutschland gewählt worden. Sein Münchner Clubcoach Vincent Kompany gewann bei der vom Kicker organisierten Abstimmung die Wahl zum Trainer des Jahres. Fußballerin des Jahres wurde Julia Gwin, ebenfalls vom FC Bayern.
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27: Ja, mit mir Tobias Reuter und mit der Spielwiese. Ja, Jeck im Sonnesching heißt es heute. Nächste Woche geht's ja los, 30. August in St. Fit. Da findet das großartige Event statt. Ja, mit den Karnevalsgrößen live auf der Bühne. Cat Baloo und Stadtrand sind zum Beispiel auch mit dabei. Und Sie können auch mit dabei sein. Sie können sich Ihre Tickets wie gewohnt kaufen unter www.foe.lu oder Sie können Ihre Tickets gewinnen und das noch in den nächsten beiden Stunden, denn in dieser Stunde habe ich auch wieder zwei Tickets für Sie hier liegen. Sie müssen einfach mitspielen und mitraten. Wir haben karnevalistische Rätsel für Sie bereitgestellt, karnevalistische Quizfragen, die Sie beantworten müssen und dann, wie gesagt, können Sie auch in dieser Stunde wieder mit etwas Glück zwei Tickets gewinnen. Mein Name ist Tobias Reuter und musikalisch entführe ich Sie natürlich in die Welt der kölschen Musik und auch in die Welt der Schlager und Oldies in diesen drei Stunden. Ja, den Anfang in der zweiten Stunde, den macht Jimmy Cliff mit Reggae Night. Schönen Sonntag!

Ja, mal trinke, Wigger, Digger, die Räuber, die stehen ja auch nächste Woche auf der Bühne bei Jack im Sonnesching. Zwei Tickets gibt's zu gewinnen. Wie das Ganze geht, wie sie an zwei Tickets kommen, welche Frage richtig beantwortet werden muss, das erfahren sie gleich hier nach Musik von den Bay City Rollers. Der Klassiker Yesterday's Hero.

0: Yesterday City Rollers aus den 70ern, die 70s. Yesterday's Hero hier bei Radio 700. Wir feiern Spielwiese und wir feiern heute die Karnevalsmusik. Jack im Sonnesching heißt es nächste Woche Sonntag, den 30. August in St. Vith. Ja, die Veranstaltung mit den Karnevalsgrößen, die da auf der Bühne stehen. Ja, unter anderem wird ja auch Druckluft auf der Bühne stehen. Ja, da freuen Sie sich bestimmt auch drauf. Und wenn Sie 2 Tickets gewinnen wollen, dann müssen Sie folgende Frage richtig beantworten.
1: Einer der erfolgreichsten aktuellen Titel aus dem Kölner Karneval ist ein Song der Band Druckluft. Damit feiern sie kometenhafte Erfolge. Wer aber wird in ihrem Superhit denn eigentlich besungen? Ist es A, der närrische Tiger, oder B, die Jecke Stubenfliege? Ist es C, die Rosenmontagsmieze, oder D, die Karnevalsmaus, oder doch eher E, der verliebte Fasnachtskarpfen? Welchem süßen tierischen Wesen huldigen die Jungs von Druckluft?
0: Ja, was ist die richtige Antwort? Ja, über welches Tier wird denn da gesungen? Ja, welches Tier hat die Band Druckluft in ihrem Karnevalshit eingebaut und besungen? Wenn Sie die richtige Lösung wissen, die Leitungen sind frei, gerne jetzt anrufen. 0032 80 480 105 0032 80 480 105 anrufen und die richtige Lösung reinschicken und dann gewinnen Sie mit etwas Glück 2 Tickets für Jack im Sonnesching nächste Woche in St. Vith, ja, in Belgien. In Ostbelgien. Und da stehen die hier unter anderem auch auf der Bühne, nämlich Eldorado. Jetzt hier mit Zick zu Leve.

0: Musik von ELO vom Electric Light Orchestra. Sie hören Radio 700, ja, hier am Sonntagnachmittag mit mir, Tobias Reuter, und mit der Spielwiese, Treffpunkt Spezialspielwiese, heute hier am 23. August. Sie können immer noch 2 Tickets gewinnen und das für Jeck im Sonnesching. Ja, findet nächsten Sonntag statt, 30. August in St. Vith im schönen Ostbelgien. Ja, Cat Ballou stehen auf der Bühne, Milieu, Casala, Stadtrand, die Räuber, Druckluft, Eldorado, und es gibt auch regionale Bands, die Belchjecke, die stehen mit da auf der Bühne, und die Black Pavöner. Ja, beide sind ja in der Region nicht wegzudenken im Karneval. Und ich würde sagen, wenn Sie Lust haben auf Tickets, dann können Sie natürlich gerne auch Ihre Tickets kaufen unter foe.lu, oder Sie können jetzt noch 2 Tickets gewinnen in dieser Stunde, und das geht wie folgt. Sie müssen nämlich einfach diese Frage hier richtig beantworten.
1: Einer der erfolgreichsten aktuellen Titel aus dem Kölner Karneval ist ein Song der Band Druckluft. Damit feiern sie kometenhafte Erfolge. Wer aber wird in ihrem Superhit denn eigentlich besungen? Ist es A, der närrische Tiger, oder B, die Jecke Stubenfliege? Ist es C, die Rosenmontagsmieze, oder D, die Karnevalsmaus? Oder doch eher E, der verliebte Fasnachtskarpfen? Welchem süßen tierischen Wesen huldigen die Jungs von Druckluft?
0: Ja, um welches Tier geht es? Was wird im bekannten Song besungen? Wenn Sie die Lösung wissen, kann ich Ihnen sagen, die Leitungen sind immer noch frei. Gerne weiterhin anrufen 0032 80 480 105 0032 80 480 105. Und dann gewinnen Sie mit etwas Glück die beiden nächsten Tickets für Jeck im Sonnesching. Wie gesagt, Termin haben Sie da nächsten Sonntag, den 30. August in St. Vith, live on stage.

0: Ja, live auf der Bühne können Sie das Ganze erleben nächste Woche. Milieu ist ja auch mit dabei bei Jeck im Sonnesching. Ja, die zwei Tickets gibt's ja zu gewinnen für Jeck im Sonnesching in dieser Stunde. Ja, in der nächsten Stunde gibt's auch nochmal zwei Tickets. Also sollten Sie in dieser Stunde leer ausgehen, dann, ja, wie gesagt, haben Sie nochmal eine Chance. Bis 16 Uhr darf ich Sie hier ja entführen in die Welt des Karnevals. Ja, diese Frage hier gehört richtig beantwortet und dann gewinnen Sie mit etwas Glück die zwei Tickets.
1: Einer der erfolgreichsten aktuellen Titel aus dem Kölner Karneval ist ein Song der Band Druckluft. Damit feiern sie kometenhafte Erfolge. Wer aber wird in ihrem Superhit denn eigentlich besungen? Ist es A, der närrische Tiger oder B, die Jecke Stubenfliege? Ist es C, die Rosenmontagsmieze oder D, die Karnevalsmaus? Oder doch eher E, der verliebte Fasnachtskarpfen? Welchem süßen tierischen Wesen huldigen die Jungs von Druckluft?
0: Ja, wen huldigen die Jungs von Druckluft da im Lied? Ja, 0032 80 480 105 anrufen, wenn Sie die richtige Lösung haben. Und ich denke dann, nach dem nächsten Titel können wir mit etwas Glück auch schon auflösen, ja, den richtigen Gewinner bekannt geben. Ja, Cat Ballou, die sind auch mit auf der Bühne nächste Woche. Ja, da freut man sich doch besonders drauf. Unter anderem auch auf diesen Song hier, Mir Viere et Leve. Ja, Sie können dann Sonntag sicherlich auch das Leben feiern, wenn Sie dabei sind beim Jeck im Sonnesching in St. Fitz.

0: Ja, die Musik von Cat Ballou, die hören Sie live nächste Woche. Mir viere et leve. Und am Telefon, ja, da müsste Marie-Louise Rau aus Büllingen sein. Hallo, Frau Rau.
1: Ja, hallo, guten Tag.
0: Sie haben mitgemacht beim Gewinnspiel heute. Ja, Sie haben fleißig mitgemacht. Haben Lust, auch auf das Konzert zu gehen, frage ich.
1: Ja, klar. Ich bin alter Karnevalsjäger.
0: Das ist super. Dann bräuchte ich einmal eine richtige Antwort von Ihnen.
1: Ja, ich denke, das ist die Karnevalsmaus.
0: Dann hören wir mal rein, ob die Antwort richtig ist.
1: Ja.
2: 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Wobei Karneval durchaus eine Hochzeit für Jecke Stubenfliegen werden kann. Doch zu den tollen Tagen tanzen die Mäuse drinnen und draußen und Druckluft besingt natürlich die Karnevalsmaus. Richtig war also Antwort D.
0: Ja, dann würde ich sagen, Frau Rau, Sie haben die richtige Lösung erraten. Und ja, Sie dürfen nächste Woche zu Jeck im Sonnenschein nach St. Vith. Gratulation.
1: Ja, super, da freue ich mich.
0: Wer darf denn mitgehen?
1: Ja, ich denke, ich nehme meinen Mann mit.
0: Ja. Ach, das ist doch toll. Ja, ein schöner Tag zu zweit bei Jeck im Sonnenschein. Dann würde ich sagen, wünsche ich Ihnen viel Spaß und einen karnevalistischen Tag nächste Woche. Bedanke mich auch bei allen anderen fürs Mitspielen. In der nächsten Stunde gibt's natürlich nochmal 2 Karten. Sie, Frau Rau, bleiben bitte kurz dran, dann erkläre ich Ihnen, wie Sie an Ihre beiden Tickets kommen. Und ich würde sagen, wir spielen den Song jetzt hier auch in voller Länge. Natürlich die richtige Lösung, die Karnevalsmaus. Hier ist Druckluft.

Die Pointer Sisters mit I'm So Excited, Kulthit aus den 80ern hier bei Radio 700 am Sonntagnachmittag. Werbung und Weltnachrichten stehen wieder vor die und vor der Tür, besser gesagt. Ja, aber danach geht's weiter mit der dritten und letzten Stunde unserer Spielwiese. Und ich verrate so viel mit zwei weiteren Tickets für Jeck im Sunnesching nächste Woche in St. Vith, die Sie gewinnen können noch in der dritten Stunde. Jetzt erstmal Musik von den Räubern. Ich sag nur He am Ring und bis gleich. 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
10: Heute Nachmittag scheint verbreitet die Sonne und nur lockere Wolkenfelder ziehen durch. Die Temperaturen erreichen Höchstwerte um 22 Grad in Raren und in Aachen. 19 Grad sind es in Hellental und in Büttchenbach. Am Abend und in der Nacht nur wenige Wolken, gebietsweise allerdings klart es auf. Die Temperaturen dann recht frisch, 14 bis 10 Grad. In die neue Woche geht es mit einer Mischung aus Sonnenschein und lockeren Wolkenfeldern. Überall trocken und wieder deutlich wärmer als zuletzt mit 21 bis 25 Grad, da können wir noch mal ein bisschen den Sommer genießen.
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11: Ich bin Dirk Zeitler. Der heftig kriselnde VW-Konzern steht vor brisanten Tagen. Kommende Woche soll eine Reihe von außerordentlichen Betriebsversammlungen bei Volkswagen stattfinden. VW-Vorstandschef Blume hat jetzt in der Bild am Sonntag einen Appell an die Belegschaft gerichtet.
12: Die Autobranche steckt in der Krise. Geopolitik, Handelsbarrieren und schwache Märkte. Und viele der großen deutschen Autokonzerne haben zu lange auf Verbrenner gesetzt, anstatt auf E-Autos. Da kommt viel zusammen. VW-Konzernchef Blume schwört die Belegschaft weiter auf tiefgreifende Einschnitte ein. Auf die nächsten Wochen komme es an, alle müssten mitziehen, sagte er im Zeitungsinterview. Blume hatte bereits im Frühjahr angekündigt, den Sparkurs deutlich verschärfen zu wollen. Seitdem wird um 4 Werke und bis zu 50.000 Stellen gebankt. Tine Klimach, Nachrichtenredaktion.
11: Italien will trotz neuer EU-Regeln bis auf Weiteres keine Migranten aus Deutschland zurücknehmen, das sagte Vizeregierungschef Salvini. Er begründete dies damit, dass deutsche Hilfsorganisationen mit Schiffen Flüchtlinge im Meer aufnehmen und nach Italien bringen. Zwei Bergdramen in Tirol haben Deutsche das Leben gekostet. In einem Klettergarten ist ein 19-Jähriger aus Hamburg vor den Augen seiner Freundin in den Tod gestürzt. Und bei einer Bergtour in den Zillertaler Alpen in Tirol verunglückte ein 64-jähriger Mann aus Oberursel tödlich.
13: Gleich zwei Deutsche sind in Tirol vor den Augen ihrer Freunde und Verwandten in den Tod gestürzt. Ein 19-Jähriger aus Hamburg fällt in einem Klettergarten am Großglockner, da wo man eigentlich gesichert ist, aus 40 Metern Höhe in die Tiefe. Die Freunde können nichts machen. In den Zillertaler Alpen stürzt ein 64-Jähriger beim Gipfelabstieg vor den Augen seines Sohnes und seines Neffen 80 Meter in die Tiefe. Der Notarzt kann nur noch den Tod feststellen. Aus Genf, Christiane Ölrich.
11: Zum Sport. Bayern-Profi Harry Kane ist zum Fußballer des Jahres in Deutschland gewählt worden. Sein Münchner Clubcoach Vincent Kompany gewann bei der von Kicker organisierten Abstimmung die Wahl zum Trainer des Jahres. Fußballerin des Jahres wurde Julia Gwin, ebenfalls vom FC Bayern.
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15: Ja, hier bin ich wieder und das zur dritten Stunde live hier bei Radio 700. Sie hören die Spielwiese. Ja, Treffpunkt Spezial. Wir spielen heute wieder. Wir haben auch in den letzten beiden Stunden schon gespielt. Und da gehen nochmal Grüße raus an Familie Wiecher aus Pronsfeld, Wiechert. Die haben die ersten beiden Tickets gewonnen. In der letzten Stunde war es Frau Rau aus Büllingen. Auch da gehen nochmal Grüße. Sie hat die zwei Tickets letzte Stunde gewonnen. Und auch in dieser Stunde gibt's nochmal zwei Tickets zu gewinnen und das für Jeck im Sunnesching. Ja, nächsten Sonntag in St. Fit. Da können Sie die Karnevalsbands Cat Balou, Milieu, Casala, Stadtrand, Eldorado, Räuber und Druckluft live erleben. Außerdem sind noch Palaver mit am Start, 47 Kölsch und die regionalen Karnevalsbands The Belch Jecke und The Black Pavöner. Ja, die sind auch mit am Start und sind ja auch schon über unsere Region hinaus bekannt. Und ich würde sagen, wenn Sie Lust haben auf Karnevalsmusik. Die spiele ich Ihnen noch in dieser Stunde, das zusammen mit den besten Schlagern und Oldies. Und natürlich, wie gesagt, gibt's gleich dann auch schon wieder die nächste Quizfrage und für Sie mit etwas Glück dann zwei Tickets für Jeck im Sunnesching. Ich bin Tobias Reuter, somit noch Ihre Begleitung bis 16 Uhr hier am Mikrofon. Schönen Sonntag!

The Black Fills, unser Stammbaum, der Klassiker hier bei Radio 700, Jeck im Sonnesching. Ich habe 2 Tickets noch hier liegen. Ja, gleich probieren wir mal hier ein bisschen die Tickets zu verspielen. Ich habe die nächste, die dritte und die letzte Quizfrage für Sie. Vorher gibt es noch Musik von Gitte Henning. Ja, die will nicht nur die 2 Tickets haben, die will einfach alles.

0: Ja, Gitte Henning, sie will nicht nur die Tickets für Jack im Sonne schicken, sie will einfach alles. Ja, sie kriegt aber nicht alles, denn die zwei Tickets, die kriegt einer von Ihnen da draußen. Ja, die habe ich jetzt hier vor mir liegen und die Tickets, die gewinnen Sie, wenn Sie folgende Frage richtig beantworten. Und wenn Sie die richtig beantworten, wie gesagt, dann dürfen Sie sich den nächsten Sonntag frei halten, den 30. August. Dann geht's nämlich dann für Sie nach St. Vith, ja, ins schöne Ostbelgien zu Jack im Sonne schicken. Ja, ich mache nochmal ein bisschen Werbung. Sie können nämlich Cat Baloo live erleben. Milieu, Casala, Stadtrand, Eldorado, die Räuber sind mit dabei, Druckluft, Palaver. Ja, regionale Musik gibt's dann auch von den Bands The Belschjecke und Black Pavöner, die sind mit dabei. Außerdem noch 47 Kölsch, die können Sie auch live erleben. Also es wird ein karnevalistischer Tag, ja, in St. Vith. Ja, da können Sie dann auch leckeres Kölsch genießen, wenn Sie da denn auch Freund von sind. Oder ja, andere Getränke und können sich da einen schönen Sonntag machen. Wie gesagt, folgende Frage gilt es noch richtig zu beantworten und dann gewinnt einer von Ihnen die letzten beiden Tickets.
1: Eine der bekanntesten Hymnen des rheinischen Karnevals ist Inne Besuch im Zoo. Hier geht es einmal quer durch den Tiergarten. Eine ganze Menge Tiere begegnen uns in diesem Lied. Welche Tiere werden aber nicht besungen? Sind es A, die Affen oder B, die Elefanten? Sind es C, die Kamele oder D, süße kleine Wombats? Welche Tiere wurden im Lied nicht besucht?
0: Ja, Inne Besuch im Zoo, Sie kennen ja den Karnevalsklassiker. Ja, den spielen wir auch gerne zur Jeckenwelle. Aber welches Tier wird da nicht besungen? Sie können gerne mitmachen und anrufen 0032 80 480 105 0032 80 480 105, wenn Sie die richtige Lösung wissen. Ja, und wenn Sie die richtige Lösung erraten haben und Gewinner sind, dann können Sie unter anderem die hier live erleben, nämlich Casala. Die stehen ja auch nächste Woche auf der Bühne und hier singen Sie jetzt Kummerleve.

0: Aktuelle Musik von Cat Ballou, guter Stern, hier bei Radio 700. Ja, sie stehen ja auch auf der Bühne nächste Woche. Cat Ballou in St. Fit bei Mieck in Sunnesching. 2 Tickets habe ich noch hier liegen, die können Sie gewinnen, wenn Sie diese Frage hier richtig beantworten.
1: Eine der bekanntesten Hymnen des rheinischen Karnevals ist Inne Besuch im Zoo. Hier geht es einmal quer durch den Tiergarten. Eine ganze Menge Tiere begegnen uns in diesem Lied. Welche Tiere werden aber nicht besungen? Sind es A, die Affen oder B, die Elefanten? Sind es C, die Kamele oder D, süße kleine Wombats? Welche Tiere wurden im Lied nicht besucht?
0: Ja, welche Tiere wurden nicht beim Besuch im Zoo besucht? Ja.

Wo war er nicht gewesen im Song einem Besuch im Zoo? Wenn Sie die Lösung wissen, jetzt gerne noch anrufen 0032 80 480 105 0032 80 480 105. Ja, dann können Sie Tickets gewinnen, die zwei letzten für heute, die ich verspielen darf für Jeck im Sonnesching nächsten Sonntag in St. Vit. Mein persönlicher Favorit wären ja da zum Beispiel auch die Räuber. Die sind ja auch mit am Start. Die hatten ja diesen tollen Song hier. Oben, unten. Jetzt hier bei Radio 700.

0: Ja, und ich habe eine Frau bei mir, nämlich in der Leitung, und da ist Frau Rita Schell aus Niedrum. Hallo, Frau Schell.
1: Guten Tag, hallo.
0: Sie haben mitgespielt, mitgeraten, und ich denke mal, Sie können die letzte glückliche Gewinnerin für heute sein, wenn Sie denn die richtige Lösung auf Lager haben.
1: Ja, und weil die Bombers waren nicht im, werden nicht besungen.
0: Okay, wir hören mal kurz rein in die Lösung. Ja.
2: 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Die Affen sind die ganze Zeit am Blödsinn machen, die Kamele haben hübsche Höcker und die Elefanten große Füße. Nur die süßen kleinen Wombats, an denen geht der Titel vorbei. Die richtige Lösung lautet also auch hier Antwort D.
0: Ja, dann würde ich sagen, herzlichen Glückwunsch.
1: Vielen Dank.
0: Sie gewinnen 2 Tickets. Wer darf Sie denn begleiten?
1: Mein Mann, nehme ich mal an, dass der mit mir kommt.
0: Ach, das freut sich doch. Der wird sich bestimmt freuen. Ja, kölsche Musik am Sonntag. Sie sind mit dabei bei Jeck im Sonnesching in St. Vith. Auf welche Band freuen Sie sich denn am meisten?
1: Ich hab am Radio gerade gehört. Nee, mein Mann fährt mit,
0: ja. Okay, der fährt mit, ja, wie gesagt. Dann würde ich sagen, Sie bleiben kurz dran, dann klären wir alles mit den Tickets, wie Sie an Ihre Karten kommen. Und ja, dann würde ich sagen, spielen wir den Song noch. Für die, die nicht gewonnen haben, kann ich sagen, ja, es gibt weiterhin noch Tickets. Mehr Infos dazu auf radio700.eu auf unserer Internetseite. Da finden Sie auch, wenn Sie nach unten scrollen, sehr schnell die Veranstaltung Jeck im Sonnesching und auch den Link zu den Tickets, die Sie noch kaufen können. Wir machen jetzt erstmal einen Besuch im Zoo, ja, mit Horst Müß, und Sie bleiben bitte kurz dran, dann sage ich Ihnen, wie es die Tickets gibt.
1: Okay, danke.

0: 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Schön, ne?
1: So, passend zur letzten Frage. Waren wir dann auch im Zoo? Dankeschön an Horst Müß, ja, für die Reise im Zoo, für den Besuch im Zoo, einen Besuch im Zoo hier bei Radio 700. Ja, ich möchte mich jetzt zum Abschluss der Sendung erstmal natürlich bei den Gewinnern bedanken. Zum einen natürlich bei Frau Wieschert aus Schleiden und Herr Wieschert aus Schleiden-Bronsfeld. Ja, Marie-Louise Rau aus Billingen hat ebenfalls gewonnen, geht ebenfalls zu Jeck im Sonnesching. Und zu guter Letzt Frau Schell aus Niedrum. Ja, zwei Tickets gehen zum Abschluss noch nach Niedrum. Ich kann aber sagen, wenn Sie nicht gewonnen haben, können Sie trotzdem dabei sein. Es gibt weiterhin noch Tickets für Jeck im Sonnesching. Ja, mehr Infos dazu auf radio700.eu. Da finden Sie die Infos und den Link zur Veranstaltung, ja, zu Tickets, die Sie gerne kaufen können. Sollten Sie am Sonntag verhindert sein, am 30. August, es gibt noch ein zweites Jeck im Sonnesching in Luxemburg. Ja, da haben Sie dann einen Termin am 6. September. Ja, quasi kurze Zeit später, paar Tage später in Stadt Bredimus in Luxemburg. Ja, da gibt es ebenfalls kölsche Musik mit den bekannten Bands vom Feinsten. Ich würde sagen, es lohnt sich auf alle Fälle dahin zu gehen und allen, die Sonntag in St. Fitz sind, wünsche ich natürlich eine schöne Jecke-Zeit. Ja, ich bin Tobias Reuter. Damit raus für heute, darf mich von Ihnen verabschieden, wünsche final noch einen schönen Sonntag und gleich viel Spaß mit unserem Heimatexpress und mit meinem Kollegen Paul Schlippack. Da heißt es dann gleich einsteigen und Abfahrt. Ich würde sagen, ich bin Tobias Reuter, sage tschö mit Ö, ciao mit Au und begrüße Sie morgen früh wie immer zur Frührevue von 6 bis 10 hier bei Radio 700. Ja, zum Abschluss gibt's noch eine Band, die ja wie gesagt definitiv auf der Bühne steht Sonntag, nämlich Kasala. Da gibt's noch den Titel Stähneflair. Ich sage tschüss, madet Jod, wie man auf Kölsch so schön sagt, und schönen Sonntag noch. Ciao.

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15: Heute Nachmittag scheint verbreitet die Sonne und nur lockere Wolkenfelder ziehen durch. Die Temperaturen erreichen Höchstwerte um 22 Grad in Raren und in Aachen. 19 Grad sind es in Hellental und in Büttchenbach. Am Abend und in der Nacht nur wenige Wolken, gebietsweise allerdings klart es auf. Die Temperaturen dann recht frisch, 14 bis 10 Grad. In die neue Woche geht es mit einer Mischung aus Sonnenschein und lockeren Wolkenfeldern. Überall trocken und wieder deutlich wärmer als zuletzt mit 21 bis 25 Grad. Da können wir noch mal ein bisschen den Sommer genießen.
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16: Ich bin Dirk Zeitler. Zwischen Deutschland und Italien verschärft sich ein Streit über den Umgang mit Bootsflüchtlingen aus dem Mittelmeer. Der italienische Vizeregierungschef Salvini verkündete am Wochenende, sein Land werde aus Deutschland keinen einzigen illegalen Einwanderer zurücknehmen, solange deutsche Hilfsorganisationen im Meer unterwegs seien. Die Bundesregierung verweist hingegen auf bestehende EU-Regelungen.
17: Italiens rechte Dreierkoalition von Ministerpräsidentin Giorgia Meloni begründet ihre Haltung damit, dass deutsche Hilfsorganisationen seit Jahren auf dem Mittelmeer immer wieder Bootsflüchtlinge an Bord nehmen, um sie dann in italienische Häfen zu verschiffen. Angeblich kamen auf diese Weise allein seit Jahresbeginn 2200 Migranten ins Land. Rom verlangt nun, dass diese Zahl mit der Zahl der möglichen Rückkehrer aus Deutschland verrechnet wird und besteht auf einem Ausgleich aus Berlin. Aus Rom, Christoph Saturn.
16: Der heftig kriselnde VW-Konzern steht vor brisanten Tagen. Kommende Woche soll eine Reihe von außerordentlichen Betriebsversammlungen bei Volkswagen stattfinden. Die Arbeitnehmerseite fordert Details zu den befürchteten massiven Sparplänen. VW-Vorstandschef Blume hat jetzt in der Bild am Sonntag einen Appell an die Belegschaft gerichtet.
18: Die Autobranche steckt in der Krise. Geopolitik, Handelsbarrieren und schwache Märkte. Und viele der großen deutschen Autokonzerne haben zu lange auf Verbrenner gesetzt, anstatt auf E-Autos. Da kommt viel zusammen. VW-Konzernchef Blume schwört die Belegschaft weiter auf tiefgreifende Einschnitte ein. Auf die nächsten Wochen komme es an. Alle müssten mitziehen, sagte er im Zeitungsinterview. Tine Klimach, Nachrichtenredaktion.
16: Zwei Bergdramen in Tirol haben Deutschen das Leben gekostet. In einem Klettergarten ist ein 19-Jähriger aus Hamburg vor den Augen seiner Freunde in den Tod gestürzt. Und bei einer Bergtour in den Zillertaler Alpen in Tirol verunglückte ein 34-jähriger Mann aus Oberursel tödlich. Zum Sport. Bundesliga-Absteiger 1. FC Heidenheim hat im DFB-Pokal bei einem Viertligisten eine Demontage erlebt. Der SSV Jedelo 2 jubelte über eine große Überraschung und seinen erstmaligen Zweitrundeneinzug. Gesperrten Langzeittrainer Frank Schmidt an der Seitenlinie blamierte sich der Fußball-Bundesligist beim niedersächsischen Regionalligisten mit einer 2:5-Schlappe.
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0: Servus, grüezi und ein recht herzliches Hallo. Am Sonntag, 23. August 2026 gegen 16 Uhr an Gleis 7. Und damit herzlich willkommen zur 448. Fahrt des Heimatexpress. Schön, dass Sie am heutigen Sonntagnachmittag mit dabei sind. Und wir steigen ein mit den Hatzenfelder Musikanten. Servus, grüezi und Hallo, ja, sagte ich doch gerade eben. Danach Ruth Appelhof mit einem flotten Instrumental am Wochenende. Und der Original Almrauschklang, der bleibt auch beim Wochenende, wenn wir am Wochenende. Und am Mikrofon Ihr musikalischer Reisebegleiter in den kommenden beiden Stunden. Mein Name ist Paul Schlipphack. Auf geht's!
1: Servus!

In dieser Stunde unter anderem mit dabei die fetzigen Zillertaler, dann Eberhard Hertel, das Duo Frankenexpress, die Aschberger Musikanten und. Hier und jetzt ein Spitzburm-Doppler, so nenne ich es einmal. Zum einen die Original-Oberpfälzer Spitzburm, endlich wieder Spitzburmzeit und danach die Südtiroler Spitzburm, Pfeffer im Blut und danach schauen wir auf unseren obligatorischen Kalender.

der Blick auf unseren obligatorischen Kalender. Und dabei ist zu sehen, ein letztes Mal Löwentage im Sternzeichen des Löwen für dieses Jahr. Und der 23. August ist der 235. Tag diesen Jahres. Damit verbleiben noch 130 Tage bis zum Jahresende. Und an dieser Stelle einen herzlichen Glückwunsch an alle Geburtstagskinder des heutigen Tages, als auch die der zurückliegenden Tage. Und an dieser Stelle kommen wir dann auch zu Vicky Leandros, der griechisch-deutschen Sängerin, die weltweit über 55 Millionen Tonträger verkaufte. Sie nahm zweimal für Luxemburg am Grand Prix Eurovision teil, im Jahre 1967 und 1972, und belegte dann im zweiten Durchlauf den ersten Platz. Vicky Leandros wurde geboren am 23. August 1952 und damit aus den Reihen des Heimatexpress einen herzlichen Glückwunsch für Vicky Leandros. Darüber hinaus einen herzlichen Glückwunsch an alle Namenstagskinder des heutigen Tages, im Besonderen an alle Hörerinnen mit dem Namen Rosa. Das geht zurück auf die heilige Rosa von Lima. Sie war eine peruanische Jungfrau, Mystikerin und Dominikaner-Terziarin. Sie wurde einst geboren am 20. April 1586 in Lima in Peru und verstarb dort 31 Jahre später am 24. August 1617. Und schon 1669 wurde sie zur Patronin von Peru ernannt. Und ihr Gedenktag ist der 23. August. Musikalisch nun Gigi Anderson, Rose von Venedig und danach Eberhard Hertel. Wo man singt, da lass dich ruhig nieder. Und danach haben wir noch ein paar liebe Geburtstagsgrüße.

nun ganz recht herzlich liebe Geburtstagsgrüße ins weite Radioland. Und genauer gesagt, gehen die nach Freilingen. Und zwar an die liebe Dagmar Schramm, die vor 2 Tagen ihren Geburtstag hatte. Und in der Gratulantenreihe, da stehen der herzallerliebste Günther als auch die Eifeler Musikfreunde. Und liebe Dagmar, dir alles erdenklich Gute für das neue Lebensjahr. Viel Freude, viel Kraft und hoffentlich sieht man sich bald bei einem Tässchen-Kaffee, zum Beispiel bei einem weiteren Musikkonzert in unserer Region. Lass es dir gut gehen und wir von Radio 700 schließen uns diesen Geburtstagsgrüßen natürlich auch ganz recht herzlich an. Musikalisch dazu auch ein klein wenig Blasmusik, zum einen von der Blaskapelle Altmannshausen. Genieß dein Leben jeden Tag. Und Michael Klostermann und seine Musikanten runden das Ganze ab mit den Gablonzer Perlen. Bitteschön.

Musikalisch nun zum ersten Mal im Heimatexpress mit dabei. Das Stück A Leben lang Sommer von den fetzigen Zillertaler. Ja, und wenn wir uns ein Leben lang Sommer vorstellen, dann brauchen wir eigentlich keinen Kalender. Wenn ich jedoch mal auf den meteorologischen Kalender schaue, dann endet der Sommer in 8 Tagen. Nicht zu verwechseln mit dem kalendarischen Sommer, das sind dann noch ein paar Tage mehr in diesem Jahr. Aber hören wir die fetzigen Zillertaler, wie das da ausschaut mit A Leben lang Sommer. Danach Sigi Bauer und sein Oswald Sextett. Auf der Alm und auf der Höhe.

0: Text, wird schon.
1: Wir bleiben auf der Almenhöhe, zumindest musikalisch, mit dem Duo Frankenexpress. Und da heißt es nun Alm, Rausch, Fieber. Danach die Aschberger Musikanten mit der Familie Schroll. Heid, Gema, Nüber. Und dann habe ich noch eine Bauernregel, die da lautet: Will der August dem Winzer nicht lachen, so kann der September nicht viel mehr machen.

der vergangenen Woche etwas zu kurz gekommen. Das waren die Ahrtal-Musikanten mit Sierra Madre del Sur. Und das war geschuldet den aktuellen Meldungen aufgrund aktueller Ereignisse. Und das versuchen wir jetzt einmal nachzuholen. Sierra Madre del Sur. Danach die lustigen Skilehrer. So ein Tag, wie ich ihn mag. Und dann gehen wir auch schon über in die zweite Stunde des Heimatexpress. Denn dann heißt es in Kürze Werbung, Wetter und die Weltnachrichten beim Halbzeitbahnhof. Und ich würde mich freuen, wenn wir ab 17 Uhr auch die zweite Stunde des Heimatexpress gemeinsam verbringen könnten. Bleiben Sie also dran. Bis gleich. Ich freue mich auf Sie für die zweite Stunde.

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14: Am Abend und in der Nacht ist es meist gering bewölkt oder klar. Die Temperaturen gehen dabei auf Werte um 14 Grad in Kelmis und in Würseln und auf 10 Grad in Amel und in Kalt zurück. Zum Start in die neue Woche freundlich und trocken, herrliches Spätsommerwetter bei Höchstwerten zwischen 21 und 25 Grad am Montag und 23 bis 27 Grad am Dienstag. Dann steigt allerdings gegen Abend in der Eifel auch das Schauer- und Gewitterrisiko.
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15: Ich bin Doc Zeitler. Die Pflegeversicherung ist in Finanznöten, deshalb ist eine Reform geplant, die auch deutliche Einschnitte beinhalten soll. Doch ein Punkt könnte noch revidiert werden. Der neue Bundesgesundheitsminister Linnemann will die bisher geplanten Einsparungen bei Rentenansprüchen für pflegende Angehörige möglichst nicht umsetzen.
10: Menschen, die ihre Angehörigen pflegen, bekommen unter bestimmten Voraussetzungen Rentenbeiträge gezahlt, bis zu 740 Euro im Monat. Lindemanns Amtsvorgängerin Nina Waken hatte einen Entwurf zur Pflegereform vorgelegt, der diese Ansprüche auf 70% kürzen würde. Gesundheitsminister Lindemann findet, damit verliere die Gesellschaft an Wärme, weil es bei pflegenden Angehörigen um Menschen gehe, die unsere Gesellschaft zusammenhalten. Er werde versuchen, diesen Punkt noch zu korrigieren. Auch andere Vertreter der Regierungsparteien hatten sich schon kritisch zu diesem Punkt geäußert. Diskutiert wird nun, wie man einen Erhalt der Rentenpunkte gegenfinanzieren könnte. Ronny Tochau, Nachrichtenredaktion.
15: Zwischen Deutschland und Italien verschärft sich ein Streit über den Umgang mit Bootsflüchtlingen aus dem Mittelmeer. Der italienische Vizeregierungschef Salvini verkündete, sein Land werde aus Deutschland keinen einzigen illegalen Einwanderer zurücknehmen, solange deutsche Hilfsorganisationen im Meer unterwegs seien. Die Bundesregierung verweist hingegen auf bestehende EU-Regelungen. Zwei Bergdramen in Tirol haben Deutsche das Leben gekostet. In einem Klettergarten ist ein 19-Jähriger aus Hamburg vor den Augen seiner Freunde in den Tod gestürzt. Und bei einer Bergtour in den Zillertaler Alpen in Tirol verunglückte ein 64-jähriger Mann aus Oberursel tödlich.
16: Ein 19-Jähriger aus Hamburg fällt in einem Klettergarten am Großglockner, da wo man eigentlich gesichert ist, aus 40 Metern Höhe in die Tiefe. Die Freunde können nichts machen. In den Zillertaler Alpen stürzt ein 64-Jähriger beim Gipfelabstieg vor den Augen seines Sohnes und seines Neffen 80 Meter in die Tiefe. Der Notarzt kann nur noch den Tod feststellen. Aus Genf, Christiane Ulrich.
15: Zum Sport. Bundesliga-Absteiger 1. FC Heidenheim hat im DFB-Pokal bei einem Viertligisten eine Demontage erlebt. Der SSV Jedelo 2 jubelte über eine große Überraschung und seinen erstmaligen Zweitrundeneinzug. Der Regionalligist siegte 5:2 gegen Heidenheim. Der VfL Bochum setzte sich im einzigen Zweitligaduell der ersten Runde des DFB-Pokals gegen Greuther Fürth mit 2:1 durch.
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19: Zweite Runde, zweite Stunde Heimatexpress am Sonntagnachmittag. Schön, dass Sie auch in dieser Stunde mit dabei sind. Und wir starten mit einem Dreier, bestehend aus Komm auf das Schiff meiner Träume. Dazu die Capri-Fischer und Im Sommer kann man baden. Dargeboten von Jas Kirschgasser, Vico Toriani und Jupp Schmitz. Und am Mikrofon Ihr musikalischer Reisebegleiter in dieser Stunde. Mein Name ist Paul Schlipphack. Auf geht's!

dieser Stunde unter anderem mit dabei die Auerbach-Musikanten Elsie und Werner Kaiserwelder Musketiere. Da geht's noch auf Hohe See und. Nun erst einmal die Formation Flamischanka mit dem Norica Timbermarsch. Zünftig wird's da und danach die Original Maßkapelle ob der Autobahn.

Apropos Maßkapelle Flamischanka und dazu noch die Torenkreuers. Das wird am kommenden Sonntag ein Blasmusik-Event der Spitzenklasse, denn die Torenkreuers feiern 35-jähriges Jubiläum. Und dazu gibt's ein Konzert in De Leemskuil in Lotzen, im belgischen Lotzen in der Nähe von Bocholt an der niederländisch-belgischen Grenze. Aufgetreten wird ab 13.30 Uhr, dazu Blasmusik und Geselligkeit, begonnen wird mit den Jubilaren, mit den Torenkreuers, danach die Formation Flamischanka und zum Abschluss die Orgina Maßkapelle. 35 Jahre von 1991 bis 2026 die Torenkreuers und das wird, wie gesagt, zünftig gefeiert. Hier nun die Auerbach-Musikanten. Hallo, schöne Blonde. Und danach Elsie und Werner. Freiheit in der Heide.

Am vergangenen Mittwoch wäre eigentlich auch wieder Biergartentermin in Eichenbach gewesen. Aber Pustekuchen, das Wetter hat einen Strich durch die Rechnung gemacht. Ja, und so musste das Konzert für Polka Plus im Biergarten in Eichenbach leider ausfallen. Und da schaue ich einmal auf die Homepage von Polka Plus, wann das nächste Mal Musik von Polka Plus zu hören ist. Und das wäre am Samstag, 5. September, zum Oktoberfest im Dorfsaal in der Wallenthaler Straße 4 in Kallschäfen. Abends ab 20.30 Uhr. Übrigens, einer der Formationen, die noch eine eigene Homepage pflegen. Und da muss ich einmal sagen, sehr, sehr löblich. Da kann man mit einem Klick direkt nachschauen, wo was los ist. Ja, und musikalisch ist hier nun los zum einen Astrid Harzbecker. Ein Schiff aus Träumen. Und dann geht's auf hohe See mit den Ladiner.

Um nochmal auf Eisenbach zurückzukommen und an dieser Stelle mal nach vorne zu blicken. Am kommenden Mittwoch wäre wieder Biergartenzeit, wenn das Wetter mitspielt. Musikalisch ab 19 Uhr abends mit dabei die Formation Eifelgold. Und wir bleiben hier musikalisch noch etwas auf See. Und zwar mit den Kaiserswälder Musketiere. Und da geht's in Richtung Südsee. Südseeträume. Bitteschön.

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1: Für Freunde eines gepflegten Bieres hätte ich noch Folgendes, und zwar für das kommende Wochenende Freitag bis Sonntag, 28.08. bis 30.08. Das Hopfest der Brauerei von Bellevue. Die Brauerei von Bellevue organisiert erneut ihr traditionelles Hopfest. Dieses Mikro-Musikfestival findet in der Brasserie statt und wird von handwerklich gebrauten Bieren begleitet. Im belgischen Bellevue in der Nähe von Malmedy. Ja, und musikalisch hätte ich nun Heino und dazu Folgendes. Lebe wohl, fahre wohl, auf Wiedersehen heißt auf Hawaiianisch ungefähr so viel wie Aloha. Das Stichwort Aloha drückt dabei Liebe, Zuneigung und einen Gruß aus, während Ohe auf die Du-Ebene hinweist. Na, hören wir uns das einmal an. Aloha, Ohe.

etwas für Flohmarktfreunde. Der Kulturverein Ammel-Eiperdingen-Fallendar organisiert am kommenden Sonntag, dem 30. August, wieder seinen jährlichen Flohmarkt am Marktplatz in Ammel. Ab 8 Uhr morgens. Marktplatz Ammel und am Birkenweg in 4770 Ammel. Für das leibliche Wohl ist darüber hinaus auch bestens gesorgt. Der Verkauf von Neuware ist nicht gestattet. Ja, und für interessierte Aussteller hätte ich noch folgende Telefonnummer. Die können Kontakt aufnehmen unter international 00 32 479 10 96 32 oder aus Belgien direkt für interessierte Aussteller zum Flohmarkt nach Ammel am kommenden Sonntag 04 79 10 96 32. Musikalisch nun die Original-Zillertaler, frei wie der Wind.

Ja, liebe Hörerinnen und Hörer, so langsam nähert sich unsere heutige Fahrt im Heimatexpress dem Zielbahnhof entgegen. Mit 39W, Werbung, Wetter und die Weltnachrichten. Und im Anschluss sei schon einmal gesagt, ab 18 Uhr übernimmt Uwe Lorenz mit Hauptsache Musik. Und um 19 Uhr gibt's nochmal die Super 20 zum Nachhören mit Sir Hucky Heinen. Und dann wird's Zeit, Gute Nacht zu sagen. Und das sagen wir hier und jetzt schon einmal musikalisch mit den Original Nathheimer und der Blasmusik als auch den Rahmensteinspatzen. Danach das Holland-Duo. Et is de hoogste Zeit. Ja, und damit sage ich danke, danke für Ihre heutige Mitfahrt im Heimatexpress. Ich hoffe, es hat ein klein wenig gefallen, ein klein wenig Spaß gemacht. Ja, und da hätte ich vielleicht auch noch folgende Passage zu. Opa Fritz macht seinem Enkel Linus einen heißen Tee. Dabei bleibt heißes Wasser übrig. Da fragt der kleine Linus, und was machst du nun mit dem restlichen Wasser, Opa? Darauf meint Opa Fritz, einfach einfrieren. Heißes Wasser kann man immer gebrauchen. So, nun machen Sie es gut, kommen Sie gut in und durch die kommende Woche. Tschüss, Servus, ciao, ich bin raus, Ihr musikalischer Reisebegleiter Paul Schlipphack.

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13: Am Abend und in der Nacht ist es meist gering bewölkt oder klar. Die Temperaturen gehen dabei auf Werte um 14 Grad in Kelmis und in Würseln und auf 10 Grad in Amel und in Kalt zurück. Zum Start in die neue Woche freundlich und trocken, herrliches Spätsommerwetter bei Höchstwerten zwischen 21 und 25 Grad am Montag und 23 bis 27 Grad am Dienstag. Dann steigt allerdings gegen Abend in der Eifel auch das Schauer- und Gewitterrisiko.
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14: Ich bin Dirk Zeitler. Die Pflegeversicherung ist in Finanznöten, deshalb ist eine Reform geplant, die auch deutliche Einschnitte beinhalten soll. Doch ein Punkt könnte noch revidiert werden. Der neue Bundesgesundheitsminister Lindemann will die bisher geplanten Einsparungen bei Renteneinsprüchen für pflegende Angehörige möglichst nicht umsetzen. Das sagte er der Bild am Sonntag. Zwischen Deutschland und Italien verschärft sich ein Streit über den Umgang mit Bootsflüchtlingen aus dem Mittelmeer. Der italienische Vizeregierungschef Salvini verkündete am Wochenende, sein Land werde aus Deutschland keinen einzigen illegalen Einwanderer zurücknehmen, solange deutsche Hilfsorganisationen im Mittelmeer unterwegs seien.
5: Italiens rechte Dreierkoalition von Ministerpräsidentin Giorgia Meloni begründet ihre Haltung damit, dass deutsche Hilfsorganisationen seit Jahren auf dem Mittelmeer immer wieder Bootsflüchtlinge an Bord nehmen, um sie dann in italienische Häfen zu verschiffen. Angeblich kamen auf diese Weise allein seit Jahresbeginn 2200 Migranten ins Land. Rom verlangt nun, dass diese Zahl mit der Zahl der möglichen Rückkehrer aus Deutschland verrechnet wird und besteht auf einem Ausgleich aus Berlin. Aus Rom, Christoph Sator.
14: Mit den weiter ungelösten Spannungen im Nahen Osten liegen die Benzinpreise in Deutschland nur knapp unter ihrem Rekordhoch. Superbenzin der Sorte E10 kostete nach Angaben des ADAC zuletzt im bundesweiten Tagesdurchschnitt je Liter 2,16 Euro. Damit fehlt nur wenige Cent zum Allzeithoch von 2,20 Euro aus dem März 2022.
15: Diesel ist zwar noch etwas weiter vom Allzeitrekord entfernt, hat aber zuletzt ebenfalls preislich ordentlich zugelegt. Laut ADAC zeichnet sich schon ab, 2026 könnte das bisher teuerste Tankjahr überhaupt werden. Nicht nur der Iran-Krieg treibt die Preise hoch, auch das aktuelle Niedrigwasser am Rhein erhöht die Transportkosten. Staatliche Entlastungsmaßnahmen wie zuletzt der Tankrabatt sind aktuell nicht geplant. Auf EU-Ebene machte sich zuletzt Finanzminister Klingbeil mit einigen Kollegen für eine Übergewinnsteuer bei Ölkonzernen stark. Für außergewöhnliche Gewinne müssten die Firmen dann eine Abgabe zahlen. Ursula Winkler, Nachrichtenredaktion.
14: Zum Sport. Bundesliga-Absteiger 1. FC Heidenheim hat im DFB-Pokal bei einem Viertligisten eine Demontage erlebt. Der SSV Jedelo jubelt über eine große Überraschung und seinen erstmaligen Zweitrundeneinzug. Der Regionalligist siegte 5:2 gegen Heidenheim.
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Hallo und herzlich willkommen zu unserer Sendung Hauptsache Musik bei Radio 700. Die Welt des Easy Listening mit Uwe Lorenz ist wieder für Sie am Start. Und wir haben als erstes El Martino, einer der großen Namen des amerikanischen Showbusiness. Und passend zu unserem Auftakt singt er uns Hello Memory. Und ja, weitere Memories klingenderweise haben wir natürlich für Sie vorbereitet. Zum Beispiel Horst Fischer Trompete, ein großartiger Mann auf diesem Instrument, hat in vielen bekannten Orchestern gespielt. Der Schleier fiel, heißt sein Titel heute. Ja, und dann noch eine Dame, die aus Italien kam, Anita Traversi. Es ist so schön, verliebt zu sein, sang sie in deutscher Sprache.

Jetzt kommt ein Klassiker der Musikgeschichte, sowohl der Interpret wie auch der Titel. Charlie Rich, bekannt aus der amerikanischen Country-Szene natürlich, aber hat ja auch früher ganz andere Musik gemacht und auch eine wunderbare Pop-Ballade veröffentlicht, die ein großer Hit wurde. Behind Closed Doors. Wir haben den Titel jetzt für Sie im Programm. Dann kommt Belina, eine Chansonsängerin, könnte man sagen, die auch nicht nur aus Israel kam, sondern auch eben hier bei uns in Europa Erfolge feierte, in den 60er Jahren vor allem. Zwei in einer großen Stadt heißt ihr Titel. Und dann wird's ein bisschen instrumental mit dem 12th Street Rack und dem Interpreten Pee Wee Hunt, ein Million Seller von Capitol Records.

0: Hauptsache Musik hören Sie hier bei Radio 700 mit Uwe Lorenz am Mikrofon. Wir gehen in die Welt des Easy Listening und wir haben einen Million Seller gerade gehört von Capitol Records, der Plattenfirma der 50er Jahre in den USA. Der Plattenfirma, kann man wirklich sagen. Damals übrigens relativ neu und trotzdem ein großer Start damals in den 40er Jahren bereits mit großen Interpreten. Zum Beispiel The Four Nights mit Oh Baby Mine, die ich Ihnen jetzt vorstelle. Oder auch Carmen McRae war eine Interpretin. And That Reminds Me heißt ihr Titel, den ich heute aufgelegt habe. Und dann wieder mal in die Welt von Burt Bacharach, The Windmills of Your Mind mit dem Günther Kallmann Chor.
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Wir gehen jetzt musikalisch in die Schweiz. Dort treffen wir Hasi Osterwald. Und er ist ja einer der großen Interpreten der 50er, 60er Jahre gewesen im deutschen Schlager. Kriminaltango zum Beispiel oder eben auch Gehen Sie mit der Konjunktur. Das waren ja alles so wirkliche Wirtschaftswunderhits eigentlich. Und hier haben wir mal eine etwas ausgefallenere und neuere Aufnahme von ihm aus den 80er Jahren. Cherchez la femme. Dann geht's weiter mit Angela De Niro und dem Ron Aprey Orchestra und dem Titel It's a Wonderful World. Und dann eine kleine instrumentale Pause mit King Curtis, You Send Me, dem großen Hit von Sam Cooke.

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2: Das war ein interessantes Duett, wie ich finde, nämlich Glenn Campbell und Tennessee Ernie Ford. Übrigens auch zwei Capitol-Interpreten. There Goes My Everything hieß der Titel. Ja, und jetzt noch drei weitere und dann ist die Sendung auch schon wieder zu Ende. Mein Plattenkoffer ist dann so gut wie leer. Jetzt hören wir Tony Bennett und das Dave Brubeck Trio. Und das hat einen ganz besonderen Grund, denn morgen Abend gibt es ja wieder den Jazz-Cocktail und da steht Dave Brubeck im Mittelpunkt der Sendung. Sein Leben und sein Wirken. Und wir wollen jetzt schon mal ein bisschen vorglühen, wie man so schön sagt, mit diesem einen Titel jetzt, That Old Black Magic. Steve Lawrence und Eddie Gourmet schließen sich an mit And the Angels Sing. Man kann nur sagen, that's entertainment. Und die Sendung beendet Mel Tormé mit dem Titel Again. Und ich würde mich auch freuen, wenn Sie Again einschalten, nämlich morgen Abend um 19 Uhr hier bei Radio 700. Dann gibt es den Jazz-Cocktail mit dem Thema Dave Brubeck.

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3: Die Königsdisziplin. Joggen Sie manchmal oder sogar regelmäßig? Aber auch wenn aktiver Sport nicht so Ihr Ding ist, so wissen Sie doch eines. Der Marathon ist mit über 42 Kilometern am Stück die Königsdisziplin im Langlauf. Monatelang trainieren Läuferinnen und Läufer in aller Welt dafür. Dazu brauchen sie viel Kraft durch richtiges Essen und regelmäßiges Training. Auch Christinnen und Christen kennen so eine Königsdisziplin in ihrem Glaubensleben. Liebet eure Feinde und betet für die, die euch verfolgen, damit ihr Kinder eures Vaters im Himmel seid. Diese Worte des Gottessohnes Jesus Christus stehen in der sogenannten Bergpredigt. Nachzulesen sind sie im Neuen Testament der Bibel im 5. Kapitel des Matthäusevangeliums. Meine Feinde lieben und auch noch für sie beten? Das geht entschieden zu weit. So etwas kann ich einfach nicht. Das kann doch Gott wohl nicht im Ernst von mir verlangen. So denken sie jetzt vielleicht. Ihre Reaktion ist ganz verständlich. Denn hier geht es, wie gesagt, um die Königsdisziplin des christlichen Glaubens. Ohne Kraftzufuhr, ohne regelmäßiges Training läuft hier gar nicht. Kraft für Christen kommt aus dem lebendigen Wort Gottes. Aus dem regelmäßigen Gespräch mit Gott, dem Gebet, in der Feier des heiligen Abendmahls, im Kontakt zu anderen Christen. Und ganz besonders durch das Wissen, ich bin Christ, aber trotz aller Mühe alles andere als perfekt. Ich brauche Gottes liebevolle Vergebung, und zwar immer wieder. Jeden Tag darf ich ihn deshalb im Vaterunser bitten und vergib uns unsere Schuld, wie auch wir vergeben unseren Schuldigern. Im Gottesdienst, in der Beichte, kann ich mich von dieser Schuld befreien lassen, immer wieder aufs Neue. Dann ist meine Sünde ausgelöscht. Gottes Heiliger Geist ist die Kraft, die Christen dabei hilft, Gottes Gebote zu halten. Sogar die Königsdisziplin, die Feindesliebe. Ein Ziel, das für Sie heute vielleicht so unerreichbar scheint wie die Ziellinie beim Marathonlauf. Aber starten Sie doch einfach das Training. Kommen Sie ins Gespräch mit Gott. Holen Sie sich Kraft durch seinen Heiligen Geist und lassen Sie Ihre Schuld von Gott auslöschen. Die wichtigste Voraussetzung, dass Sie auch im Blick auf Ihre Feinde im Frieden leben können. Jesus Christus spricht, liebt eure Feinde, betet für die, die euch verfolgen, damit ihr Kinder eures Vaters im Himmel seid. Matthäus Evangelium Kapitel 5, Verse 44 bis 45. 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Die Redaktion der Lutherischen Stunde wünscht Ihnen noch einen erholsamen Sommer und bleiben Sie unserem Herrn Jesus Christus befohlen.

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12: Am Abend und in der Nacht ist es meist gering bewölkt oder klar. Die Temperaturen gehen dabei auf Werte um 14 Grad in Kelmis und in Würseln und auf 10 Grad in Amel und in Kalt zurück. Zum Start in die neue Woche freundlich und trocken, herrliches Spätsommerwetter bei Höchstwerten zwischen 21 und 25 Grad am Montag und 23 bis 27 Grad am Dienstag. Dann steigt allerdings gegen Abend in der Eifel auch das Schauer- und Gewitterrisiko.
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13: Ich bin Dirk Zeitler. Mit den weiter ungelösten Spannungen im Nahen Osten liegen die Benzinpreise in Deutschland nur knapp unter ihrem Rekordhoch. Superbenzin der Sorte E10 kostete nach Angaben des ADAC zuletzt im bundesweiten Tagesdurchschnitt je Liter 2,16 Euro. Damit fehlten nur wenige Cent zum Allzeithoch von 2,20 Euro.
14: Diesel ist zwar noch etwas weiter vom Allzeitrekord entfernt, hat aber zuletzt ebenfalls preislich ordentlich zugelegt. Laut ADAC zeichnet sich schon ab, 2026 könnte das bisher teuerste Tankjahr überhaupt werden. Nicht nur der Iran-Krieg treibt die Preise hoch, auch das aktuelle Niedrigwasser am Rhein erhöht die Transportkosten. Staatliche Entlastungsmaßnahmen wie zuletzt der Tankrabatt sind aktuell nicht geplant. Auf EU-Ebene machte sich zuletzt Finanzminister Klingbeil mit einigen Kollegen für eine Übergewinnsteuer bei Ölkonzernen stark. Für außergewöhnliche Gewinne müssten die Firmen dann eine Abgabe zahlen. Ursula Winkler, Nachrichtenredaktion.
13: Zwischen Deutschland und Italien verschärft sich ein Streit über den Umgang mit Bootsflüchtlingen aus dem Mittelmeer. Der italienische Vizeregierungschef Salvini verkündete, sein Land werde aus Deutschland keinen einzigen illegalen Einwanderer zurücknehmen, solange deutsche Hilfsorganisationen im Mittelmeer unterwegs seien. Die Bundesregierung verweist hingegen auf bestehende EU-Regelungen.
15: Italiens rechte Dreierkoalition von Ministerpräsidentin Giorgia Meloni begründet ihre Haltung damit, dass deutsche Hilfsorganisationen seit Jahren auf dem Mittelmeer immer wieder Bootsflüchtlinge an Bord nehmen, um sie dann in italienische Häfen zu verschiffen. Angeblich kamen auf diese Weise allein seit Jahresbeginn 2200 Migranten ins Land. Rom verlangt nun, dass diese Zahl mit der Zahl der möglichen Rückkehrer aus Deutschland verrechnet wird und besteht auf einem Ausgleich aus Berlin. Aus Rom. Christoph Saturn.
13: Die Pflegeversicherung ist in Finanznöten, deshalb ist eine Reform geplant, die auch deutliche Einschnitte beinhalten soll. Doch ein Punkt könnte noch revidiert werden. Der neue Bundesgesundheitsminister Lindemann will die bisher geplanten Einsparungen bei Rentenansprüchen für pflegende Angehörige möglichst nicht umsetzen. Zum Sport. Die Fußball-Bundesligisten Borussia Mönchengladbach und Mainz 05 sind mit klaren Siegen in die zweite Runde des DFB-Pokals eingezogen. Mainz siegte mit 9:0 beim Fünftligisten VfB Grischow. Die Gladbacher gewannen mit 5:0 beim Oberligisten TSV Schott Mainz. Union bezwang den Zweitligisten Eintracht Braunschweig auswärts mit 4:2.
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0: Und damit begrüße ich Sie und vor allen Dingen auch Sie zu einer frischen, aktuellen Ausgabe Ihrer Super 20 am heutigen Samstag, dem 22. August des Jahres 2026, zur 498. Ausgabe. Jawohl! Wir haben 4 neue Titel im Programm, glaube ich, ne? Ne, 3. 3 neue Titel. 3 Titel haben wir auch dabei, die wir zum letzten Mal hören. Ja. Und eine Klarstellung muss ich machen. Wir haben oder wir mussten dann den Titel von Ramon Roselle, den wir letzte Woche vorgestellt haben, Lass den Sommer in dein Leben rausnehmen, weil da hatten wir eine kleine Fehlinformation. Das war nicht der aktuelle Titel von ihm. Den haben wir jetzt heute als Neuvorstellung drin. Ja. Alles muss seine Korrektheit haben. Ja. Und in diesem Sinne, herzlich willkommen auch unserem Coverman, unseren Hörerinnen und Hörer. Und als erstes machen wir den Schieber auf. Genau, das muss sein. So, Moment, jetzt ist er auf. Und jetzt starten wir mit Eifelberg nach Geheimen 2 Stunden lang in Ihre Super 20. Schön, dass Sie da sind.
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0: Letzte Woche noch auf der 14 zu finden, diese Woche auf 20. Sechs Plätze ging es runter in der zweiten Woche für Pia Marlow. Und Herz an, jawohl, so sieht's aus. So, und wie sieht's aus mit Platz Nummer 19? Ja, der kommt jetzt von der 20 in der zweiten Woche dabei. Ja, das ist so ein doppelter Name, Millionen. Und der Titel heißt auch Millionen. Also die Gruppe Millionen singt jetzt über die Millionen. Ja, aber Geld allein macht ja nicht glücklich. Ne? Es gibt ja noch so vieles andere, was glücklicher macht.
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0: Auch wenn ein bekanntes Sprichwort sagt, Geld allein macht nicht glücklich, es beruhigt, aber es gibt zwei Dinge im Leben, also wenigstens für mich, vielleicht geht's Ihnen ja ähnlich, wo ich dann sage, ja, was man überhaupt nicht mit Geld bezahlen kann, das ist A, Freundschaft und vor allen Dingen die unterschätzte Gesundheit, das Wichtigste im Leben, was uns keiner bezahlen kann. So, dann fliegen wir jetzt mal eine Runde. Ja, ans Meer am besten, würde ich sagen, mit den Calimeros. Letzte Woche standen die noch auf der 18, nee, auf der 12 und diese Woche sind sie auf der 18 gefallen in der 5. und damit vorletzten Woche. Und da bin ich mal gespannt, ob die Calimeros noch eine Woche lang hier drin bleiben in der Super 20. Bis Mittwochnachmittag 16 Uhr können sie ja abstimmen für ihre Lieblinge alle 24 Stunden einmal täglich. Ja, und da bin ich ja mal gespannt, ob sie das Jahresfinale schaffen oder ob sie vorzeitig rausfliegen. Naja, wir fliegen jetzt zuerst mal eine Runde ans Meer.
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Ja, ja, frei nach dem Motto, wenn fliegen, fliegen, fliegen, fliegen oder so, ne? Jawohl, komm, wir fliegen ans Meer. Die Calimeros in der vorletzten Woche dabei, auf Platz 18. Jetzt kommt Platz Nummer 17 und Platz Nummer 17 ist allerdings zum letzten Mal dabei. Ist einer von drei Titeln, die wir zum letzten Mal hören und die geht jetzt husch, husch in die Jahresendauswertung hinein. Jetzt kommt eine feurige, heiße Kiste von Birgit Lang. Sechste Woche und damit letzte Woche. Du bist wie ein Vulkan. Mehr sage ich dazu jetzt nicht.

0: Der feurig heiße Titel zum letzten Mal in der Super 20 und jetzt ab in die Jahresendauswertung. Birgit Langer, du bist wie ein Vulkan. Jetzt gibt's wieder ein bisschen Strandmusik, ein bisschen Sommer, ein bisschen zum Wohlfühlen, ach, ein bisschen zum Relaxen. Und jetzt geht's um den goldenen Sand. Die Coleros, leider abgefallen. Letzte Woche waren sie auf der 10 zu finden und diese Woche, ja, purzen sie runter auf 16. Aber wie gesagt, bis Mittwoch Nachmittag 16 Uhr können Sie ja noch Ihre Stimme bzw. Ihre Stimmen abgeben. Und da bin ich mal gespannt, wo die Coleros dann in der kommenden Woche landen.
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Der aktuelle Titel von den Coleros, Goldener Sand, in der Partyversion, letzte Woche noch 10, dies war 16, zweite Woche notiert bei uns in ihrer Super 20. In der heutigen 498. Ausgabe, ja, es geht stramm sozusagen auf die 500. Ausgabe zu. Die wird dann Anfang September sein, wenn ich das mal so richtig überschlage. Ein Freund wie kein anderer, das ist der nächste Titel. Andi Frei aus dem Saarland, den gibt's jetzt in der vierten Woche, steht er in ihrer Super 20 notiert und er steigt einen Platz in die richtige Richtung, nämlich von 16 auf 15.

Ein starker musikalischer Text von Andy Frey, ein Freund wie kein anderer, ein Platz gestiegen in der vierten Woche. Platz Nummer 14 hat den Platz 15 genauso getan, nämlich auch einen Platz nach oben ging's für ihn, von 15 Vorwoche auf 14 diese Woche. Allerdings

Egal wie sich die Optik von außen macht, natürliche Schönheit kommt immer von innen heraus aus dem Herzen. Ganz genau so ist es. Ja, der Wolfgang Ziegler war das auf der 14, das Beste an mir. Jetzt machen wir noch Platz Nummer 13 und dann kommen wir zum ersten Neueinsteiger von insgesamt 3 in total. Jetzt befassen wir uns erstmal mit dem Land, mit der Zeit und dem Ort. Also Land kann ich Ihnen sagen, wissen Sie ja selber, die Zeit 10 Uhr und 29 Minuten. Der Ort ist natürlich hier im Sendestudio und der musikalische Interpret Michael Larsen in der 5. und damit vorletzten Woche von 5 auf 13. Diese

0: heißt einfach glücklich sein.
1: Ja, glücklich sein, das ist das oberste Gebot. Und immer positiv denken und positiv an gewisse Sachen herangehen. So, wir kommen jetzt zum ersten Neueinsteiger von dreien in Total. Vorher sage ich Ihnen, wer nicht mehr in der 498. Ausgabe mit dabei ist, automatisch nach 6 Wochen raus. 2 Titel, nämlich Gabi Baginski, die ganz große Show, und Uli Bastian nahm Feuer. Die finden wir dann in der Jahresendauswertung wieder. Letzte Woche noch auf der 17, nach 4 Wochen musste er uns verlassen, Bene Nova, ein Leben lang Sommer, und 2 Neuvorstellungen haben es auch nicht geschafft. Die eine, die mussten wir ja dann auch rausnehmen. Ramon Roselli mit dem Titel Lass den Sommer in dein Leben. Der kommt ja heute mit seinem aktuellen Titel, wird er ja vorgestellt aus dem Album, was dann im September erscheint. Und Christian Deusen ist auch nicht mit dabei, er wollte raus aus dem Grau. Ja, das hat leider nicht so funktioniert. Deshalb haben wir 3 neue Titel dabei. Auf der 12 den ersten Andrea Berg. Das, ja, das kann uns keiner nehmen. In der Tat.
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0: Wer weiß, was die noch da für Ideen hat, wenn sie da dem Text schon so offensichtlich vorträgt. Andrea Berg, der erste Neueinsteiger auf der 12, das kann uns keiner nehmen. Ja, und dann machen wir direkt weiter mit dem zweiten Neueinsteiger. Da frage ich mal für den Freund, der Titel heißt nämlich so, Vincent Groß und Tim Peters auf der 11 neu eingestiegen.
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0: Yes, es ist Maria und Josef, da scheppern ja die Beats. Jetzt sind wir ja mit Sicherheit alle Male wach, auch wenn wir nicht sein wollten, aber jetzt sind wir bestimmt ganz gut dabei. Vincent Groß und Tim Peters, ich frage für einen Freund, neu dabei auf der 11. Und jetzt gehen wir es ein bisschen dezenter an mit Laura und Mark featuring Amber. Das ist die Schwester von der Laura mit ihrem aktuellen Titel Ich gebe eine Runde Liebe aus. Ja, das mache ich jetzt auch. Küsschen für alle. Und sie steigen sogar einen Platz nach oben. Zweite Woche von 11 auf 10.
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0: Musikalisch gesehen war das eine kurze Runde Liebe mit knappen 3 Minuten mit 2,56. Ja, Laura und Mark featuring Amber. Jetzt flott weiter mit Platz Nummer 9 in der 5. Woche, unverändert stehen geblieben. Unsere Schuldnummer in Anführungszeichen, denn Schuld war nur der Limoncello.
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0: Schuld war nur der Limoncello von den Schlagerpiloten. Und jetzt ganz schnell weiter noch mit Platz Nummer 8 von der 13. Vierte Woche Herz 2, die Schlageragentin mit ihrer Lena. Dann haben wir unseren Serviceblock und dann starten wir mit dem Shootingstar von 0 auf 7, dem höchsten Neuansteiger in der zweiten Stunde, Wolfgang Petri mit Morgengold. Bis gleich.
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10: Am Abend und in der Nacht ist es meist gering bewölkt oder klar. Die Temperaturen gehen dabei auf Werte um 14 Grad in Kelmis und in Würseln und auf 10 Grad in Amel und in Kalt zurück. Zum Start in die neue Woche freundlich und trocken, herrliches Spätsommerwetter bei Höchstwerten zwischen 21 und 25 Grad am Montag und 23 bis 27 Grad am Dienstag. Dann steigt allerdings gegen Abend in der Eifel auch das Schauer- und Gewitterrisiko.
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11: Ich bin Dirk Zeitler. Außenminister Wadefuhl hat bei seiner Ukraine-Reise die Millionenstadt Kharkiv nur etwa 30 Kilometer von der Frontlinie mit den russischen Angreifern besucht. Dort sprach er an der Universität mit Studentinnen und Studenten und sah sich unter anderem ein mehrfach mit russischen Raketen attackiertes Kraftwerk an.
12: Es ist schon die vierte Ukraine-Reise für Außenminister Wadefuhl, aber seine erste in Frontnähe. Die Millionenstadt wird regelmäßig angegriffen. Allein das Kraftwerk wurde bereits 6-mal mit russischen Raketen attackiert. Auch während des Besuchs von Wadefuhl gab es mehrfach Luftalarm in der Stadt. Er würdigte den unheimlichen Widerstandswillen der Bewohner. An der Uni sprach er unter anderem mit einer jungen Studentin, die nach Semestern in Essen und Berlin freiwillig in ihre Heimat zurückgekehrt ist. Sie habe sich an die ständigen Luftalarme gewöhnt. Sie räumte aber auch ein, als sie kürzlich einen Drohnenangriff sah, habe sie Angst gehabt wie noch nie. Ursula Winkler, Nachrichtenredaktion.
11: Mit den weiter ungelösten Spannungen im Nahen Osten liegen die Benzinpreise in Deutschland nur knapp unter ihrem Rekordhoch. Superbenzin der Sorte E10 kostete nach Angaben des ADAC zuletzt im bundesweiten Tagesdurchschnitt je Liter 2,16 Euro. Damit fehlen nur wenige Cent zum Allzeithoch von 2,20 Euro. Italien will trotz neuer EU-Regeln bis auf Weiteres keine Migranten aus Deutschland zurücknehmen. Das sagte Vizeregierungschef Salvini. Er begründete dies damit, dass deutsche Hilfsorganisationen mit Schiffen Flüchtlinge im Meer aufnehmen und nach Italien bringen.
12: Theoretisch muss Italien nach den neuen EU-Regeln die Menschen aufnehmen, weil jeder Migrant in dem EU-Land einen Asylantrag stellen muss, das er zuerst betreten hat. Deshalb wollen Deutschland und andere Länder Migranten wieder zurückschicken, die über die italienische Küste in die EU kamen. Trotzdem hat Rom seit Inkrafttreten des neuen Pakts Mitte Juni keinen einzigen Migranten aus Deutschland zurückgenommen. Italien sagt, das Aufnahmesystem ist komplett überlastet. Tine Klimach, Nachrichtenredaktion.
11: Zum Sport. Die Fußball-Bundesligisten Borussia Mönchengladbach und Mainz 05 sind mit klaren Siegen in die zweite Runde des DFB-Pokals eingezogen. Mainz siegte mit 9:0 beim Fünftligisten Kricho. Die Gladbacher gewannen mit 5:0 beim Oberligisten Schott Mainz. Union bezwang den Zweitligisten Eintracht Braunschweig auswärts mit 4:2.
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0: Willkommen zurück zur zweiten Stunde Ihrer Super 20 bei der 498. Ausgabe. Und das war unser höchster Neueinsteiger auf der 7, Wolfgang Petri mit Morgengold. 6 Titel haben wir noch. Ob wir eine neue Nummer 1 haben werden, das verrate ich Ihnen noch nicht. Ich verrate Ihnen aber, wir haben wieder 5 Neuvorstellungen, so gegen 11:30 hier bei uns im Programm. Und die werden nochmal wiederholt, kurz vor Toresschluss am Mittwoch bei Kollege Jochen Späth im Treffpunkt. Weil bis 16 Uhr können Sie ja noch voten und abstimmen, ganz genau. So, und jetzt machen wir weiter mit Platz Nummer 6 von der 8 in der 4. Woche dabei. Xanadu, ein Bild, das nie vergeht.
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0: satte zwei Plätze gestiegen von 8 auf 6 in der vierten Woche Xanadu. Ein Bild, das nie vergeht. Und zwei Plätze gestiegen ist auch er, unser lieber Freund Jens Bogner, von 7 auf 5 in der dritten Woche. Und er geht der Frage nach, was macht Lena? Wir wissen es noch immer nicht.
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0: auf der 5 in der dritten Woche dabei, Jens Bogner, Was macht Lena? Und ich hatte Ihnen ja letzte Woche erzählt in der Super 20, dass meine Nachbarin zufälligerweise auch Lena hieß. Und da bin ich dann mal jetzt die letzten Tage bei gewesen und habe gefragt, was sie so macht und wie und was. Sie ist auch glücklich, zufrieden, hat liebe Grüße bestellt, haben ein Käffchen zusammen getrunken. Also ich muss schon sagen, der geht's prächtig. Aber Jens Bogner, seine Lena, da kann ich Ihnen jetzt nichts zu sagen. Auf alle Fälle kann ich Ihnen jetzt sagen, dass wir jetzt eng umschlungen uns begeben müssen, so ganz eng, so körperkontaktmäßig. Andreas Martin, letzte Woche die 6, diese Woche die 4.
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0: Ich weiß nicht, wie es Ihnen gerade geht, aber ich habe da jetzt im Moment so ein bisschen Kopfkino von diesem Titel. Egal, darüber erzähle ich Ihnen jetzt aber nichts, dafür ist es noch viel zu früh. Andreas Martin, eng umschlungen, zweite Woche dabei, von 6 auf 4, zwei Plätze gestiegen. Und jetzt kommen wir zu einem Titel, den wir zum letzten Mal hören. Der ist genauso wie Birgit Langer jetzt raus in die Jahresendauswertung und wir haben ja davon drei Stück. Und jetzt machen wir zuerst die Grubertaler. Hier komme ich her, hier will ich sein auf der 3.
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0: auf der 3 von der 4, 6. und letzte Woche die Grubertaler, hier komme ich her, hier will ich sein. Und auch sie ist leider zum letzten Mal dabei, 6. und letzte Woche, und sie ist quasi sozusagen entthront, vom 1. auf den 2. Platz gefallen. Zum letzten Mal dabei, Claudia Jung, die Liebe meines Lebens.
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traurig schöne, kuschelige Schmusenummer zum Entspannen, ja. Claudia Jung, leider zum letzten Mal, aber die Jahresendauswertung, die Liebe meines Lebens, für immer du. Somit haben wir eine neue Nummer 1 von der 2 auf 1 gestiegen. Ein Platz ging's nach oben in der vierten Woche für MM, für Monika Martin. Glaubst du an Liebe?

0: Gratulation, herzlichen Glückwunsch zur neuen Nummer 1, Monika Martin in der vierten Woche von 2 auf 1. Glaubst du an Liebe? So, jetzt wird es langsam aber sicher Zeit für 5 neu vorzustellende Titel, die es auch schaffen wollen, in die Super 20 Einzug zu halten. Und da fangen wir mit dem ersten zweideutigen Titel mal an. Ja, in der Tat. Cora und der aktuelle Titel Mit dir würde ich gern. Ja, ja.
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irgendwie mit dem Akkordeon so ein bisschen erotisierend, ne? Mit dir würde ich gern Cora, die erste Neuvorstellung. Und wie gesagt, alle Neuvorstellungen hören Sie mal in voller Bandbreite am Mittwoch beim Kollegen Jochen Späth im Treffpunkt kurz vor Torschluss, 15.30 bis 16 Uhr. Und dann machen wir den Schieber zu und dann werten wir wieder neu aus für die 499. Ausgabe der Super 20. Vier Neuvorstellungen haben wir noch und jetzt kommen wir zu Graziano. Und da geht es um eine ganz besondere Nacht in Bella Italia.

0: Una Nota Italiana oder Notte Italiana, so heißt der Titel. Und Graziano, unsere Neuvorstellung Nummer 2.
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0: Neuvorstellung Nummer 2, Graziano und Dagobert Sunrise, Una Notte Italiana, so hieß dieser aktuelle Titel. Ja, und jetzt suchen wir uns musikalisch mal den schönsten Platz im Leben. Neuvorstellung Nummer 3 kommt musikalisch auf uns zu, Michael Kern, und da gibt's jetzt diesen aktuellen Titel als dritter Neuvorschlag.
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0: ein toller, starker Text. Der schönste Platz im Leben. Und der aktuelle Titel von Michael Kern, Neuvorstellung Nummer 3. Jetzt kommen wir zur Neuvorstellung Nummer 5. Jetzt gibt's wieder Frauenpower in der Super 20, in der Neuvorstellung mit einem Titel von Pauline. Und den kennen Sie mit Sicherheit auch in der französischen Sprache. Da hieß er La Vie en Rose. Ja, ganz genau. Und der ist jetzt eingedeutscht von Pauline und der geht ins Rennen, wie gesagt, mit Neuvorstellung Nummer 4. Schau mich bitte nicht so an. Schön, dass wir kein Fernsehen haben. Ansonsten wäre es vielleicht ein bisschen kriminell.
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0: L'Envion Rose. Schau mich bitte nicht so an, du weißt, ich kann dir gar nicht widerstehen oder so. Ja, ja. Pauline, bin mal gespannt, wo und ob sie sich platziert in der 499. Ausgabe kommenden Samstag hier. Ja, das war Neuverstellung Nummer 4. Und jetzt kommen wir zum aktuellen Titel von Ramon Roselli. Den gibt es seit gestern offiziell und er kommt aus dem neuen Album, was irgendwann im September rauskommt mit niegelnagelneuen Titeln. Alles, aber wirklich alles, was du suchst, so heißt die Neuvorstellung Nummer 5 von Ramon Roselli.
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auch wieder so schön eindeutig, zweideutig. Alles, was du suchst, findest du bei mir. Und der aktuelle Titel von Ramon Rosell, Neuvorstellung Nummer 5. Als Neuvorstellung Nummer 4 hatten wir Pauline, Schau mich bitte nicht so an. Neuvorstellung Nummer 3, Michael Kern, Der schönste Platz im Leben. Neuvorstellung Nummer 2, Graziano, Una Notte Italiana mit der Gruppe Sunrise zusammen. Und die erste Neuvorstellung war die Cora, Mit dir würd ich gern. Jawohl. Und wenn Sie gerne nochmal die Neuvorstellungen hören wollen, dann können Sie das tun. Und zwar kurz vor Toresschluss am Mittwoch um 15.30 Uhr im Treffpunkt bei Kollegin Jochen Speck. Jawohl. So, am Mittwoch um 16 Uhr machen wir den Schieber auf und ich bin mal gespannt, wer sich da so platziert und vor allen Dingen wo in der 499. Ausgabe. Das war's dann mal wieder von der Super 20 für den heutigen Vormittag. Ihnen einen schönen, ruhigen, entspannenden Samstag. Machen Sie es gut. Ja, und wenn Sie mögen, dann gibt's Eifelbeerschnack hier einen morgen wieder zwischen 10 und 13 Uhr in unserer Kultsendung Gefragt gespielt.

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7: Am Abend und in der Nacht ist es meist gering bewölkt oder klar. Die Temperaturen gehen dabei auf Werte um 14 Grad in Kelmis und in Würseln und auf 10 Grad in Amel und in Kalt zurück. Zum Start in die neue Woche freundlich und trocken, herrliches Spätsommerwetter bei Höchstwerten zwischen 21 und 25 Grad am Montag und 23 bis 27 Grad am Dienstag. Dann steigt allerdings gegen Abend in der Eifel auch das Schauer- und Gewitterrisiko.
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8: Ich bin Dirk Zeitler. Mit den weiter ungelösten Spannungen im Nahen Osten liegen die Benzinpreise in Deutschland nur knapp unter ihrem Rekordhoch. Superbenzin der Sorte E10 kostete nach Angaben des ADAC zuletzt im bundesweiten Tagesdurchschnitt je Liter 2,16 Euro. Damit fehlten nur wenige Cent zum Allzeithoch von 2,20 Euro.
9: Laut ADAC zeichnet sich schon ab, 2026 könnte das bisher teuerste Tankjahr überhaupt werden. Nicht nur der Iran-Krieg treibt die Preise hoch, auch das aktuelle Niedrigwasser am Rhein erhöht die Transportkosten. Staatliche Entlastungsmaßnahmen wie zuletzt der Tankrabatt sind aktuell nicht geplant. Auf EU-Ebene machte sich zuletzt Finanzminister Klingbeil mit einigen Kollegen für eine Übergewinnsteuer bei Ölkonzernen stark. Für außergewöhnliche Gewinne müssten die Firmen dann eine Abgabe zahlen. Ursula Winkler, Nachrichtenredaktion.
8: Zwischen Deutschland und Italien verschärft sich ein Streit über den Umgang mit Bootsflüchtlingen aus dem Mittelmeer. Der italienische Vizeregierungschef Salvini verkündete, sein Land werde aus Deutschland keinen einzigen illegalen Einwanderer zurücknehmen, solange deutsche Hilfsorganisationen im Mittelmeer unterwegs seien. Die Bundesregierung verweist hingegen auf bestehende EU-Regelungen.
10: Italiens rechte Dreierkoalition von Ministerpräsidentin Giorgia Meloni begründet ihre Haltung damit, dass deutsche Hilfsorganisationen seit Jahren auf dem Mittelmeer immer wieder Bootsflüchtlinge an Bord nehmen, um sie dann in italienische Häfen zu verschiffen. Angeblich kamen auf diese Weise allein seit Jahresbeginn 2200 Migranten ins Land. Rom verlangt nun, dass diese Zahl mit der Zahl der möglichen Rückkehrer aus Deutschland verrechnet wird und besteht auf einem Ausgleich aus Berlin. Aus Rom, Christoph Saturn.
8: Die Pflegeversicherung ist in Finanznöten, deshalb ist eine Reform geplant, die auch deutliche Einschnitte beinhalten soll. Doch ein Punkt könnte noch revidiert werden. Der neue Bundesgesundheitsminister Lindemann will die bisher geplanten Einsparungen bei Rentenansprüchen für pflegende Angehörige möglichst nicht umsetzen. Zum Sport. Die Fußball-Bundesligisten Borussia Mönchengladbach und Mainz 05 sind mit klaren Siegen in die zweite Runde des DFB-Pokals eingezogen. Mainz siegte mit 9:0 beim Fünftligisten VfB Krischow. Die Gladbacher gewannen mit 5:0 beim Oberligisten TSV Schott Mainz. Union bezwang den Zweitligisten Eintracht Braunschweig auswärts mit 4:2.
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1: Vor ein paar Monaten brachte das Fernsehen einen Bericht über ein Ehepaar, das sich seinen größten Wunsch, ein Einfamilienhaus, erfüllt hatte. Geplant wurde das Haus von einem Architekten aus ihrem Ort. Das Haus wurde fertiggestellt und die Familie zog voller Freude ein. Allerdings hatte die Sache einen Schönheitsfehler. Der Architekt hatte nämlich versäumt, den Boden untersuchen zu lassen. Nun stellte sich heraus, dass es Moorboden war, der das Gewicht des Hauses nicht tragen konnte. Das Haus sackte ab. Kreuz und quer liefen Risse durch die Wände. Es wurde unbewohnbar. Natürlich klagte das Ehepaar gegen den schlampigen Architekten, der aber wollte nicht zahlen für sein Versagen. Er weigerte sich, auch nur ein Wort mit ihnen zu reden. Und jetzt überlegen wir mal. Wie wird seine Beziehung zu diesem Ehepaar in Zukunft aussehen? Nun, er wird den beiden nicht begegnen können. Er wird es vermeiden, sie zu treffen. Er wird spontan die Straßenseite wechseln, wenn er sie sieht. Er wird die Straße nicht mehr betreten, in der sie wohnen. Irgendwann werden die Nachbarn des Ehepaars von seinem Schurkenstück erfahren und schließlich auch die anderen Bewohner der Straße. Und immer wenn das geschieht, wird seine Welt ein bisschen kleiner, ein bisschen enger werden. Es wird sein wie in einem unsichtbaren Gefängnis. Unglücklicherweise wirkt nun genau derselbe Mechanismus auch in Bezug auf den lebendigen Gott und uns. Was meinen Sie? Wenn Gott unser Leben ansieht, wäre er mit allem einverstanden, was er sieht? Ich meine, Gott ist ja bestimmt nicht kleinlich, aber mit allem einverstanden? Wäre er doch wohl eher nicht, oder? Man lebt ja so allerhand zusammen, gute und weniger gute Dinge. Und diese weniger guten Dinge haben leider eine unerwünschte Nebenwirkung. Sie führen eine Beziehungsstörung herbei zwischen Gott und uns. Sie trennen die Verbindung, wie bei dem Architekten und dem Ehepaar. Unsere Welt wird kleiner und enger. Wir können Gott nicht mehr frei begegnen. Wir leben wie in einem unsichtbaren Gefängnis. Das Erstaunliche ist, dass Gott sich mit dieser Situation nicht einfach abfindet. In der Bibel heißt es im 1. Timotheusbrief, Kapitel 1, Vers 15: Glaubwürdig ist das Wort und aller Annahme wert, dass Jesus Christus in die Welt gekommen ist, um Sünder zu retten. Gott gibt nicht auf. Er klopft an die Fenster unseres unsichtbaren Gefängnisses. Er sagt, dass wir ruhig rauskommen können. Er sagt, dass er uns auf keinen Fall anklagen und fertig machen wird. Er sagt, dass wir noch nicht mal den Schaden wieder gut machen müssen, den wir angerichtet haben. Er sichert uns zu, dass er selbst schon alles bezahlt hat. Gott ist ein Gott, der Menschen sucht, die in unsichtbaren Gefängnissen sitzen. Er kann nicht ruhig sitzen bleiben, während wir in der Enge verkommen. Er hat mit dem Leben seines Sohnes Jesus am Kreuz längst schon für alles bezahlt, was unser einer in seinem Leben an Negativem so zusammengelebt hat. Gott ist ein Gott, der Freiheit in unser Leben bringen will. Er ist es, der die Verbindung wiederherstellt. Er ist es, der uns aus der Enge herausholt unter Aufbietung aller seiner Kräfte. Wenn wir nur bereit sind, uns rausholen zu lassen.
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1: Am Abend und in der Nacht ist es meist gering bewölkt oder klar. Die Temperaturen gehen dabei auf Werte um 14 Grad in Chemnitz und in Würseln und auf 10 Grad in Amel und in Kalk zurück. Zum Start in die neue Woche freundlich und trocken, herrliches Spätsommerwetter bei Höchstwerten zwischen 21 und 25 Grad am Montag und 23 bis 27 Grad am Dienstag. Dann steigt allerdings gegen Abend in der Eifel auch das Schauer- und Gewitterrisiko.
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2: Ich bin David Riemer. Gesundheitsminister Linnemann hat sich gegen die geplanten Einsparungen bei den Rentenansprüchen pflegender Angehörige ausgesprochen. Das machte er bei der Bild am Sonntag deutlich. Unterstützung bekommt er dafür von den gesetzlichen Krankenkassen und der Stiftung Patientenschutz.
3: Wer seine Angehörigen pflegt, soll künftig weniger Rente als bisher bekommen. Das sehen die bisherigen Sparpläne vor. Diesen Punkt will Linnemann ändern. Er nennt die Pflegenden die Alltagshelden Deutschlands. Patientenschützer loben bereits das Ende eines politischen Irrwegs. Auch der Spitzenverband der gesetzlichen Kassen nennt die Kürzungen für Pflegende einen falschen Ansatz. Es brauche zur Finanzierung eine bessere Lösung, als weiter die Beitragszahler der Pflegeversicherung zur Kasse zu bitten, sagte Vorstandschef Blatt. Aus Berlin Ursula Winkler.
2: Mit den weiter ungelösten Spannungen im Nahen Osten liegen die Benzinpreise in Deutschland nur knapp unter ihrem Rekordhoch. Superbenzin der Sorte E10 kostete nach Angaben des ADAC am Samstag im bundesweiten Tagesdurchschnitt 2,17 Euro je Liter. Damit fehlen nur wenige Cent zum Allzeithoch von 2,20 Euro aus dem März 2022. Für Diesel mussten Autofahrer am Samstag im Schnitt 2,26 Euro je Liter zahlen, so der ADAC. Wie gefährlich ist die AfD? Braucht es eine Brandmauer oder gar ein Parteiverbot? Darüber sind sich die Deutschen laut einer aktuellen Umfrage des INSA-Instituts im Auftrag der Bild sehr uneins.
4: Haben Sie Angst vor der AfD? Auf diese Frage antworten in der Umfrage 49% mit Nein, 42% mit Ja. Überdurchschnittlich hoch ist die Angst bei Älteren. Dass die AfD rechtsextrem ist, bejaht dabei übrigens mehr als die Hälfte der Befragten. Es haben also offenbar auch Menschen keine Angst vor der AfD, obwohl sie glauben, dass sie rechtsextrem ist. Bei den Ostwahlen könnte es bei AfD-Erfolgen darum gehen, ob andere Parteien mit ihr zusammenarbeiten. 39% sind in der INSA-Umfrage dafür. Knapp 50% plädieren dagegen für eine Brandmauer. Aus Berlin Ronny Tochau.
2: Die Fußball-Bundesligisten Mönchengladbach, Mainz und Freiburg sind mit klaren Siegen in die zweite Runde des DFB-Pokals eingezogen. Der in die zweite Liga abgestiegene 1. FC Heidenheim und der FC St. Pauli erlebten Blamagen. Die Ergebnisse: Schott Mainz-Gladbach 0:5, Krischow Mainz 0:9, Düsseldorf-Freiburg 1:5, Braunschweig-Union Berlin 2:4, Lübeck-Paderborn 2:4, Essen-St. Pauli 2:0 und Jeddelo-Heidenheim 5:2.
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1: Meist gering bewölkt geht es durch die Nacht. Die Temperaturen gehen dabei auf Werte um 14 Grad in Lonzen und in Eschweiler zurück. 10 Grad werden es in Hürtchenwald und in Burgreuland. Sonnenaufgang am Montag um 6.22 Uhr. Mit viel Sonne starten wir in die neue Woche. Herrlich sommerlich bei Höchstwerten zwischen 21 und 25 Grad. Im Radio 700 Wettertrend dann am Dienstag zunächst überall freundlich und trocken. Gegen Abend sind örtlich Wärmegewitter möglich, vor allem in der Eifel bei 23 bis 27 Grad. Der Mittwoch startet erst freundlich mit viel Sonne, am Nachmittag erneut Chancen auf Wärmegewitter bei 24 bis 28 Grad. Weiter sommerlich.
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2: Ich bin David Riemer. Außenminister Wadephul hat bei seiner Ukraine-Reise die Millionenstadt Charkiw nur etwa 30 Kilometer von der Frontlinie mit den russischen Angreifern besucht. Unter anderem sprach er an der Universität mit Studentinnen und Studenten und sah sich ein mehrfach mit russischen Raketen attackiertes Kraftwerk an.
3: Es ist schon die vierte Ukraine-Reise für Außenminister Wadephul, aber seine erste in Frontnähe. Die Millionenstadt wird regelmäßig angegriffen. Allein das Kraftwerk wurde bereits 6-mal mit russischen Raketen attackiert. Auch während des Besuchs von Wadephul gab es mehrfach Luftalarm in der Stadt. Er würdigte den unheimlichen Widerstandswillen der Bewohner. An der Uni sprach er unter anderem mit einer jungen Studentin, die nach Semestern in Essen und Berlin freiwillig in ihre Heimat zurückgekehrt ist. Sie habe sich an die ständigen Luftalarme gewöhnt. Sie räumte aber auch ein, als sie kürzlich einen Drohnenangriff sah, habe sie Angst gehabt wie noch nie. Ursula Winkler, Nachrichtenredaktion.
2: Zwei Bergdramen in Tirol haben Deutsche das Leben gekostet. Dort ist ein 19-Jähriger aus Hamburg in den Tod gestürzt und bei einer Bergtour verunglückte ein Mann aus Oberursel tödlich.
4: Gleich zwei Deutsche sind in Tirol vor den Augen ihrer Freunde und Verwandten in den Tod gestürzt. Ein 19-Jähriger aus Hamburg fällt in einem Klettergarten am Großglockner, da wo man eigentlich gesichert ist, aus 40 Metern höher in die Tiefe. Die Freunde können nichts mehr machen. In den Zillertaler Alpen stürzt ein 64-Jähriger aus Oberursel beim Gipfelabstieg vor den Augen seines Sohnes und seines Neffen 80 Meter tief. Der Notarzt kann nur noch den Tod feststellen. Aus Genf, Christiane Ulrich.
2: Wegen schwerer Brände im US-Bundesstaat Nevada sind 42.000 Menschen zur Evakuierung aufgefordert worden. Weitere 45.000 sollten sich darauf vorbereiten oder ihre Häuser verlassen. Inzwischen stehen mehr als 5.200 Hektar in Flammen. Das entspricht einer Fläche von fast 7.300 Fußballplätzen. 6 Menschen wurden verletzt. Laut der Einsatzkräfte wurde das Feuer von Menschen verursacht. Die Fußball-Bundesligisten Mönchengladbach, Mainz und Freiburg sind mit klaren Siegen in die zweite Runde des DFB-Pokals eingezogen. Denn die zweite Liga abgestiegene 1. FC Heidenheim und der FC St. Pauli erlebten Blamagen. Die Ergebnisse: Schott Mainz, Gladbach 0:5, Krischow Mainz 0:9, Düsseldorf-Freiburg 1:5, Braunschweig Union Berlin 2:4, Lübeck-Paderborn 2:4, Essen-St. Pauli 2:0 und Jeddelo-Heidenheim 5:2.
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1: Meist gering bewölkt geht es durch die Nacht. Die Temperaturen gehen dabei auf Werte um 14 Grad in Nonsen und in Eschweiler zurück. 10 Grad werden es in Hürtchenwald und in Burgreuland. Sonnenaufgang am Montag um 6.22 Uhr. Mit viel Sonne starten wir in die neue Woche. Herrlich sommerlich bei Höchstwerten zwischen 21 und 25 Grad. Im Radio 700 Wettertrend dann am Dienstag zunächst überall freundlich und trocken. Gegen Abend sind örtlich Wärmegewitter möglich, vor allem in der Eifel bei 23 bis 27 Grad. Der Mittwoch startet erst freundlich mit viel Sonne, am Nachmittag erneut Chancen auf Wärmegewitter bei 24 bis 28 Grad. Weiter sommerlich.
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2: Ich bin David Riemer. Gesundheitsminister Linnemann hat sich gegen die geplanten Einsparungen bei den Rentenansprüchen pflegender Angehörige ausgesprochen. Das machte er bei der Bild am Sonntag deutlich. Unterstützung bekommt er dafür von den gesetzlichen Krankenkassen und der Stiftung Patientenschutz.
3: Wer seine Angehörigen pflegt, soll künftig weniger Rente als bisher bekommen. Das sehen die bisherigen Sparpläne vor. Diesen Punkt will Linnemann ändern. Er nennt die Pflegenden die Alltagshelden Deutschlands. Patientenschützer loben bereits das Ende eines politischen Irrwegs. Auch der Spitzenverband der gesetzlichen Kassen nennt die Kürzungen für Pflegende einen falschen Ansatz. Es brauche zur Finanzierung eine bessere Lösung, als weiter die Beitragszahler der Pflegeversicherung zur Kasse zu bitten, sagte Vorstandschef Blatt. Aus Berlin Ursula Winkler.
2: Mit den weiter ungelösten Spannungen im Nahen Osten liegen die Benzinpreise in Deutschland nur knapp unter ihrem Rekordhoch. Superbenzin der Sorte E10 kostete nach Angaben des ADAC am Samstag im bundesweiten Tagesdurchschnitt 2,17 Euro je Liter. Damit fehlen nur wenige Cent zum Allzeithoch von 2,20 Euro aus dem März 2022. Für Diesel mussten Autofahrer am Samstag im Schnitt 2,26 Euro je Liter zahlen, so der ADAC. Wie gefährlich ist die AfD? Braucht es eine Brandmauer oder gar ein Parteiverbot? Darüber sind sich die Deutschen laut einer aktuellen Umfrage des INSA-Instituts im Auftrag der Bild sehr uneins.
4: Haben Sie Angst vor der AfD? Auf diese Frage antworten in der Umfrage 49% mit Nein, 42% mit Ja. Überdurchschnittlich hoch ist die Angst bei Älteren. Dass die AfD rechtsextrem ist, bejaht dabei übrigens mehr als die Hälfte der Befragten. Es haben also offenbar auch Menschen keine Angst vor der AfD, obwohl sie glauben, dass sie rechtsextrem ist. Bei den Ostwahlen könnte es bei AfD-Erfolgen darum gehen, ob andere Parteien mit ihr zusammenarbeiten. 39% sind in der INSA-Umfrage dafür. Knapp 50% plädieren dagegen für eine Brandmauer. Aus Berlin Ronny Tochau.
2: Die Fußball-Bundesligisten Mönchengladbach, Mainz und Freiburg sind mit klaren Siegen in die zweite Runde des DFB-Pokals eingezogen. Der in die zweite Liga abgestiegene 1. FC Heidenheim und der FC St. Pauli erlebten Blamagen. Die Ergebnisse: Schott Mainz-Gladbach 0:5, Krischow Mainz 0:9, Düsseldorf-Freiburg 1:5, Braunschweig-Union Berlin 2:4, Lübeck-Paderborn 2:4, Essen-St. Pauli 2:0 und Jeddelo-Heidenheim 5:2.
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1: Meist gering bewölkt geht es durch die Nacht. Die Temperaturen gehen dabei auf Werte um 14 Grad in Nonsen und in Eschweiler zurück. 10 Grad werden es in Hürtchenwald und in Burgreuland. Sonnenaufgang am Montag um 6.22 Uhr. Mit viel Sonne starten wir in die neue Woche. Herrlich sommerlich bei Höchstwerten zwischen 21 und 25 Grad. Im Radio 700 Wettertrend dann am Dienstag zunächst überall freundlich und trocken. Gegen Abend sind örtlich Wärmegewitter möglich, vor allem in der Eifel bei 23 bis 27 Grad. Der Mittwoch startet erst freundlich mit viel Sonne, am Nachmittag erneut Chancen auf Wärmegewitter bei 24 bis 28 Grad. Weiter sommerlich.
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2: Ich bin David Riemer. Das politische Berlin erwacht, die Sommerpause ist zu Ende. Unter anderem steht das erste Treffen der CDU-Spitze auf dem Programm. Bundeskanzler und Parteichef Merz ist aus seinem Urlaub zurück und leitet heute die Sitzung des CDU-Präsidiums.
3: Man kann im Sinne von Merz nur hoffen, dass er sich gut erholt hat in den letzten 3 Wochen, denn es dürfte direkt anstrengend werden. Da ist die Unzufriedenheit in den eigenen Reihen mit Merz' Führungsstil, da sind seine katastrophalen persönlichen Umfragewerte und da sind die schwachen Umfragen aus CDU-Sicht vor den Landtagswahlen im Herbst. Und da ist auch noch der Koalitionspartner SPD, mit dem es auch nicht rund läuft. Morgen trifft sich die schwarz-rote Bundesregierung im Schloss Neu-Hardenberg in Brandenburg. Eine Arbeitsklausur, wie es heißt, ausdrücklich kein Krisentreffen. Aus Berlin, Uli Reitinger.
2: Mit den weiter ungelösten Spannungen im Nahen Osten liegen die Benzinpreise in Deutschland nur knapp unter ihrem Rekordhoch. Superbenzin der Sorte E10 kostete nach Angaben des ADAC zuletzt im bundesweiten Tagesdurchschnitt 2,17 Euro je Liter. Damit fehlen nur wenige Cent zum Allzeithoch von 2,20 Euro aus dem März 2022.
4: Diesel ist zwar noch etwas weiter vom Allzeitrekord entfernt, hat aber zuletzt ebenfalls preislich ordentlich zugelegt. Laut ADAC zeichnet sich schon ab, 2026 könnte das bisher teuerste Tankjahr überhaupt werden. Nicht nur der Iran-Krieg treibt die Preise hoch, auch das aktuelle Niedrigwasser am Rhein erhöht die Transportkosten. Staatliche Entlastungsmaßnahmen wie zuletzt der Tankrabatt sind aktuell nicht geplant. Ursula Winkler, Nachrichtenredaktion.
2: Mit internationalen Gästen begeht die Ukraine heute den 35. Jahrestag ihrer Unabhängigkeit. In Kiew wird auch EU-Ratspräsident Costa erwartet. Die Ukraine erlangte ihre Unabhängigkeit am 24. August 1991 von der Sowjetunion. Im Mittelpunkt steht auch die weitere Unterstützung der westlichen Verbündeten im Kampf gegen Russlands Angriffskrieg. Im Osten der türkischen Hauptstadt Ankara bekämpfen Einsatzkräfte einen großflächigen Waldbrand. Das Feuer brach im Bezirk Mamak aus, eine Person wurde festgenommen. Die genaue Brandursache wird noch untersucht. Ob Wohngegenden gefährdet sind, ist noch unklar.
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1: Meist gering bewölkt geht es durch die Nacht. Die Temperaturen gehen dabei auf Werte um 14 Grad in Lonzen und in Eschweiler zurück. 10 Grad werden es in Hürtchenwald und in Burgreuland. Sonnenaufgang am Montag um 6.22 Uhr. Mit viel Sonne starten wir in die neue Woche. Herrlich sommerlich bei Höchstwerten zwischen 21 und 25 Grad. Im Radio 700 Wettertrend dann am Dienstag zunächst überall freundlich und trocken. Gegen Abend sind örtlich Wärmegewitter möglich, vor allem in der Eifel bei 23 bis 27 Grad. Der Mittwoch startet erst freundlich mit viel Sonne, am Nachmittag erneut Chancen auf Wärmegewitter bei 24 bis 28 Grad. Weiter sommerlich.
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2: Ich bin David Riemer. Gesundheitsminister Linnemann hat sich gegen die geplanten Einsparungen bei den Rentenansprüchen pflegender Angehörige ausgesprochen. Das macht er bei der Bild am Sonntag deutlich. Unterstützung bekommt er dafür von den gesetzlichen Krankenkassen und der Stiftung Patientenschutz.
3: Wer seine Angehörigen pflegt, soll künftig weniger Rente als bisher bekommen. Das sehen die bisherigen Sparpläne vor. Diesen Punkt will Linnemann ändern. Er nennt die Pflegenden die Alltagshelden Deutschlands. Patientenschützer loben bereits das Ende eines politischen Irrwegs. Auch der Spitzenverband der gesetzlichen Kassen nennt die Kürzungen für Pflegende einen falschen Ansatz. Es brauche zur Finanzierung eine bessere Lösung, als weiter die Beitragszahler der Pflegeversicherung zur Kasse zu bitten, sagte Vorstandschef Blatt. Aus Berlin Ursula Winkler.
2: Mit den weiter ungelösten Spannungen im Nahen Osten liegen die Benzinpreise in Deutschland nur knapp unter ihrem Rekordhoch. Superbenzin der Sorte E10 kostete nach Angaben des ADAC am Samstag im bundesweiten Tagesdurchschnitt 2,17 Euro je Liter. Damit fehlen nur wenige Cent zum Allzeithoch von 2,20 Euro aus dem März 2022. Für Diesel mussten Autofahrer am Samstag im Schnitt 2,26 Euro je Liter zahlen, so der ADAC. Wie gefährlich ist die AfD? Braucht es eine Brandmauer oder gar ein Parteiverbot? Darüber sind sich die Deutschen laut einer aktuellen Umfrage des INSA-Instituts im Auftrag der Bild sehr uneins.
4: Haben Sie Angst vor der AfD? Auf diese Frage antworten in der Umfrage 49% mit Nein, 42% mit Ja. Überdurchschnittlich hoch ist die Angst bei Älteren. Dass die AfD rechtsextrem ist, bejaht dabei übrigens mehr als die Hälfte der Befragten. Es haben also offenbar auch Menschen keine Angst vor der AfD, obwohl sie glauben, dass sie rechtsextrem ist. Bei den Ostwahlen könnte es bei AfD-Erfolgen darum gehen, ob andere Parteien mit ihr zusammenarbeiten. 39% sind in der INSA-Umfrage dafür. Knapp 50% plädieren dagegen für eine Brandmauer. Aus Berlin Ronny Tochau.
2: Die Fußball-Bundesligisten Mönchengladbach, Mainz und Freiburg sind mit klaren Siegen in die zweite Runde des DFB-Pokals eingezogen. Der in die zweite Liga abgestiegene 1. FC Heidenheim und der FC St. Pauli erlebten Blamagen. Die Ergebnisse: Schott Mainz-Gladbach 0:5, Krischow Mainz 0:9, Düsseldorf-Freiburg 1:5, Braunschweig-Union Berlin 2:4, Lübeck-Paderborn 2:4, Essen-St. Pauli 2:0 und Jeddelo-Heidenheim 5:2.
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